0: Drei Tage lang bei einer Führungsklausur nach Lösungen suchen. Noch davor kommt Kritik vom früheren CSU-Chef Seehofer, besonders an Kanzler Merz. Der habe durch den Bruch von Wahlversprechen Glaubwürdigkeit verloren, sagte Seehofer der Bild am Sonntag. Er nannte konkret die nicht erfolgte Senkung der Stromsteuer für alle. Außerdem kritisierte er Merz' Aussagen über fehlende Arbeitsmoral in Deutschland. Am 5. Spieltag der Fußball-Bundesliga hat Leipzig Frankfurt mit einem deutlichen 6:0 geschlagen. Die Enttäuschung war Eintracht-Spieler Jonathan Burkhardt anschließend bei Sky anzuhören.
1: Mir tut's sauleid für die Fans, die gekommen sind. Mir tut's leid für meine Eltern, die extra nach Leipzig gefahren sind und sich so eine Scheiße angucken müssen. Tut weh heute, muss ich echt sagen.
0: Im bayerischen Duell hatten sich vorher Augsburg und der FC Bayern 2:2 unentschieden getrennt. Die weiteren Ergebnisse: Hoffenheim-Hamburg 2:3, Paderborn-Stuttgart 0:2, Mainz-Leverkusen 3:4 und Union Berlin-Elversberg 1:0. Und in der zweiten Liga gab es am Abend ein 4:4 zwischen Nürnberg und Wolfsburg. Es ist jetzt 2:45. Es gibt noch einzelne Schauer bei Tiefstwerten zwischen 9 und 5 Grad. Tagsüber wechseln sich Wolken, etwas Sonne und weitere Schauer ab. Dazu gibt's Bögen Westwind bei 10 bis 16 Grad. Am Montag wird's zunehmend sonnig, am Dienstag ziehen dann später hohe Wolken auf. Im Moment liegen uns keine Meldungen vor. Gute Fahrt!
2: Das ist die Nacht auf Damasudi und es gibt einfach so Künstler, die schaffen es, das Lebensgefühl von der kompletten durchgetanzten und durchgefeierten Nacht in genau einen Song zu packen. Und genau so einen haben wir jetzt hier für Sie. Einfach gute Musik. Hier ist Somber mit 12 to 12.

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1: Ich bin Florian Klaus. Nach dessen Kritik am US-Deal zu Diesellieferungen aus Russland hat US-Präsident Trump die Ablösung des ukrainischen Präsidenten Selenskyj gefordert. Dieser habe vielfach die Gelegenheit gehabt, den Krieg mit Russland zu beenden und es nicht getan, sagte Trump. Selenskyj hatte Trumps Vereinbarung kritisiert, weil der Dieselverkauf neues Geld in Russlands Kriegskasse spülen würde. Die mit dem Iran verbündete Houthi-Miliz hat zuletzt ihre Angriffe auf Saudi-Arabien verstärkt. Jetzt hat ein Angriff den Hauptflughafen von Riad getroffen und 12 Menschen getötet. Mehr als 300 weitere wurden verletzt, einige davon schweben in Lebensgefahr. Der Betrieb des Flughafens wurde eingestellt. Zu dem neuen Angriff gibt es noch kein Bekennerschreiben der Houthi-Miliz. Zu vergangenen Angriffen, auch auf den Flughafen, hatte sie sich aber bekannt. Das waren die Nachrichten um halb.
2: Und jetzt noch die Meldungen aus der Oberpfalz mit Katharina Rappel. Im Fall der seit 2007 vermissten Kerstin Lee Lengley aus Regensburg sind bei Grabungen im Kreis Neumarkt menschliche Überreste entdeckt worden. Seit Donnerstag suchen Ermittler im Bereich Kadenzhofen nach Hinweisen auf die damals verschwundene Frau. Eine rechtsmedizinische Untersuchung soll nun klären, ob es sich bei den Überresten um die Vermisste handelt. Auslöser für die Grabungen war ein konkreter Hinweis bei der Kripo. Ein ungewöhnlicher Fahrgast hat am Freitag in einem Regensburger Linienbus für Aufsehen gesorgt. Ein 19-Jähriger hatte ein rund 1,20 Meter langes Schwert dabei. Die Klinge allein war etwa 90 Zentimeter lang. Besorgte Passanten verständigten gegen 17 Uhr die Polizei. An der Endhaltestelle in der Maximilianstraße trafen mehrere Streifen dann auf den jungen Mann. Straftaten wurden zwar nicht festgestellt, das Schwert durfte er in der Öffentlichkeit allerdings nicht mitführen. Die Polizei stellte die Waffe deshalb sicher. Ein 46-jähriger Mann aus Wunsiedel hat in Tirschenreuth nach einem Parkrempler Unfallflucht begangen. Der Mann schlug beim Einsteigen die Autotür gegen einen daneben geparkten Wagen und verursachte dabei Lackkratzer. Anschließend fuhr er davon. Ein Zeuge verständigte die Polizei, die den Fahrer noch in der Nähe stoppen konnte. Ein Alkoholtest ergab mehr als 1,1 Promille. Außerdem hatte der Mann keinen Führerschein und sein Auto war nicht zugelassen und nicht ordnungsgemäß versichert. Am beschädigten Fahrzeug entstand ein Schaden von rund 500 Euro. Den 46-Jährigen erwarten nun mehrere Anzeigen, unter anderem wegen Trunkenheit im Verkehr, Unfallflucht und Kennzeichenmissbrauch. In der Oberpfalz läuft seit Samstag eine multinationale Militärübung. Bis zum 7. November sind davon auch mehrere Gemeinden im Landkreis Regensburg betroffen. Geplant sind unter anderem Fahrzeugkonvois, Drohnen- und Hubschraubereinsätze sowie Übungen bei Nacht. Dabei kann es auch zu Schuss- und Explosionsgeräuschen und zu Rauchentwicklung kommen. Die Bevölkerung wird gebeten, Abstand zu Militärfahrzeugen und Übungsbereichen zu halten und gefundene Munition keinesfalls anzufassen.
1: Es gibt noch einzelne Schauer bei Tiefstwerten zwischen 9 und 5 Grad. Tagsüber wechseln sich Wolken, etwas Sonne und weitere Schauer ab. Dazu gibt's Böen Westwind bei 10 bis 16 Grad. Am Montag wird's zunehmend sonnig, am Dienstag ziehen dann später hohe Wolken auf.
3: Das ist die Nacht auf Ramazzuri und weil es gerade ja mitten in der Nacht ist und draußen es absolut dunkel ist, haben wir jetzt genau die passende Musik dafür dabei. Einfach gute Musik, hier kommt Selena Gomez mit In the Dark.

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1: Es ist 3 Uhr. Ich bin Florian Klaus. Nach dem Deal mit den USA hat Russland sein Exportverbot für Diesel teilweise aufgehoben. Zunächst könnten dadurch 500.000 Tonnen auf den Weltmarkt kommen, hieß es aus Moskau. Kritik an der Vereinbarung kam besonders aus der Ukraine, weil die russische Regierung dadurch an neues Geld kommt, das sie für den Krieg dort einsetzen kann. US-Präsident Trump hat nach der Kritik einen neuen ukrainischen Präsidenten gefordert. Bundesjustizministerin Hubich will verhindern, dass Rechtsextremisten Gerichte durch die Wahl von Schöffen unterwandern. Dafür will sie das Richtergesetz ändern. Es solle klargestellt werden, dass auch ehrenamtliche Richterinnen und Richter auf dem Boden des Grundgesetzes stehen müssten. Nächste Woche will Hubich einen Gesetzentwurf vorlegen, hat sie der Welt am Sonntag gesagt. Es geht um viel Geld, auch für Deutschland. Wie soll der nächste langfristige EU-Haushalt ausgestattet werden? Über diese Frage spitzt sich der Streit gerade zu. Bundeskanzler Merz hat einen Vorschlag der irischen Ratspräsidentschaft schnell abgelehnt. Warum, Ronny Thorau?
2: Am jüngsten Kompromissvorschlag aus Irland stört Kanzler Merz nicht nur, dass viel weniger gekürzt wird, als Deutschland gerne hätte, sondern auch in welchen Bereichen, etwa für Wettbewerbsfähigkeit, Forschung und Verteidigung, nicht aber in der Agrarpolitik und beim Finanzausgleich für wirtschaftlich schwächere Regionen der EU.
1: In mehreren Bundesstaaten im Süden der USA herrscht durch den Wirbelsturm Isaias Ausnahmezustand. 4 Menschen sind getötet worden, Hunderttausende haben nach offiziellen Angaben keinen Strom. Der Sturm überzieht weite Teile des Südostens der USA mit starkem Regen und extremem Wind. Gleichzeitig bereitet sich Mexiko auf einen Hurrikan vor, der weiter Kurs in Richtung der Küste nimmt. Mit einem deutlichen 6:0 hat sich Leipzig in der Fußball-Bundesliga gegen Frankfurt durchgesetzt. Davor hat Augsburg gegen den FC Bayern das schnellste Tor der Bundesliga-Geschichte geschossen. Am Ende stand dort ein 2:2 unentschieden. Die weiteren Ergebnisse: Hoffenheim-Hamburg 2:3, Paderborn-Stuttgart 0:2, Mainz-Leverkusen 3:4 und Union Berlin-Elversberg 1:0. Und in der zweiten Liga haben sich Nürnberg und Wolfsburg am Abend mit 4:4 unentschieden getrennt. Es ist jetzt 3:15. Es gibt noch einzelne Schauer bei Tiefstwerten zwischen 9 und 5 Grad. Tagsüber wechseln sich Wolken, etwas Sonne und weitere Schauer ab. Dazu gibt es Böen Westwind bei 10 bis 16 Grad. Am Montag wird es zunehmend sonnig, am Dienstag ziehen dann später hohe Wolken auf. Im Moment liegen uns keine Meldungen vor. Gute Fahrt!
3: Das ist die Nacht auf Ramazzuri und der Song, der als nächstes kommt, der darf einfach auf keiner Kirwa und in keinem Bierzelt fehlen. Einfach gute Musik, hier ist die Münchner Freiheit mit Ohne Dich.

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1: Ich bin Florian Klaus. Nach dem Deal mit den USA hat Russland sein Exportverbot für Diesel teilweise aufgehoben. Zunächst könnten dadurch 500.000 Tonnen auf den Weltmarkt kommen, hieß es aus Moskau. Kritik an der Vereinbarung kam besonders aus der Ukraine, weil die russische Regierung dadurch an neues Geld kommt, das sie für den Krieg dort einsetzen kann. US-Präsident Trump hat nach der Kritik einen neuen ukrainischen Präsidenten gefordert. Bundesjustizministerin Hubich will verhindern, dass Rechtsextremisten Gerichte durch die Wahl von Schöffen unterwandern. Dafür will sie das Richtergesetz ändern. Es solle klargestellt werden, dass auch ehrenamtliche Richterinnen und Richter auf dem Boden des Grundgesetzes stehen müssten. Nächste Woche will Hubich einen Gesetzentwurf vorlegen, hat sie der Welt am Sonntag gesagt. Das waren die Nachrichten um halb.
2: Und jetzt noch die Meldungen aus der Oberpfalz mit Katharina Rappel. Im Fall der seit 2007 vermissten Kerstin Lee Lengley aus Regensburg sind bei Grabungen im Kreis Neumarkt menschliche Überreste entdeckt worden. Seit Donnerstag suchen Ermittler im Bereich Kadenzhofen nach Hinweisen auf die damals verschwundene Frau. Eine rechtsmedizinische Untersuchung soll nun klären, ob es sich bei den Überresten um die Vermisste handelt. Auslöser für die Grabungen war ein konkreter Hinweis bei der Kripo. Ein ungewöhnlicher Fahrgast hat am Freitag in einem Regensburger Linienbus für Aufsehen gesorgt. Ein 19-Jähriger hatte ein rund 1,20 Meter langes Schwert dabei. Die Klinge allein war etwa 90 Zentimeter lang. Besorgte Passanten verständigten gegen 17 Uhr die Polizei. An der Endhaltestelle in der Maximilianstraße trafen mehrere Streifen dann auf den jungen Mann. Straftaten wurden zwar nicht festgestellt, das Schwert durfte er in der Öffentlichkeit allerdings nicht mitführen. Die Polizei stellte die Waffe deshalb sicher. Ein 46-jähriger Mann aus Wunsiedel hat in Tirschenreuth nach einem Parkrempler Unfallflucht begangen. Der Mann schlug beim Einsteigen die Autotür gegen einen daneben geparkten Wagen und verursachte dabei Lackkratzer. Anschließend fuhr er davon. Ein Zeuge verständigte die Polizei, die den Fahrer noch in der Nähe stoppen konnte. Ein Alkoholtest ergab mehr als 1,1 Promille. Außerdem hatte der Mann keinen Führerschein und sein Auto war nicht zugelassen und nicht ordnungsgemäß versichert. Am beschädigten Fahrzeug entstand ein Schaden von rund 500 Euro. Den 46-Jährigen erwarten nun mehrere Anzeigen, unter anderem wegen Trunkenheit im Verkehr, Unfallflucht und Kennzeichenmissbrauch. In der Oberpfalz läuft seit Samstag eine multinationale Militärübung. Bis zum 7. November sind davon auch mehrere Gemeinden im Landkreis Regensburg betroffen. Geplant sind unter anderem Fahrzeugkonvois, Drohnen- und Hubschraubereinsätze sowie Übungen bei Nacht. Dabei kann es auch zu Schuss- und Explosionsgeräuschen und zu Rauchentwicklung kommen. Die Bevölkerung wird gebeten, Abstand zu Militärfahrzeugen und Übungsbereichen zu halten und gefundene Munition keinesfalls anzufassen.
1: Es gibt noch einzelne Schauer bei Tiefstwerten zwischen 9 und 5 Grad. Tagsüber wechseln sich Wolken, etwas Sonne und weitere Schauer ab. Dazu gibt's Böen Westwind bei 10 bis 16 Grad. Am Montag wird's zunehmend sonnig, am Dienstag ziehen dann später hohe Wolken auf.
3: Das ist die Nacht auf Ramazzuri und als nächstes habe ich hier für Sie ein ganz besonderes Feature dabei. Ein wunderschönes Duett, einfach gute Musik. Hier sind Revolverheld und Marta Jandova mit Halt dich an mir fest.

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1: Es ist 4 Uhr. Ich bin Florian Klaus. Bei einem Angriff auf den Flughafen der saudischen Hauptstadt Riad sind nach Angaben der staatlichen Luftfahrtbehörde 12 Menschen getötet worden. Mehr als 300 weitere wurden demnach verletzt, einige schwebten in Lebensgefahr. Die mit dem Iran verbündete Houthi-Miliz hatte zuletzt ihre Angriffe auf Saudi-Arabien verstärkt. Zu diesem Angriff hat sie sich aber bisher nicht bekannt. Nach dem US-Deal mit Russland über russische Diesellieferungen hatte die Ukraine US-Präsident Trump kritisiert. Die Dieselverkäufe bringen Russland Geld ein, das in den Krieg investiert werden kann, so die Begründung. US-Präsident Trump hat darauf mit der Forderung nach einer Ablösung des ukrainischen Präsidenten Zelensky reagiert. Trump steht wegen hoher Spritpreise kurz vor den anstehenden Wahlen in den USA unter Druck. In mehreren Bundesländern laufen laut Bundeskriminalamt Durchsuchungen. Die genauen Hintergründe wollte eine Sprecherin zunächst nicht nennen. In Kiel haben in diesem Zusammenhang mehrere Beamte von Zoll und Polizei eine Gaststätte durchsucht. Das Geschäft liegt laut Polizei auf einer Partymeile im Stadtzentrum. Die Triathletin Laura Philipp hat es bei der Ironman-Weltmeisterschaft wieder aufs Podest geschafft. In einem dramatischen Rennen landete die 39-jährige Heidelbergerin auf dem zweiten Platz. Sie musste sich nur der US-Amerikanerin Taylor Knipp geschlagen geben. Zum ersten Mal seit 2019 waren die Männer und Frauen wieder gemeinsam in Hawaii gestartet. Am 5. Spieltag der Fußball-Bundesliga haben sich Augsburg und der FC Bayern mit 2:2 unentschieden getrennt. Begonnen hat das Spiel mit dem schnellsten Tor der Bundesliga-Geschichte. Der Torschütze Robin Fellhauer danach bei der Zone.
2: Das ist schon was richtig, richtig Cooles, muss ich sagen, weil es einfach, ja, ich bin jetzt Teil von was ganz, ganz Großem, wo ich bei einer Statistik an der Spitze stehe und das kann mir, glaube ich, so schnell keiner nehmen.
1: Die weiteren Ergebnisse: Leipzig-Frankfurt 6:0, Hoffenheim-Hamburg 2:3, Paderborn-Stuttgart 0:2, Mainz-Leverkusen 3:4 und Union Berlin-Elversberg 1:0. Und in der zweiten Liga gab es am Abend ein 4:4 zwischen Nürnberg und Wolfsburg. Es ist jetzt kurz nach 4. Heute wechseln sich viele Wolken und Sonne ab. Dazu entstehen einzelne Schauer, am Nachmittag auch schwache Gewitter. Die Temperaturen steigen auf 10 bis 16 Grad. Gegen Abend lassen die Schauer nach. In der Nacht fällt im Süden noch vereinzelt Regen. Morgen scheint dann häufiger die Sonne. Auf der A7 Ulm Richtung Füssenreuth zwischen Bad Grönenbach und Dietmannsried hat es einen Unfall gegeben. Die Straße ist hier gesperrt. Und auf der A73 der Südwesttangente Nürnberg Richtung Feucht ist die Ausfahrt Nürnberg-Münchner Straße gesperrt. Auch hier hat es einen Unfall gegeben. Allen unterwegs eine gute Fahrt.
3: Das ist die Nacht auf Ramazzuri und passend zum Titel würde man den Song, der als nächstes kommt, am liebsten die ganze Zeit auf Dauerschleife laufen lassen. Leider geht es hier bei uns im Radio ja nicht, deswegen spielen wir ihn einfach nur einmal. Einfach gute Musik. Hier kommen Martin Garrix und Ed Sheeran mit Repeated. 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
1: Ich bin Florian Klaus. Bei einem Angriff auf den Flughafen der saudischen Hauptstadt Riad sind nach Angaben der staatlichen Luftfahrtbehörde 12 Menschen getötet worden. Mehr als 300 weitere wurden demnach verletzt, einige schwebten in Lebensgefahr. Die mit dem Iran verbündete Houthi-Miliz hatte zuletzt ihre Angriffe auf Saudi-Arabien verstärkt. Zu diesem Angriff hat sie sich aber bisher nicht bekannt. Nach dem US-Deal mit Russland über russische Diesellieferungen hatte die Ukraine US-Präsident Trump kritisiert. Die Dieselverkäufe bringen Russland Geld ein, das in den Krieg investiert werden kann, so die Begründung. US-Präsident Trump hat darauf mit der Forderung nach einer Ablösung des ukrainischen Präsidenten Zelensky reagiert. Trump steht wegen hoher Spritpreise kurz vor den anstehenden Wahlen in den USA unter Druck. Das waren die Nachrichten um halb.
2: Und jetzt noch die Meldungen aus der Oberpfalz mit Katharina Rappel. Im Fall der seit 2007 vermissten Kerstin Lee Lengley aus Regensburg sind bei Grabungen im Kreis Neumarkt menschliche Überreste entdeckt worden. Seit Donnerstag suchen Ermittler im Bereich Kadenzhofen nach Hinweisen auf die damals verschwundene Frau. Eine rechtsmedizinische Untersuchung soll nun klären, ob es sich bei den Überresten um die Vermisste handelt. Auslöser für die Grabungen war ein konkreter Hinweis bei der Kripo. Ein ungewöhnlicher Fahrgast hat am Freitag in einem Regensburger Linienbus für Aufsehen gesorgt. Ein 19-Jähriger hatte ein rund 1,20 Meter langes Schwert dabei. Die Klinge allein war etwa 90 Zentimeter lang. Besorgte Passanten verständigten gegen 17 Uhr die Polizei. An der Endhaltestelle in der Maximilianstraße trafen mehrere Streifen dann auf den jungen Mann. Straftaten wurden zwar nicht festgestellt, das Schwert durfte er in der Öffentlichkeit allerdings nicht mitführen. Die Polizei stellte die Waffe deshalb sicher. Ein 46-jähriger Mann aus Wunsiedel hat in Tirschenreuth nach einem Parkrempler Unfallflucht begangen. Der Mann schlug beim Einsteigen die Autotür gegen einen daneben geparkten Wagen und verursachte dabei Lackkratzer. Anschließend fuhr er davon. Ein Zeuge verständigte die Polizei, die den Fahrer noch in der Nähe stoppen konnte. Ein Alkoholtest ergab mehr als 1,1 Promille. Außerdem hatte der Mann keinen Führerschein und sein Auto war nicht zugelassen und nicht ordnungsgemäß versichert. Am beschädigten Fahrzeug entstand ein Schaden von rund 500 Euro. Den 46-Jährigen erwarten nun mehrere Anzeigen, unter anderem wegen Trunkenheit im Verkehr, Unfallflucht und Kennzeichenmissbrauch. In der Oberpfalz läuft seit Samstag eine multinationale Militärübung. Bis zum 7. November sind davon auch mehrere Gemeinden im Landkreis Regensburg betroffen. Geplant sind unter anderem Fahrzeugkonvois, Drohnen- und Hubschraubereinsätze sowie Übungen bei Nacht. Dabei kann es auch zu Schuss- und Explosionsgeräuschen und zu Rauchentwicklung kommen. Die Bevölkerung wird gebeten, Abstand zu Militärfahrzeugen und Übungsbereichen zu halten und gefundene Munition keinesfalls anzufassen.
1: Heute wechseln sich viele Wolken und Sonne ab. Dazu entstehen einzelne Schauer, am Nachmittag auch schwache Gewitter. Die Temperaturen steigen auf 10 bis 16 Grad. Gegen Abend lassen die Schauer nach. In der Nacht fällt im Süden noch vereinzelt Regen. Morgen scheint dann häufiger die Sonne.
3: Das ist die Nacht auf Ramazzuri und als nächstes habe ich hier ein Feature für Sie dabei. Das macht einfach immer gute Laune, ganz egal wie spät es gerade eigentlich ist. Einfach gute Musik, hier sind alle Farben, wie Drene Miller mit Buddy Talk. 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
1: Es ist 5 Uhr. Ich bin Florian Klaus. Nach dessen Kritik am US-Deal zu Diesellieferungen aus Russland hat US-Präsident Trump die Ablösung des ukrainischen Präsidenten Selenskyj gefordert. Dieser habe vielfach die Gelegenheit gehabt, den Krieg mit Russland zu beenden und es nicht getan, sagte Trump. Selenskyj hatte Trumps Vereinbarung kritisiert, weil der Dieselverkauf neues Geld in Russlands Kriegskasse spülen würde. Die CDU will nach mehreren Wahlschlappen 2 Tage lang bei einer Führungsklausur nach Lösungen suchen. Noch davor kommt Kritik vom früheren CSU-Chef Seehofer, besonders an Kanzler Merz. Der habe durch den Bruch von Wahlversprechen Glaubwürdigkeit verloren, sagte Seehofer der Bild am Sonntag. Er nannte konkret die nicht erfolgte Senkung der Stromsteuer für alle. Außerdem kritisierte er Merz' Aussagen über fehlende Arbeitsmoral in Deutschland. Nach SPD und Linken haben in Mecklenburg-Vorpommern auch die Grünen für Koalitionsverhandlungen zur Bildung einer rot-rot-grünen Landesregierung gestimmt. Die Verhandlungen sollen am Montag beginnen. Ronny Thorau berichtet.
2: Bei den Koalitionsverhandlungen im Norden soll es unter anderem um eine milliardenteure Modernisierung des Bundeslandes gehen. Die Mehrheit für die alte und wohl neue Ministerpräsidentin Schwesig wäre aber mit 3 Stimmen recht knapp. Und es gilt als etwas offen, ob Manuela Schwesig nicht bald größere Ambitionen auf Bundesebene hat. Denn nach ihrem Wahlerfolg gilt sie als neue starke Frau in der SPD.
1: Die Russland-Verbindungen von Ex-Kanzler Schröder haben schon häufiger für Aufsehen gesorgt. Jetzt werden in der SPD erneut Rufe nach seinem Rauswurf laut. Der bayerische SPD-Bezirk Oberpfalz hat einen entsprechenden Antrag beschlossen. Auch die SPD-Landeschefs von Bayern und Baden-Württemberg seien für einen Ausschluss, hieß es. Ein knapper Sieg ist es nicht gewesen, den Leipzig gegen Frankfurt in der Fußball-Bundesliga eingefahren hat. Mit 6:0 hat RB gegen die Eintracht gewonnen. Davor konnte Augsburg dem FC Bayern einen Punkt abbringen und dabei auch gleich noch den Rekord für das schnellste Tor der Bundesliga-Geschichte aufstellen. 2:2 war das Ergebnis. Die weiteren Ergebnisse: Hoffenheim-Hamburg 2:3, Paderborn-Stuttgart 0:2, Mainz-Leverkusen 3:4 und Union Berlin-Elversberg 1:0. Es ist jetzt 5:15. Heute wechseln sich viele Wolken und Sonne ab. Dazu entstehen einzelne Schauer, am Nachmittag auch schwache Gewitter. Die Temperaturen steigen auf 10 bis 16 Grad. Gegen Abend lassen die Schauer nach. In der Nacht fällt im Süden noch vereinzelt Regen. Morgen scheint dann häufiger die Sonne. Der A3 Nürnberg-Passau bitte aufpassen zwischen Garham-Vilshofen und Eichach vorm Wald, da sind Personen auf der Fahrbahn. Und auf der A73 der Südwesttangente Nürnberg Richtung Feucht ist die Ausfahrt Nürnberg-Münchner Straße gesperrt, da hat es einen Unfall gegeben. Allen unterwegs eine gute Fahrt.
3: Das ist die Nacht auf Ramazzuri und wie immer gehen wir durch die Nacht mit den besten Hits für die Oberpfalz. Als nächstes habe ich unter anderem für Sie mit dabei Joe, Eurythmics, Coldplay und den Anfang macht Gianna Nannini mit Bello e Impossibile.

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1: Ich bin Florian Klaus. Guten Morgen. Nach dessen Kritik am US-Deal zu Diesellieferungen aus Russland hat US-Präsident Trump die Ablösung des ukrainischen Präsidenten Zelensky gefordert. Dieser habe vielfach die Gelegenheit gehabt, den Krieg mit Russland zu beenden und es nicht getan, sagte Trump. Zelensky hatte Trumps Vereinbarung kritisiert, weil der Dieselverkauf neues Geld in Russlands Kriegskasse spülen würde. Nach SPD und Linken haben in Mecklenburg-Vorpommern auch die Grünen für Koalitionsverhandlungen zur Bildung einer rot-rot-grünen Landesregierung gestimmt. Die Verhandlungen sollen am Montag beginnen. Ronny Thorau berichtet.
2: Bei den Koalitionsverhandlungen im Norden soll es unter anderem um eine milliardenteure Modernisierung des Bundeslandes gehen. Die Mehrheit für die alte und wohl neue Ministerpräsidentin Schwesig wäre aber mit 3 Stimmen recht knapp. Und es gilt als etwas offen, ob Manuela Schwesig nicht bald größere Ambitionen auf Bundesebene hat. Denn nach ihrem Wahlerfolg gilt sie als neue starke Frau in der SPD.
1: Das waren die Nachrichten um 5:30. Heute wechseln sich viele Wolken und Sonne ab. Dazu entstehen einzelne Schauer, am Nachmittag auch schwache Gewitter. Die Temperaturen steigen auf 10 bis 16 Grad. Gegen Abend lassen die Schauer nach. In der Nacht fällt im Süden noch vereinzelt Regen. Morgen scheint dann häufiger die Sonne.
3: Durch die Nacht auf Ramazzuri und als nächstes habe ich hier ein Lied für Sie dabei, das kennen Sie auf jeden Fall ganz bestimmt. Inzwischen ist es einfach schon richtig der Klassiker. Einfach gute Musik, hier sind ich und ich mit Pflaster.

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2: Ich bin Angela Kress. Guten Morgen. Klageverfahren zu Asylentscheidungen dauern wieder länger. Im ersten Halbjahr waren es im Schnitt gut 15 Monate. 2025 war es etwa ein Monat weniger. Aber zum Vergleich, 2021 waren es noch über 26 Monate. Ein Grund, dass es jetzt wieder länger dauert, ist, dass es mehr Asylklagen gibt. Zum Stichtag Mitte August lagen über 196.000 Akten bei den Gerichten. Der ukrainische Präsident Zelensky hat scharf kritisiert, dass die USA einen Deal mit Russland über Diesellieferungen geschlossen haben. Das passt US-Präsident Trump nicht und er fordert deshalb einen Führungswechsel in der Ukraine. Er behauptet, dass Zelensky für die hohen Dieselpreise verantwortlich sein soll. Der Preis für Diesel steigt aber vor allem wegen des Kriegs im Iran, den Trump gemeinsam mit Israel begonnen hatte. Die mit dem Iran verbündete Houthi-Miliz hat zuletzt ihre Angriffe auf Saudi-Arabien verstärkt. Jetzt hat ein Angriff den Hauptflughafen von Riad getroffen und 12 Menschen getötet. Mehr als 300 weitere wurden verletzt. Zu dem neuen Angriff gibt es noch kein Bekennerschreiben der Houthi-Miliz. Zu vergangenen Angriffen auch auf den Flughafen hatte sie sich aber bekannt. Bayerns Ministerpräsident Söder hat den Trainer des FC Bayern, Vincent Kompany, beim Bayerischen Sportpreis mit einem Ehrenpreis ausgezeichnet. Söder sagte, der FC Bayern stehe neben dem sportlichen Erfolg auch für Toleranz, Mitmenschlichkeit und Weltoffenheit. Das liege explizit auch an Kompany. Der hat sich bedankt und daneben für Münchens Olympia-Bewerbung geworben. Am 5. Spieltag der Fußball-Bundesliga hat Leipzig Frankfurt mit einem deutlichen 6:0 geschlagen. Die Enttäuschung war Eintracht-Spieler Jonathan Burkhardt anschließend bei Sky anzuhören.
3: Mir tut es sauleid für die Fans, die gekommen sind. Mir tut es leid für meine Eltern, die extra nach Leipzig gefahren sind und sich so eine Scheiße angucken müssen. Das tut weh heute, muss ich echt sagen.
2: Im bayerischen Duell hatten sich vorher Augsburg und der FC Bayern 2:2 unentschieden getrennt. Die weiteren Ergebnisse: Hoffenheim-Hamburg 2:3, Paderborn-Stuttgart 0:2, Mainz-Leverkusen 3:4 und Union Berlin-Elversberg 1:0. Heute wechseln sich viele Wolken und Sonne ab. Dazu bekommen wir einzelne Schauer ab, am Nachmittag dann auch schwache Gewitter. Die Temperaturen steigen auf 10 bis 16 Grad. Gegen Abend lassen die Schauer nach. In der Nacht kann es dann vereinzelt mal noch regnen. Morgen scheint häufiger die Sonne und es wird tagsüber, da wo keine Nebelfelder sind, auch etwas wärmer. Auf die Straßen. Eine Meldung habe ich von der A73 der Südwesttangente Nürnberg Richtung Feucht. Die Ausfahrt Nürnberg-Münchner Straße ist da gerade gesperrt. Da laufen Bergungsarbeiten. Allen unterwegs eine gute und vor allem sichere Fahrt.
4: Es ist kurz nach 6 Uhr morgens, also ist die Nacht auf Ramazzuri jetzt auch schon wieder vorbei. Damit Sie aber so richtig gut gelaunt und entspannt in den Sonntag starten können, habe ich jetzt noch einfach gute Musik für Sie. Hier ist Olivia Dean mit So Easy. Ich bin Alexander Schnöß. Servus.

Heute wechseln sich viele Wolken und Sonne ab. Dazu bekommen wir einzelne Schauer ab. Am Nachmittag dann auch schwache Gewitter. Die Temperaturen steigen auf 10 bis 16 Grad. Gegen Abend lassen die Schauer nach. In der Nacht kann es dann vereinzelt mal noch regnen. Morgen scheint häufiger die Sonne und es wird tagsüber, da wo keine Nebelfelder sind, auch etwas wärmer. Hallo auf die Straßen. Eine Meldung habe ich von der A73 der Südwesttangente Nürnberg Richtung Feucht. Die Ausfahrt Nürnberg-Münchner Straße ist da gerade gesperrt. Da laufen Bergungsarbeiten. Allen unterwegs eine gute und vor allem sichere Fahrt.

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12: Ich bin Angela Kress. Guten Morgen. Keine Koalitionen, keine gemeinsamen Beschlüsse, keine Zusammenarbeit. Gut die Hälfte der Menschen in Deutschland hält sogenannte Brandmauern in der Politik für richtig. In einer Umfrage für die Bild sprachen sich 53% dafür aus, 32% halten sie für falsch. Das CDU-Präsidium will heute und morgen die jüngsten Wahlschlappen aufarbeiten. Im Vorfeld wurde auch über den künftigen Kurs gegenüber der AfD diskutiert. US-Präsident Trump hat einen neuen Präsidenten für die Ukraine gefordert. Selenskyj habe vielfach die Gelegenheit gehabt, den Ukraine-Krieg zu beenden und sich dagegen entschieden, behauptete Trump. Jan-Christoph Freibold berichtet aus Washington.
13: Selenskyj, nicht Putin, soll sich gegen einen Frieden sperren und Selenskyj soll für die hohen Preise für Diesel verantwortlich sein. Der Preis für Diesel, der steigt vor allem wegen des Krieges im Iran, den Trump gemeinsam mit Israel begonnen hatte. Trumps Äußerungen sind nicht nur ein Rückschlag für die Menschen in der Ukraine, sondern auch für die Europäer, die den Druck auf Moskau erhöhen wollen.
12: In mehreren Bundesstaaten im Süden der USA herrscht durch den Wirbelsturm Isaias Ausnahmezustand. 4 Menschen sind getötet worden, Hunderttausende haben nach offiziellen Angaben keinen Strom. Gleichzeitig bereitet sich Mexiko auf einen Hurrikan vor, der weiter Kurs auf die Küste nimmt. Bald geht es los, das Weihnachtsbaum-Shopping. Der Verband Natürlicher Weihnachtsbaum geht davon aus, dass die Bäume in diesem Jahr im Schnitt 3 bis 5 Euro pro Meter teurer werden dürften. Das liege etwa an höheren Kosten für Logistik und Löhne. Die Folgen des heißen Sommers dürften sich erst in ein paar Jahren bemerkbar machen. Die träfen vor allem jetzt sehr junge Bäume. Ein knapper Sieg war es nicht, den Leipzig gegen Frankfurt in der Fußball-Bundesliga eingefahren hat. Mit 6:0 hat RB gegen die Eintracht gewonnen. Davor konnte Augsburg dem FC Bayern einen Punkt abbringen und dabei auch gleich noch den Rekord für das schnellste Tor der Bundesliga-Geschichte aufstellen. 2:2 war das Ergebnis. Die weiteren Ergebnisse: Hoffenheim-Hamburg 2:3, Paderborn-Stuttgart 0:2, Mainz-Leverkusen 3:4 und Union Berlin-Elversberg 1:0.
0: Und wir schauen aufs Wetter. In den Frühstunden ist es unterschiedlich bewölkt, teils auch neblig trüb, vereinzelt fällt etwas Regen. Tagsüber wechseln sich dann viele Wolken und Sonne ab, dazu entstehen im Böigenwind einzelne Schauer und nachmittags auch schwache Gewitter bei 11 bis 14 Grad. Am Abend lassen Wind und Schauer dann nach.
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0: Der Ramazzuri Verkehrsservice meldet A3 Nürnberg Richtung Passau zwischen Wörth an der Donau Ost und Kirchroth. Ist der rechte Fahrstreifen blockiert. A6 Pilsen Richtung Nürnberg zwischen Grenzübergang Weidhaus und Weidhause 3 Kilometer Stau. Hier müssen Sie 10 Minuten mehr einplanen. A93 Weiden Richtung Hof zwischen Hof Süd und Regnitz-Lossau. Gefahr durch Personen auf der Fahrbahn. Der Standstreifen ist hier blockiert. 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Denn die Blitzer, die hat sonst kein anderer Sender. Derzeit haben wir nichts. Wenn Sie einen entdeckt haben für uns, 0961 482 482 oder schreiben Sie uns eine kurze WhatsApp. Die Nummer finden Sie bei uns auf der Homepage unter ramazzuri.de.
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0: Ganz gleich, ob Sie noch gemütlich im Bett liegen, beim Frühstück sitzen oder schon unterwegs sind, wir starten mit dem Ramazzuri Sonntagshaferl. Am Mikrofon begrüßt Sie ganz herzlich Otto Hammer. Ich wünsche einen schönen guten Morgen.

0: einfach gute Musik. Billy Ocean war das mit Get Out of My Dreams, Get Into My Car. Herzlich willkommen nochmal zum Sonntagshaferl auf Ramazzuri. Wie immer, bevor wir starten, haben wir ein paar tiefgründige Gedanken, etwas Besinnliches für Sie.
1: Guten Morgen. Was willst du, dass ich dir tue? Diese Frage stellt Jesus dem blinden Bartimäus, von dem wir heute im Evangelium hören. Auf den ersten Blick eine scheinbar unnötige Frage. Jesus wusste doch, dass Bartimäus blind war. Er hätte ihn einfach heilen können, ohne ein Wort zu verlieren. Aber er tut es nicht. Mit dieser Frage schenkt Jesus Bartimäus etwas, das er als Bettler am Wegrand jahrelang verloren hatte. Seine Stimme und seine Würde. Er wird nicht mehr als der Blinde behandelt, über den man entscheidet, sondern als ein Mensch, der aktiv gefragt wird und selbst bestimmen darf, was er braucht. Vielleicht geht es Ihnen manchmal auch so wie mir. Ich sehe ein Problem und versuche sofort eine Lösung anzubieten. Denn ich bin mir sicher, ich weiß genau, was der Mensch in der Situation braucht. Und oft genug handle ich dann einfach. Gut gemeint ist nicht immer gut gemacht. Manchmal übergehen wir dabei den Menschen und handeln vielleicht sogar an seiner Not vorbei. Was willst du, dass ich dir tue? Diese Frage, die Jesus dem Bartimäus stellt, erinnert mich daran, mich mit vorschnellen Lösungen zurückzuhalten und zuerst nach dem Problem zu fragen, auch wenn es mir noch so offensichtlich scheint. Was willst du, dass ich dir tue? Andreas Dandorfer, Pastoralreferent an der Fachstelle Ehe und Familie im Bistum Regensburg.

0: Chicago war das mit Hard to Say I'm Sorry bei uns hier im Sonntagshaferl auf Ramasuri. An Ideen mangelt es der Regensburger Domvereingemeinschaft St. Emmeram, St. Ulrich nicht. Pfarrer Roman Gerl und sein Team laden gerne zu musikalisch besonders gestalteten Gottesdiensten ein und so manchem mehr.
1: Adressaten für dieses Mehr sind seit ein paar Jahren speziell auch Kinder.
2: Wir müssen natürlich gestehen, dass in der Innenstadt relativ wenige Familien wohnen. Und trotzdem versuchen wir in der Innenstadt ein bisschen so ein Alleinstellungsmerkmal herauszuarbeiten, dass wir wenigstens in der Innenstadt auch ein alleiniger Anbieter für Kindergottesdienste sind.
1: Kiki, sprich die Kinderkirche, ist unter anderem das Betätigungsfeld von Pastoralreferent Johannes Dullinger. Bis zu 6-mal im Jahr wird im Emmeram Forum Kinderkirche gefeiert.
3: Kinder lernen Bibeltexte kennen, wir singen Lieder mit ihnen, haben Aktionen, wo sie was gestalten können, dürfen auch immer was mitnehmen. Und jetzt hatten wir uns überlegt im Familienteam, dass wir diese Kinderkirche auch einmal unterwegs machen könnten.
1: Nächsten Sonntag um 10:30 wird das der Fall sein. Der Weg führt vom Garten des Emmeram-Forums durch den Alleengürtel zum Dörnbergpark. Dort gibt es verschiedene Stationen mit Impulsen. Wieder zurück im Emmeram-Garten soll ein gemeinsames Picknick das Ganze abrunden. Das Thema steht schon fest. Frieden.
3: Wir wollen das kindgerechte Thema Frieden besprechen, das überlegen, was bedeutet Frieden, wie kann man Frieden umsetzen, auch im Kleinen. Dazu sind Familien eingeladen mit Kindern zwischen 3 und 8 Jahren.
1: Wenn es um Frieden oder Krieg geht, nehmen Kinder ganz viel von ihren Eltern und der Umgebung auf. Pfarrer Roman Gerl nennt das Spannungen, Unsicherheiten und Ängste.
2: Da geht es uns kirchlich darum, wie können wir eine gewisse Stabilität in das Leben der Kinder hineinbekommen. Gedanken, die der Seele gut tun, die tief gehen, die verständlich sind. Und dass wir aber nicht bloß das im theoretischen Bereich belassen, sondern eben ganz konkret, wie kann Frieden gelebt werden.
1: Nicht nur die Kinder, sondern auch die Eltern sollen nach dieser Kiki was für sich mitnehmen. Am besten das Bild von göttlicher Liebe.
2: Liebe tut dem anderen nichts Böses. Liebe will, dass diese Welt und das Zusammenleben gelingt. Und da wollen wir von verschiedenen Seiten versuchen, diese Botschaft mit einzubringen und das Friedensthema. Das können wir nicht oft genug in unseren Tagen behandeln, damit das wirklich uns durchdringt.
1: Tolles Angebot, diese Kinderkirche unterwegs nächsten Sonntag. Bereits heute wartet übrigens auch schon was im Emmeram-Forum auf kleine und große Kinder, nämlich um 15 Uhr ein musikalisches Puppenspiel über das Leben des heiligen Franziskus. Claudia Breski, katholische Redaktion.
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4: 7.30 Uhr, halb 8 haben wir es im Sonntagshaferlauf Ramazzuri. Am Morgen ist es bewölkt, teils auch neblig trüb, vereinzelt fällt Regen. Im Tagesverlauf haben wir einen Mix aus Sonne, Wolken, Schauern und auch kleinere Gewitter sind möglich. Im Bögenwind werden 11 bis 14 Grad erreicht. Abends lassen Schauer und Wind dann nach. Gemessen haben wir in Kamen-Sölden, Weiersberg und Wiesendorf 7 Grad und stark bewölkt. Der Ramazzuri-Ausblick, morgen scheint häufiger die Sonne, Dienstag und Mittwoch ist es bewölkt mit etwas Regen, sonst wechseln sich Wolken, Nebel und längere sonnige Phasen ab. Beim Aufklaren wird es in der Nacht kalt.
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4: Der Ramazzuri Verkehrsservice meldet A3 Nürnberg Richtung Passau zwischen Wörth an der Donau Ost und Kirchroth ist der rechte Fahrstreifen blockiert. A6 Pilsen Richtung Nürnberg zwischen Grenzübergang Weidhaus und Weidhaus 3 Kilometer Stau. Hier müssen Sie 10 Minuten mehr einplanen. A93 Weiden Richtung Hof zwischen Hof Süd und Regnitz-Losau haben wir einen Unfall. Der Standstreifen ist blockiert. Der beste Blitzerservice für die Oberpfalz, den gibt's nur hier bei uns auf Ramazzuri, denn die Blitzer, die hat sonst kein anderer Sender. Derzeit haben wir nichts, was blitzt. Wir wünschen weiterhin gute Fahrt.
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8: Mit Matthias Wille, schönen guten Morgen. Morgen startet eine besondere Führung zur jüdischen Geschichte in Sulzbach-Rosenberg. Der Stadtheimatpfleger Markus Lommer verschafft Interessierten einen Einblick in die ehemalige Synagoge. Dort lernen die Teilnehmer mehr über den historischen hebräischen Buchdruck und die damalige Toleranzkultur. Die kostenfreie Veranstaltung im Rahmen der Woche gegen Antisemitismus beginnt um 19 Uhr. Zur letzten Gartenführung des Jahres lädt die Abtei Waldsassen heute Nachmittag in den Kloster- und Naturerlebnisgarten ein. Ab 14 Uhr zeigt eine Kräuterexpertin den Besuchern bei dem einstündigen Rundgang die verschiedenen Bereiche des Geländes. Außerdem erfahren Interessierte mehr über die Arbeit der dortigen Umweltstation. Treffpunkt ist am Eingang in der Brauhausstraße. Eine Anmeldung ist nicht nötig. Feierlich und musikalisch wird es am kommenden Samstag in Weiherhammer. Im Innovation Center startet um 18.30 Uhr das große Jubiläumskonzert des Gospelchors Hope and Joy zu seinem 25-jährigen Bestehen. Die Besucher erwartet eine mitreißende Mischung aus Klassikern und modernen Songs, bei denen kräftig mitgeklatscht und mitgesungen werden darf. Der Eintritt ist frei, Spenden sind willkommen. Und bei einem Glas Wein bietet das Weinfest im evangelischen Gemeindehaus am Berg Auferstehung am Freitag ab 19 Uhr einen entspannten Abend. Aber keine Sorge, es gibt neben Wein auch alkoholfreie Getränke. Das Fest lädt dazu ein, miteinander ins Gespräch zu kommen und neue Kontakte zu knüpfen. Jetzt sagen wir noch alles Gute zum Namenstag. Heute am 11. Oktober gratulieren wir Alexander, Bruno, Edda und Manuela.
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0: Die besten Songs für die Oberpfalz. Das war ein Klassiker aus den 80ern von Cock Robin. Just Around the Corner bei uns hier im Sonntagshaferl auf Ramazzuri. Die eigene Konfirmation ist für viele evangelische Christinnen und Christen bis heute in besonderer Erinnerung geblieben. Doch wie erleben Jugendliche die Konfizeit heute? Was steht im Unterricht auf dem Programm und welche Rolle spielen Gesellschaft und Glaube? Wir haben darüber mit einer Pfarrerin sowie einer Konfirmandin gesprochen und dabei festgestellt,
1: der besteht aus viel mehr als nur Kirchenbesuche und Bibeltexte lesen. Diakonin Nicole Koch hat mir erklärt, was den Unterschied macht.
2: Wir betrachten uns quasi eher so als Gemeinschaft, die zusammen auf Entdeckungsreise, auf Spurensuche ist. Es ist bei uns sehr viel weniger auswendig lernen. Wir gucken natürlich, dass wir Basic-Themen oder Texte wie Vater Unser der Glaubensbekenntnis anschauen, ja, um zu gucken, was steht denn da drin. Und bei zum Beispiel Gottesdiensten, wir haben nach wie vor eine gewisse Anzahl, die besucht werden muss, versuchen da aber tatsächlich eine Bandbreite aufzuzeigen, also sich mal einen Fernsehgottesdienst anzuschauen, einen Radiogottesdienst anzuhören, in eine TC-Andacht zu gehen, einfach um zu merken, hey, da gibt's verschiedene Formen und ich muss nicht alles ansprechen, aber vielleicht gibt's die ein oder andere, wo ich merke, hey, da ist mein Herz zu Hause.
1: Weil es genau darum geht in der Konfizeit, herausfinden, wie Glaube für jeden Einzelnen ins Leben passt.
2: Sich nochmal bewusst zu werden, was habe ich denn schon für Erfahrungen? Wo ist mir Glaube bisher schon begegnet? Was halte ich denn davon? Wie ist es vielleicht auch in meiner Familie? Was gibt's für Traditionen, die mir mitgegeben worden sind? Und wo finde ich aber Heimat im Glauben?
1: Mia hat der Konfikurs so gut gefallen, dass sie seit ihrer Konfirmation vor 2 Jahren ehrenamtlich bei den Kursen hilft. Und da bekommt sie eine Frage besonders oft gestellt.
3: Wieso ich das überhaupt mache? Weil ich könnte ja auch was anderes in der Freizeit machen. Also die Frage wurde mir sehr häufig gestellt und dann antworte ich immer einfach, dass es mir einfach Spaß macht.
1: Und an ein Thema aus ihrer Konfizeit kann sie sich noch besonders gut erinnern.
3: Sterben und sowas. Also wir waren zum Beispiel beim Bestatter und ich glaube, das sieht man einfach nochmal ganz anders. Also danach denkt man auch ganz anders über Sterben nach.
1: Und dann war der große Tag irgendwann da und auch an die Konfirmation selbst erinnert sie sich noch gut.
3: Als erstes das Einlaufen überhaupt in die Kirche, da waren wir alle sehr aufgeregt. Wir wussten alle gar nicht, fallen wir jetzt hin mit unseren hohen Schuhen. Und dieses, jetzt bin ich da vorne im Mittelpunkt und alle schauen mich an. Also das war ganz besonders in unseren Köpfen drin. Aber letztendlich fanden wir es dann auch schön, dass eben unsere Paten und Patinnen hinter uns stehen durften und ihre Hand auf unsere Schulter legen und so.
1: Das steht für viele Jugendliche aus der Region auch wieder an. Wir wünschen allen neuen Konfis eine schöne Konfizeit.
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0: Beautiful Life, das war Fast Boy bei uns hier auf Radio Ramazzuri am Sonntagmorgen. Seit gut einem halben Jahr ist Thomas Burger Oberbürgermeister von Regensburg. Sein Alltag ist vor allem von politischen Themen geprägt, aber auch Termine mit kirchlichem Bezug stehen bei ihm im Kalender. Für sein politisches Handeln spielt seine christliche Prägung eine wichtige Rolle.
1: Thomas Burger ist mit der Kirche groß geworden. Sein ehrenamtliches Engagement hat für ihn bei den Ministranten begonnen. Dort hat er auch schon früh gelernt, was Miteinander bedeutet.
2: Diese Gemeinschaftserfahrung, auch außerhalb vom Elternhaus, sich als Teil eines Ganzen wiederzufinden, wo auch neue persönliche Freundschaften entstehen, wo Miteinander was macht, aber sich auch in einem Gefüge wiederfindet, weil vieles auch mit organisiert werden muss und verbunden mit einem Wertegerüst. Ne? Und dieses Wertegerüst, sich auch wieder umeinander kümmern, dass es auch sozial gerecht zugeht, dass man sich solidarisch verhält, ist ja auch das christliche Wertegerüst.
1: Diese Erfahrungen begleiten ihn bis heute und sind auch eng mit seiner politischen Haltung verbunden. So hat er sich dann auch in der SPD wiedergefunden. Freiheit, Gerechtigkeit und Solidarität spielen für Thomas Burger auch jetzt als Oberbürgermeister noch eine Rolle. Wenn es um die Frage geht, wie Menschen in einer Gesellschaft zusammenleben können, blickt er auch auf das Engagement von kirchlichen Einrichtungen.
2: Es fängt bei dem Ehrenamt in den Kirchengemeinden an, die kleinen Keimzellen der gelebten Gemeinschaft eigentlich vor Ort sind. Aber auch das, was Caritas und Organisationen, die es professionell machen, miteinander organisieren. Da geht es auch um deutlich mehr um Einrichtungen wie Pflegeheime, Kindertagesstätten. Da geht es auch um den persönlichen Kontakt vor Ort, um Besuchsdienste, einfach wirklich die einzelnen Menschen im Blick zu haben.
1: Dass kirchliche Positionen in der Gesellschaft nicht immer auf Zustimmung stoßen, sieht Thomas Burger nicht als Problem. Im Gegenteil, unterschiedliche Perspektiven gehören für ihn mit dazu.
2: Ich glaube, Demokratie lebt davon, dass alle sich einbringen, unter der Voraussetzung, dass ich Interesse an einem funktionierenden Gemeinwohl und einem funktionierenden Staat habe. Und das ist bei den Kirchen so. Die haben eben das im Ziel, dass Gemeinschaft funktioniert. Jetzt weiß ich auch, dass nicht alle Positionen bei allen immer gleich gut ankommen. Das ist bei politischen Parteien genauso. Das ist ja aber das Gute an Demokratie, dass es verschiedene Perspektiven gibt, dass vielleicht auch manche Menschen dieselben Werte als Grundlage haben, aber trotzdem vielleicht zu anderen Ergebnissen kommen.
1: Wie diese Ergebnisse aussehen werden, bleibt offen. Vielleicht entstehen neue Formen des Miteinanders, vielleicht verändern sich bestehende Strukturen. Und genau darin liegt auch die Möglichkeit, dass sich neue Wege und Perspektiven entwickeln. Lea Ammann, katholische Redaktion.
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10: Ich bin Angela Kress. Guten Morgen. Heute ist Weltmädchentag und die UNO-Flüchtlingshilfe weist auf eine oft übersehene Barriere für Bildung hin. Fehlende Menstruationshygiene kann dafür sorgen, dass Mädchen regelmäßig nicht zur Schule gehen. Weltweit gehen rund 120 Millionen Mädchen nicht zur Schule. Die Gründe sind vielfältig. Ein Beispiel sind zerstörte Bildungseinrichtungen. Nachdem US-Präsident Trump ja einen neuen Präsidenten für die Ukraine gefordert hat, bekommt Selenskyj Rückendeckung aus der eigenen Regierung. Außenminister Sibiha schrieb auf X, Selenskyj habe die Unterstützung des Volkes. Trump hatte behauptet, Selenskyj habe vielfach die Gelegenheit gehabt, den Ukraine-Krieg zu beenden und sich dagegen entschieden. Derweil hat Russland die ukrainische Hauptstadt Kiew auch am Abend beschossen. Der SPD-Spitzenkandidat in NRW-Ott ist skeptisch, ob ein Parteiausschlussverfahren gegen Ex-Kanzler Schröder Erfolg hätte. Die Hürden seien hoch, hat er dem Kölner Stadtanzeiger gesagt. Der bayerische SPD-Bezirk Oberpfalz hatte den SPD-Parteivorstand mit einem Antrag aufgefordert, das Verfahren anzustoßen. Als Grund wurde unter anderem Schröders Geburtstagsbesuch bei Putin genannt. Südkorea hat erstmals einen Frachter über die Route durch die Arktis nach Europa und zurückgeschickt. 50 Tage dauerte die Fahrt mit Stopps in Großbritannien, den Niederlanden und Polen. Durch den Klimawandel zieht sich das Meereis auf der Route immer weiter zurück, das macht sie attraktiver. Auch Russland und China interessieren sich für den Handelsweg, Umweltschützer warnen vor den Folgen. Am 5. Spieltag der Fußball-Bundesliga hat Leipzig Frankfurt mit einem deutlichen 6:0 geschlagen. Die Enttäuschung war Eintracht-Spieler Jonathan Burkhardt anschließend bei Sky anzuhören.
11: Mir tut es sauleid für die Fans, die gekommen sind. Mir tut es leid für meine Eltern, die extra nach Leipzig gefahren sind und sich so eine Scheiße angucken müssen. Das tut weh heute, muss ich echt sagen.
10: Im bayerischen Duell hatten sich vorher Augsburg und der FC Bayern 2:2 unentschieden getrennt. Die weiteren Ergebnisse: Hoffenheim-Hamburg 2:3, Paderborn-Stuttgart 0:2, Mainz-Leverkusen 3:4 und Union Berlin-Elversberg 1:0.
12: Und wir schauen aufs Wetter. In den Frühstunden ist es unterschiedlich bewölkt, teils auch neblig trüb, vereinzelt fällt auch etwas Regen. Tagsüber wechseln sich viele Wolken und Sonne ab, dazu entstehen im böigen Wind einzelne Schauer und am Nachmittag auch schwache Gewitter bei 11 bis 14 Grad. Am Abend lassen Wind und Schauer dann nach. Gemessen haben wir in Obersteinbach und Trabitz 7 Grad, Lengenloh und Hersburg melden 8 Grad, überall ist es stark bewölkt. Der Ramazzuri-Ausblick: Morgen scheint häufiger die Sonne, Dienstag und Mittwoch ist es bewölkt mit etwas Regen, sonst wechseln sich Wolken, Nebel und längere sonnige Phasen ab. Bei Aufklaren wird es in der Nacht dann kalt.
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12: Der Ramazzuri Verkehrsservice meldet A3 in Nürnberg Richtung Passau zwischen Wörth an der Donau Ost und Kirchroth haben wir einen Unfall. Der Standstreifen ist blockiert, die Polizei regelt den Verkehr. A6 Pilsen Richtung Nürnberg zwischen Grenzübergang Weidhaus und Weidhaus 3 Kilometer Stau. Hier müssen Sie 10 Minuten mehr einplanen. Und A93 Weiden Richtung Hof zwischen Hof Süd und Regenz-Lossau haben wir einen Unfall. Der Standstreifen ist wegen Bergungsarbeiten blockiert. 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Derzeit haben wir nichts für Sie. Wenn Sie einen entdeckt haben, dann rufen Sie an 0961 482 482 oder Sie schreiben uns eine kurze WhatsApp. Die Nummern finden Sie bei uns auf der Homepage oder auf Ihrem DAB Plus Radio.
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12: Auf dem Frühstückstisch steht das Kaffeehaferl und im Radio läuft das Ramazzuri Sonntagshaferl. Das ist der perfekte Start in diesen 11. Oktober. Am Mikrofon ist für Sie weiterhin Otto Hammer. Ich wünsche einen schönen Sonntagmorgen.

0: der Sonntagmorgen mit den besten Songs für die Urpfalz. Mike and the Mechanics war das mit All I Need is a Miracle auf Ramazzuri. Einsamkeit, Tod, Sterben, Kinderlosigkeit, das alles sind Themen, über die wir eher ungern sprechen. Auch psychische Erkrankungen gelten als Tabuthema. Gestern hat die bundesweite Woche der seelischen Gesundheit begonnen. Sie steht unter dem Motto Miteinander statt Nebeneinander für eine Gesellschaft, in der jede Psyche zählt.
1: Ziel dieser Woche ist ein Miteinander, das niemanden ausgrenzt. Drum ist es wichtig, seelische Erkrankungen oder Probleme sichtbar zu machen. Denn eines steht fest, so Susanne Hirmer, Seelsorgerin am Bezirkskrankenhaus Wöllershof im Landkreis Neustadt.
2: In vielen Familien gibt es psychisch Erkrankte und es ist ja auch eine Erkrankung, die einen hohen Prozentsatz trifft und einem im Leben selber widerfahren kann.
1: Die Woche der seelischen Gesundheit ist für Sie eine Steilvorlage.
2: Ich trage in dieser Woche immer die grüne Schleife als Zeichen für die seelische Gesundheit. Und man wird dann doch mal drauf angesprochen oder ich erkläre, warum ich jetzt eine Schleife trage.
1: Das ist eine gute Gelegenheit, um in Kontakt zu kommen und das Thema anzusprechen. Klar gibt es laut Pfarrer Hermann Josef Eckel Diskussionen und Medienberichte über psychische Erkrankungen. Er ist Seelsorger am Bezirkskrankenhaus Straubing sowie dem Bezirksklinikum Mainkofen. Aber es zeigt sich,
3: niemand möchte gerne damit zu tun haben, niemand möchte gerne selber betroffen sein. Für Angehörige ist es schwierig, damit umzugehen und dann schiebt man das oft weg. Und das Anliegen dieser Woche, glaube ich, ist einfach genau die Aufmerksamkeit darauf zu lenken.
1: Wobei es mit so einer Woche natürlich nicht getan ist. Betroffene und auch Mitarbeitende im Gesundheitsbereich fühlen sich gerade jetzt besonders alleingelassen. Denn Mittel für Therapien bei psychischen Erkrankungen werden gekürzt.
3: Therapieplätze sind ohnehin schon knapp, sowohl in den ambulanten Therapien wie auch in den Kliniken. Also die Kliniken, in denen ich arbeite, speziell auch in Mainkofen, das ist ja auch ein Maximalversorger, wo alle Patienten genommen werden müssen, die sind überfüllt. Und da ist es nicht mit einer Woche abgetan, sondern das muss eigentlich ein Anliegen sein, das gesellschaftlich, politisch wirklich sichtbar ist und das dann kontinuierlich bearbeitet wird.
1: Im Rahmen der Woche der seelischen Gesundheit gibt es einige Veranstaltungen. Auf der Website der Caritas Weiden zum Beispiel, findet sich ein spezieller Flyer. Pfarrer Hermann Josef Eckel jedenfalls verbindet mit dieser Woche eine Hoffnung.
3: Wenn das gelingen würde, das Thema wirklich noch stärker in der Öffentlichkeit zu verankern und vielleicht auch wirklich im persönlichen Bewusstsein jedes Einzelnen, dann wäre schon was gewonnen damit.
1: Die Aktionswoche läuft bis zum 20. Oktober. Claudia Breski, katholische Redaktion.
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0: Ein toller 80er bei uns hier auf Ramazzuri. Visage war das mit Fade to Grey im Sonntagshafel am Sonntagmorgen. Wie muss ein Gottesdienst gestaltet werden, damit Menschen ihn gerne besuchen? Diese Frage beschäftigt gerade viele evangelische Kirchengemeinden. Pfarrerin Stefanie Endruweit geht in ihrer Gemeinde St. Michael auch mal ungewöhnliche Wege und verbindet den Gottesdienst mit einer Runde Aperol, Zocken mit Jugendlichen oder einem Abend mit der besten Freundin.
1: Wir haben auch so ein bisschen den Drang oder Freude dran bekommen, mal rauszugehen aus dem Kirchengebäude und eben ganz andere Sachen auszuprobieren.
2: Und so kann es dann schon mal sein, dass man im Sommer mit der Pfarrerin ein Aperol trinkt. Stefanie Endruweit probiert zusammen mit ihren Kolleginnen in der Gemeinde St. Michael in Weiden neue Gottesdienstformate aus.
1: Was macht man im Sommer gerne? Man geht irgendwie draußen, sitzt man gerade hier in Weiden, ist das so ganz typisch. Da ist die Altstadt im Sommer voller Menschen und alle sitzen draußen. Da haben wir gesagt, dann gehen wir halt auch in eine Kneipe und feiern dort einen Gottesdienst über die Lebensfreude. Und den haben wir Aperol-Gottesdienst genannt. Also ich glaube, unser Hauptkriterium ist so ein bisschen dahin zu gehen, wo die Menschen sind. Und da haben wir jetzt die letzten 2-3 Jahre verschiedene Formate ausprobiert und merken, dass ich da wie so eine kleine Zusatzgemeinde bildet, die dann auch schon immer fragt, wir haben euch schon gesucht, wir haben uns gedacht, dass ihr wieder hier seid, was macht ihr denn heute?
2: Wer an einen Gottesdienst denkt, hat oft eine klare Struktur im Sinn. Gemeinsames Singen mit Orgelmusik, Liturgie. Doch in vielen evangelischen Gemeinden verändert sich gerade etwas, auch in Weiden. Dort beobachtet Pfarrerin Stefanie Endruweit, dass Menschen zwar Interesse am Glauben haben, aber nicht unbedingt den klassischen Sonntagsgottesdienst besuchen möchten. Deshalb entstehen neue Formate, Gottesdienste an ungewöhnlichen Orten, Zockergottesdienste für Jugendliche oder Angebote, die kulturelle Themen stärker mit einbeziehen. Für Stefanie Endruweit geht es dabei nicht darum, Traditionen abzuschaffen. Vielmehr ist für sie wichtig,
1: dass die Beziehungsarbeit sehr gepflegt wird, auch über die Kerngemeinde hinaus. Also kriegt das immer wieder mit, da kommen Leute zu einem Format und sagen, ja, wir waren ja auch beim Aperol-Gottesdienst oder wir haben uns letztes Jahr schon segnen lassen, geht es dieses Jahr wieder? Und da passiert, finde ich, ganz viel so kleine Beziehungsarbeit mit Menschen, die sonst eben nicht so zur Kerngemeinde gehören. Und das berührt mich. Also ich habe so das Gefühl, wir sind sehr sichtbar geworden in unserer Kleinstadt hier dadurch, nicht nur der Kirchturm, sondern eben auch so unsere Arbeit und was wir gerne den Leuten weitergeben möchten, eben den Segen Gottes, ne? Und dieses Bewusstsein, wir sind da, wir hören auch zu, da passieren so viele kleine Seelsorgegespräche auch bei solchen offenen Veranstaltungen zum Beispiel.
2: Für die evangelische Kirche sind besondere Gottesdienstformate deshalb kein kurzer Trend, sondern eher ein Versuch, auf die sich veränderten Bedürfnisse der Menschen einzugehen. Und so kann beides nebeneinander stehen. Der klassische Sonntagsgottesdienst und Veranstaltungen, die einen anderen Zugang zum Glauben möglich machen. Eva Schlössel, evangelische Redaktion.
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13: 8:30 Uhr, 8:30, haben wir es im Sonntagshaferl auf Ramazzuri. Am Morgen ist es bewölkt, teils auch neblig trüb. Vereinzelt fällt Regen. Im Tagesverlauf haben wir einen Mix aus Sonne, Wolken, Schauern und auch kleineren Gewittern. Im Bügenwind werden 11 bis 14 Grad erreicht. Abends lassen die Schauer und der Wind dann nach. Gemessen haben wir in Immenreuth, Wiesendorf und Sattelhof 7 Grad. Überall ist es bewölkt. Der Ramazzuri-Ausblick. Morgen scheint häufiger die Sonne. Dienstag und Mittwoch ist es dann bewölkt mit etwas Regen. Sonst wechseln sich Wolken, Nebel und längere sonnige Phasen ab. Bei Aufklaren wird es in der Nacht recht kühl.
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13: Der Ramazzuri Verkehrsservice meldet A3 Nürnberg Richtung Passau zwischen Würth an der Donau-Ost und Kirchrot haben wir einen Unfall. Der Standstreifen ist blockiert. Die Polizei regelt den Verkehr. A6 Nürnberg-Pilsen zwischen Altdorf-Leinburg und Alfeld. In beiden Richtungen Gefahr durch Schafe auf der Fahrbahn. A6 Nürnberg Richtung Pilsen zwischen Sulzbach, Rosenberg und Amberg West, Gefahr durch ein totes Reh auf der Fahrbahn. A6 Pilsen Richtung Nürnberg zwischen Grenzübergang Weidhaus und Weidhaus, 3 Kilometer Stau, hier müssen Sie 10 Minuten mehr einplanen. A93 Weiden Richtung Hof zwischen Hof Süd und Regnitz-Lossau haben wir einen Unfall, der Standstreifen ist wegen Bergungsarbeiten blockiert. 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Einen Blitzeranhänger haben wir in Amberg, Bayreuther Straße. Danke an die Tini fürs Melden. Und wenn Sie auch einen haben für uns, dann ran ans Telefon 0961 482 482 oder schreiben Sie uns eine WhatsApp. Die Nummer finden Sie bei uns auf der Homepage unter ramazzuri.de.
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17: Mit Matthias Wille, schönen guten Morgen.
4: Mit Musik für Hoffnung und gegen Einsamkeit startet heute um 17 Uhr in der Pfarrkirche Heilige Familie in Altenstadt an der Waldnaab ein besonderes Benefizkonzert. Insgesamt 3 Chöre und rund 50 Musiker singen und spielen für ein Waisenheim im Kongo. Auf der Bühne stehen der Kinderchor Störnstein, Kantart aus Neustadt und der Posaunenchor Floss. Der Eintritt ist frei. In Neunkirchen findet heute die traditionelle Elferwallfahrt statt. Um 17 Uhr gibt es in der Pfarrkirche St. Dionysius eine Beichtgelegenheit. Eine Viertelstunde später wird die Altöttinger Pilgermadonna empfangen und der feierliche Rosenkranz gebetet. Um 18 Uhr folgt dann das Wallfahrtsamt mit einer stimmungsvollen Lichterprozession. Der Tag wird schließlich durch einen Pilgertreff im Pfarrgemeindehaus abgerundet. Die Seelsorge des Klinikums Weiden lädt heute Nachmittag zu einem Benefizkonzert ein. Ab 15 Uhr steht dort die Sängerin Heidi Reil in der Klinikumskapelle auf der Bühne mit Liedern, die das Herz berühren. Die Veranstaltung findet zugunsten des Fördervereins für Schwerkranke statt. Alle Musikbegeisterten sind herzlich eingeladen, vorbeizukommen. Und mit ABBA-Hits und starken Frauengeschichten wird der Freundinnen-Gottesdienst am kommenden Samstag in der Michaelskirche Weiden gefeiert. Unter dem Motto ABBA – starke Frauen, starke Geschichten, starke Songs verbindet der Gottesdienst um 18 Uhr bekannte Lieder der schwedischen Popgruppe mit biblischen und persönlichen Impulsen. Es sind alle eingeladen, die Lust auf ein etwas anderes Gottesdienstformat haben. Im Anschluss gibt es in der Kirche noch einen Filmabend mit frischem Popcorn.
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0: Dermot Kennedy war das mit Funeral bei uns hier auf Radio Ramazzuri im Sonntagshafel. Die Blätter werden gelb, die Temperaturen fallen. Wenn es im Herbst draußen kälter wird, tut es gut, sich auf das zu besinnen, was einem Wärme gibt. Das kann natürlich eine heiße Tasse Tee sein. Wir denken da aber jetzt eher an Menschen, die einem sehr nahe stehen.
1: Genau darum geht es bei den Angeboten der Fachstelle Ehe und Familie des Bistums Regensburg. Diese Stelle leitet Pastoralreferent Andreas Dandorfer.
2: Ja, bei unseren Veranstaltungen für Paare geht es darum, den Paaren einfach Raum und Zeit zu geben, sich mit ihrer Partnerschaft zu beschäftigen. Sich Raum und Zeit im Alltag zu nehmen, ist ja nicht immer so leicht und nicht immer möglich. Und da wollen wir einfach Möglichkeiten schaffen, Räume eröffnen, um sich mit diesen Themen auch abseits vom Alltagstrubel mal wieder intensiv zu beschäftigen.
1: Ein Angebot ist die Aktion Just Married, gerichtet an Paare, die innerhalb des vergangenen Jahres kirchlich geheiratet haben. Bei Impulsen zum Thema Partnerschaft und gemeinsamen Aktionen geht es um das Leben als frisch verheiratetes Paar.
2: Ja, am 17. Oktober wird diese Veranstaltung erstmalig stattfinden, aber wir planen auch fürs kommende Jahr wieder, also Paare, die jetzt gerade sich auf die kirchliche Trauung vorbereiten, können schon mal sich das im Hinterkopf merken, dass es nächstes Jahr diese Veranstaltung auch wieder geben wird.
1: Das nächste große Angebot sind die Regensburger Paartage im Diözesanzentrum. Die finden am 14. November statt. So Andreas Dandorfer.
2: Wir haben wieder ein schönes Programmpaket zusammengeschnürt. Es beginnt am Nachmittag mit einem zauberhaften Einstieg. Anschließend gibt es einen einstündigen Vortrag, das ABC der Paarbeziehung. Dann nach einer Kaffeepause geht es weiter mit der Workshop-Phase, wo wir also 4 Workshops im Angebot haben. Man kann auswählen zwischen kreativen bis hin zu rechtlichen Aspekten für Paare und auch Wege zur Stressbewältigung in der Partnerschaft.
1: Teilnehmen können Paare jeden Alter. Egal ob verheiratet oder unverheiratet. Alle sind herzlich eingeladen. Das Angebot der Fachstelle geht jedoch noch über die Paartage hinaus. Es gibt weitere Veranstaltungen für Paare, aber auch Angebote für Familien.
2: Unter anderem das Regensburger Rendezvous, der Stadtspaziergang, den wir mehrmals im Jahr anbieten. Dann gibt es die Mutter-Tochter-Tage im Haus Werdenfels Ende Oktober. Dann haben wir natürlich unseren Paarabend, ein Abend für uns im Advent, einen Kommunikationskurs für Paare im Februar, EPL, ein partnerschaftliches Lernprogramm.
1: Weitere Informationen zu den verschiedenen Veranstaltungen gibt es bei der Fachstelle Ehe und Familie im Diözesanzentrum Obermünster oder auf der Homepage seelsorge-regensburg.de. Lea Ammann, katholische Redaktion.
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0: Eli Isle mit Sweet 16 bei uns hier im Sonntagshafer auf Radio Ramazzuri. Was für eine schöne Nachricht, wenn es irgendwo Nachwuchs gibt. Das trifft natürlich auch zu für die Gruppe der Diakone in der Diözese Regensburg. Kommenden Samstag wird Bischof Rudolf Voderholzer im Dom drei Männer zu ständigen Diakonen weihen. Einer davon ist Martin Reiger aus der Pfarrei St. Konrad in Regensburg.
1: Der 55-jährige Mathematiker lebt seinen Glauben von Kindesbeinen an.
2: Mein Vater war Holzbildhauer und ich bin unter heiligen Figuren sozusagen groß geworden, schon als Kind. Und als ich dann 9 Jahre war, Erstkommunion war, dann bin ich natürlich gefragt worden, ob ich ministrieren möchte. Und das habe ich natürlich leidenschaftlich gerne auch über 10 Jahre dann auch getan.
1: Auch Kolping-Gruppenleiter war er. Jetzt also, unter anderem nach einem Fernstudium Theologie in Würzburg, erfolgt der Schritt zum ständigen Diakon. Wer das werden will, muss verheiratet sein, ein oder mehrere Kinder haben und mindestens 35 Jahre alt sein.
2: Und man sollte sich natürlich in der eigenen Pfarrei engagieren. Das heißt, dass man Pfarrgemeinderat ist oder dass man Lektor ist. Also ein Engagement in der eigenen Pfarrei ist sozusagen eine Grundvoraussetzung, um Diakon zu werden.
1: Martin Reiger ist in St. Konrad Kommunionhelfer und er leitet eine Gruppe von Ehrenamtlichen, die alte Leute im Krankenhaus und Altenheim besucht. Er selbst macht das natürlich auch. So ein Dienst am Menschen gehört zur Kernaufgabe eines ständigen Diakons. Dazu kommt noch der liturgische Dienst.
2: Was bedeutet, ich werde ab dann dem 17. Oktober bei mir in der Pfarrei das Evangelium lesen dürfen. Ich darf die Homilie, also die Predigt, halten und ich darf natürlich, was mir mit am wichtigsten ist, die Menschen zum Friedensgruß einladen.
1: Beerdigen wird er künftig ebenfalls und auf noch etwas freut sich der gebürtige Regensburger schon sehr.
2: Also ganz besonders freue ich mich darauf, meine erste Taufe zu halten, weil das ist der Beginn des christlichen Lebens, auch wenn man das als Kind dann noch nicht so erlebt natürlich, aber der Moment ist für mich schon verzaubernd.
1: Weil Martin Reiger für eine Münchner Firma von zu Hause aus arbeitet, kann er sich die 7 Stunden aktiven Dienst als Diakon problemlos einteilen. Allerdings, wenn er zum Beispiel eine Predigt vorbereitet, dann zählt die Zeit nicht dazu.
2: Insbesondere auch, wenn man eine Beerdigung hält, ist es halt ganz wichtig, dass man ein Gespräch mit den Angehörigen sucht und herausfindet, was die Anliegen sind, wie ihre Bezug zu dem Verstorbenen waren. Und diese Sachen sind in die 7 Stunden natürlich nicht dabei.
1: Macht nichts. Martin Reiger kann es kaum erwarten, in seiner Pfarrei St. Konrad bald als ständiger Diakon zu wirken. Die Weihe im Regensburger Dom von ihm sowie von Gerion Gräf aus Sulzbach-Rosenberg und Martin Bartelreier aus Schwarzach beginnt am kommenden Samstag um 9:30 Uhr. Claudia Breski, katholische Redaktion.
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Fleetwood Mac war das noch mit kleinen Lügen. Little Lies. Das war das Ramasuri Sonntagshaferl, eine gemeinsame Sendung der katholischen und evangelischen Redaktion. Ich gebe jetzt ab an meinen lieben Kollegen Maximilian Janker. Er wird Sie durch den Frühschoppen auf Ramasuri begleiten. Am Mikrofon war für Sie in den vergangenen Stunden Otto Hammer. Ich wünsche Ihnen noch einen wunderschönen Sonntag und sag Tschüss.

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8: Ich bin Alexandra Sommer. Guten Morgen. US-Präsident Trump hat einen neuen Präsidenten für die Ukraine gefordert. Selenskyj habe vielfach die Gelegenheit gehabt, den Ukraine-Krieg zu beenden und sich dagegen entschieden, behauptete Trump in Washington.
9: Die Äußerungen des US-Präsidenten, sie haben es in sich und sie sind ein Rückschlag für alle, die glaubten, Trump werde nun den Druck auf Kreml-Chef Putin erhöhen. Stattdessen nimmt Trump Selenskyj ins Visier. Selenskyj, nicht Putin, soll sich gegen einen Frieden sperren und Selenskyj soll für die hohen Preise für Diesel verantwortlich sein. Begonnen wurde der Krieg aber nicht von Selenskyj, sondern von Russland. Und der Preis für Diesel, der steigt vor allem wegen des Krieges im Iran, den Trump gemeinsam mit Israel begonnen hatte. Trumps Äußerungen sind nicht nur ein Rückschlag für die Menschen in der Ukraine, sondern auch für die Europäer, die den Druck auf Moskau erhöhen wollen. Im Kreml hingegen dürften Trumps Äußerungen für Jubel sorgen. Aus Washington, Jan-Christoph Freibert.
8: Im Streit um die Rentenreform gibt es noch keine Lösung, aber einen neuen Vorschlag. SPD-Fraktionschef Miersch wäre für einen Rentengipfel. Es sei denkbar, die Fraktionen und möglicherweise auch die Ministerpräsidenten in den Prozess einzubeziehen, bevor es einen Kabinettsbeschluss gebe, sagte er der Zeit. Großer Knackpunkt, die abschlagsfreie Rente nach 45 Beitragsjahren. Viele in der SPD wollen daran festhalten, große Teile der Union nicht. Die CDU ist aktuell in einer schwierigen Lage. Die Niederlagen bei den jüngsten Landtagswahlen haben der Partei zugesetzt. Darüber will die engere Führung ab heute sprechen. Das CDU-Präsidium trifft sich dafür zu einer zweitägigen Klausur in Berlin.
10: Nach den jüngsten Wahlschlappen wackelte ja sogar Kanzler Merz. Die CDU-Klausur war dann wohl auch als Ventil angekündigt worden. Offen ist, wie sehr es dabei auch nochmal eine Debatte über Merz agieren als Kanzler geben wird. Inhaltlich soll es bei der Aufarbeitung unter anderem darum gehen, Alltagsprobleme der Menschen wieder mehr in den Blick zu nehmen. Und es geht um den Umgang mit der AfD. Im Vorfeld hat schon eine rege Diskussion in CDU und CSU begonnen, ob man sich von der AfD weiter mit einer Brandmauer scharf abgrenzen will. Ronny Thorau, Nachrichtenredaktion.
8: Der Brand eines Kuhstalls mit mehr als 150 Tieren hat in Neumarkt in der Nacht einen Millionenschaden verursacht. Die meisten Tiere konnten aus den Flammen gerettet werden, zwei Kühe starben jedoch. Einige der geretteten Tiere waren daraufhin auf umliegende Straßen gelaufen, Feuerwehrleute suchten mit einer Drohne nach den Kühen. Menschen wurden nicht verletzt. Die Polizei schätzt den Schaden auf mehr als 1,5 Millionen Euro. Warum das Feuer ausbrach, ist noch unklar. Ermittler der Polizei sollen in den kommenden Tagen den Brandort in Augenschein nehmen. Das waren die Nachrichten und jetzt das Wetter mit Maximilian Janke.
11: So ist es. Dankeschön, Alex. Ja, das Wetter heute in der Oberpfalz, ein Mix aus Sonne und Wolken, die wechseln sich ab. Im Laufe des Tages gibt es dann auch den ein oder anderen Schauer. Zwischendurch bleibt es aber auch mal länger trocken. Temperaturen erreichen 9 bis maximal 14 Grad. Der Ramazzuri-Wetterausblick morgen am Montag dann zum Wochenstart. Da gibt es einen recht freundlichen und recht trockenem Mix aus Sonne und Wolken. Nebel am frühen Morgen, der löst sich bis zum Mittag auf und die Temperaturen klettern auf 11 bis 15 Grad.
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11: Gleich 9:04. Schönen guten Morgen auf die Straßen der Ramazzuri Verkehrsservice. Und wir starten mit der A6 Nürnberg Richtung Pilsen zwischen Sulzbach-Rosenberg und Amberg West. Achtung, da liegt noch immer ein totes Reh auf der Fahrbahn. Dann geht's weiter A6 Pilsen Richtung Nürnberg zwischen dem Grenzübergang Weidhaus und Weidhaus. Aktuell 3 Kilometer Stau, da müssen Sie laut ADAC circa 10 Minuten mehr einplanen. Und zu guter Letzt geht's noch auf die A93 Weiden Richtung Hof zwischen Hof Süd und Regnitz-Losau. Da ist die Unfallstelle, die ist mittlerweile geräumt und dort heißt es wieder Freifahrt. Das sind doch mal gute Nachrichten. Kommen wir direkt zu den Blitzern, da ist ein bisschen was los. Ganz frisch gemeldet worden vom Philipp, Dankeschön dafür. A93 Weiden Richtung Hof bei Windisch-Eschenbach, in der Baustelle wird es teuer. Und dann steht noch ein Blitzeranhänger in Amberg in der Bayreuther Straße. Tine, auch dir Dankeschön fürs Rein-WhatsAppen. Und wenn Sie was haben, gerne her damit. 0961 48 2 48 2 oder auch gerne eine WhatsApp. Die Nummer dazu gibt's online auf ramazzuri.de. Kurz nach 9 am Sonntagmorgen, das ist der Frühschoppen hier auf Ramazzuri. Jürgen Mayer und sein Team, die sind unterwegs auf der Messe Mein Zuhause heute. Wir schalten gleich in der großen Stunde rein. Aber jetzt gibt's erstmal einfach gute Musik. Ich bin Maximilian Janker. Schönen guten Morgen und das ist Paul Young, Love of the Common People.

0: Mit der Nummer haben wir selbst den letzten jetzt aus dem Bett geholt. John Parr und das St. Elmo's Fire hier auf Ramazzotti. Ja, und gestern war es endlich soweit. Unser Jugendwort des Jahres wurde gekürt. Zur Auswahl standen ja Ragebait, Peak und Crashout. Ragebait ist es dann geworden, also quasi der Wutköder. Bewusst etwas machen oder sagen, um möglichst viele negative Kommentare zu erhalten. Also ein kleines Online-Phänomen. Aber welche Jugendwörter benutzen denn unsere Oberpfälzer wirklich? Und wie fühlen wir denn die Krönung unseres Jugendwortes des Jahres 2026?
1: Also Peak finde ich schon ziemlich gut.
2: Wenn was Gutes passiert, sagen immer Gute oder gute Käse.
3: Crashout. Ja, wenn man einfach am Limit ist und sagt, ich gehe gleich Crashout, dann ist Ende.
4: Tatsächlich hatte ich eine Zeit lang, wo ich sehr viel 6-7 benutze. Ja, also das typische Digger fällt leider auch häufiger mal.
5: Crashout ist auf alle Fälle dabei. Das passt dann in viele Situationen rein.
6: Schere finde ich mega komisch.
7: Aber ich finde Ragebait, ich benutze das sehr häufig.
0: Egal, ob Sie das Jugendwort des Jahres verstehen oder nicht benutzen oder in Ihrem Sprachgebrauch auch schon vollkommen verinnerlicht haben, wir helfen gerne beim Übersetzen und spielen jetzt einfach gute Musik. Und das ist Casey and the Sunshine Band. Give it up für den Sonntagvormittag hier auf Ramazzotti.

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12: Und da ist es auch schon wieder auf die Sekunde genau, 9.30 Uhr, halb 10 am Sonntagmorgen. Schönen guten Morgen, liebe Oberpfalz. Wir starten gemeinsam rein mit Wetter und Verkehr. Und das Wetter heute, ein Mix aus Sonne und Wolken, die wechseln sich ab. Im Laufe des Tages gibt es dann auch den ein oder anderen Schauer. Zwischendurch bleibt es aber länger auch mal trocken. Die Temperaturen klettern auf 9 bis 14 Grad. Der Ramazuli-Wetterausblick für die nächste Woche sieht auch nicht so schlecht aus. Montag ein Mix aus Sonne und Wolken. Der Nebel vom Vormittag, der löst sich dann bis zum Mittag hin auf. 11 bis 15 Grad sind drin. Und am Dienstag, da gibt es auch lokal erstmal Nebel. Danach jede Menge Sonne. Im Laufe des Tages zieht es sich dann aber immer mehr zu. Es bleibt aber trocken. 12 bis 16 Grad sind dann noch immer drin.
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12: Der Ramazuri-Verkehrsservice für alle Straßen, auf denen Sie gerade unterwegs sind. Und da blicken wir nochmal auf die A6 Pilsen Richtung Nürnberg. Zwischen dem Grenzübergang Weidhaus und Weidhaus, da aktuell 3 Kilometer Stau. Laut ADAC dauert es circa 10 Minuten länger. dann sind Sie aber auch schon durch. Ansonsten habe ich nichts weiter für Sie. Freifahrt auf den Oberpfälzer Straßen, bloß zwei Blitzer. Und da müssen wir aufpassen, und zwar einmal auf der A93, weit in Richtung Hof bei Windisch-Eschenbach in der Baustelle und dann noch ein Blitzeranhänger in Amberg in der Bayreuther Straße. Tine und Philipp, vielen Dank fürs Rhein-WhatsApp, fürs Rhein-Klingeln. Und wenn Sie auch was haben, gerne her damit. 0961 48 2 48 und die 2. Oder auch gerne eine WhatsApp. Die Nummer dazu gibt's online oder jetzt gerade im DAB+ Radio-Display.

0: Das ist einfach gute Musik für den Sonntagvormittag, für den Frühschoppen hier auf Ramazzuri. Bruce Springsteen mit dem Hungry Heart. Ich bin Maximilian Janker und unser Kollege Jürgen Meyer, der ist mit seinem Frühschoppen-Team live bei der Messe Mein Zuhause heute in der Max-Reger-Halle. Und da ist so einiges geboten und wir hören mal direkt rein. Lieber Jürgen, wie ist denn so die Stimmung?
1: Ja, die Stimmung.

0: Aussteller und ganz, ganz viele nette Leute. Und wenn ich jetzt nochmal frage, freuen wir uns auf viele, viele hunderte Besucher, dann machen diese Leute hier ordentlich Rabauts. Also mit diesen Eindrücken zurück zu dir ins Studio.
1: Dankeschön. Ja, da hören wir gleich rein, gleich hier Frühschoppen. In wenigen Minuten geht's los.

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3: Ich bin Alexandra Sommer, grüß Gott. Wer gegen eine Asylentscheidung klagt, also beispielsweise einen abgelehnten Antrag, muss wieder länger auf eine Entscheidung warten. Die Verfahren vor deutschen Gerichten dauern inzwischen im Schnitt mehr als 15 Monate.
4: 15,3 Monate dauert ein Asylklageverfahren aktuell im Schnitt. Das ist rund ein Monat länger als im vergangenen Jahr. Zuvor waren die Verfahren 4 Jahre lang immer kürzer geworden. Ein Grund für die längere Verfahrensdauer ist die Zunahme der Zahl der Asylklagen. Besonders lange dauert es in Sachsen und Niedersachsen mit rund 20 Monaten. Deutlich schneller geht es in Bayern. Hier entscheiden die Gerichte im Schnitt nach knapp 11 Monaten. Bundesweit warten derzeit mehr als 196.000 Asylklagen auf eine Entscheidung. Fabian Schaffer, Nachrichtenredaktion.
3: Der Regen gerade könnte dafür sorgen, dass Pilzsammler doch noch gut gefüllte Körbe bekommen. Der Start in die Schwammersaison war wegen des heißen und trockenen Sommers meist schwierig. Durch den Regen jetzt sei mancherorts aber doch noch eine gute Ernte möglich. Die Bayerische Mykologische Gesellschaft verweist zum Beispiel auf den Alpenrand mit Garmisch und Mittenwald. In der Fläche gäbe es aber sehr wenige Pilze, hieß es. Keine Koalitionen, keine gemeinsamen Beschlüsse, keine Zusammenarbeit. Gut die Hälfte der Menschen in Deutschland hält sogenannte Brandmauern in der Politik für richtig. Insgesamt 53% sprachen sich in einer repräsentativen INSA-Umfrage grundsätzlich für solche Selbstverpflichtungen aus. Knapp jeder Dritte hält sie dagegen für falsch.
5: Die Befragten sind gespalten. Jeder Zweite findet politische Brandmauern richtig, aber gegen wen? Jeder Sechste will sie nach links und rechts. Jeder Vierte nur gegen die AfD, jeder Achte nur gegen die Linke. Die CDU will nun bei einer Präsidiumsklausur ihre jüngsten Wahlschlappen aufarbeiten. Dort könnte die Brandmauer zur AfD ein Thema werden. Bei den Unionswählern zeigte sich in der Umfrage aber ein Widerspruch. Die Mehrheit hält die Brandmauer für richtig, fast die Hälfte glaubt aber auch, sie habe der Union geschadet. Die Forscher verglichen das mit einem Alkoholiker, der weiter trinkt, obwohl er weiß, dass es ihn zerstören kann. Ursula Winkler, Nachrichtenredaktion.
3: Im Freilandmuseum Oberpfalz steht heute das traditionelle Abfischen des Mühlenteichs auf dem Programm. Ab 13 Uhr können Besucher an der Rauberweihermühle miterleben, wie Karpfen und andere Fische gezählt, gewogen und ins Winterquartier gebracht werden. Dazu gibt's Fischspezialitäten, regionale Schmankerl und jede Menge Familienprogramm. Auf den Wiesen können außerdem Drachen steigen oder Kinder können ihre eigenen Papierflieger basteln. Soweit die News. Und jetzt das Wetter mit Maximilian Janka.
6: Dankeschön, Alex. Ja, das Wetter in der Oberpfalz heute. Sonne und Wolken wechseln sich ab. Im Laufe des Tages kommt auch der ein oder andere Schauer mit dazu. Es bleibt aber immer wieder länger auch mal trocken. Die Temperaturen klettern auf 9 bis 14 Grad. Der Ramazzuri-Wetterausblick morgen zum Wochenstart, am Montag dann recht freundlich, meist trocken, Sonne und Wolken im Wechsel. Der Nebel am Vormittag, der löst sich dann bis zum Mittag auf und es wird nochmal ein bisschen wärmer. 11 bis 15 Grad sind dann drin.
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6: 3:10, schönen guten Morgen auf die Straßen. Hier ist der Ramazzuri Verkehrsservice und da schauen wir auf die A6 Nürnberg Richtung Pilsen. Zwischen dem Kreuz Oberpfälzer Wald und Wernberg Ost. Achtung, da steht ein defekter PKW und der Beschleunigungsstreifen, der ist blockiert. Und dann geht's noch weiter auf die A93 Weiden Richtung Hof zwischen Windisch-Eschenbach und Falkenberg. Achtung, da liegt ein Reifen auf der Fahrbahn. Ansonsten heißt's Freifahrt auf den Oberpfälzer Straßen. Bloß nicht zu schnell fahren, denn es wird geblitzt und zwar einmal auf der A93 weit in Richtung Hof bei Windisch-Eschenbach in der Baustelle und dann steht noch ein Blitzeranhänger in Amberg in der Bayreuther Straße. Tine und Philipp, vielen Dank fürs Melden und wenn auch Sie was haben, gerne her damit. 0961 48 2 48 und die 2, das ist der direkte Draht ins Ramazzuri Frühschoppenstudio.
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6: Jawohl, so sieht's aus. Jürgen Mayer und sein Team, die sind live bei der Messe Mein Zuhause in der Max-Reger-Halle und wir schalten gleich rüber. Aber jetzt gibt's erstmal nochmal Musik auf die Ohren. Das ist Shakira und Burna Boy mit Die Die.

0: Shakira und Burna Boy mit Dai Dai.
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0: Ja, Jürgen Mayer und sein Team sind live vor Ort bei der Messe Mein Zuhause und wir schalten gleich mal direkt rüber, was denn dort alles so geboten ist. Vor wenigen Minuten haben sich die Hallentore geöffnet. Jürgen, wie geht's?
2: Geht sehr, sehr gut und du kannst dir nicht vorstellen, die Leute sind schon Schlange gestanden hier an der Max-Reger-Halle. Kaum sind die Türentore aufgegangen, kamen viele, viele Menschen ja gleich als erstes zu uns, zu dieser wundervollen Messe Mein Zuhause in Nordoberpfalz. Zum 14. Mal in der Max-Reger-Halle, ein wirklicher Kassenschlager und auch in diesem Jahr wieder natürlich mit City Immobilien und vor allem mit einem starken Team. Schauen Sie vorbei, wir freuen uns auf ganz, ganz viele Besucher, vor allem auch mit dem Kissenfangspiel. Da dürfen Sie mal Reaktion beweisen und ganz, ganz viel tolle Preise absahnen. Mit dabei natürlich auch der Mann, der das Ganze zu verantworten hat, der jetzt schon grinst, der nicht mal einen Maytans in die Augen hat. Oliver Ludwig von City Immobilien, bist du glücklich, bist du zufrieden? Wie war es denn gestern? Einen kurzen Überblick.
3: Wir hatten gestern einen sehr guten Messetag, waren sehr interessante Gespräche, hatten sehr, sehr viele Besucher, die sich zu dem Thema Sanieren, zu dem Thema Energiesparen hier informiert haben auf der Messe und die Fördermittelprogramme und auch den Fördermitteldschungel sozusagen sich da entsprechend durch Vorträge oder beziehungsweise durch persönliche Gespräche näher bringen haben lassen. War ein toller Tag und ist am Schluss ist das Wetter sogar auch noch schön geworden, weil am Anfang, am Vormittag hat es geregnet gehabt.
2: Genau, nachmittags ist es dann definitiv besser geworden. Bei euch ist es ja wie im Schlaraffenland hier. Es gibt überall Goodies, es gibt sogar Nudeln zum Mitnehmen, gell?
3: Kann man am Sonntagabend dann noch an die Messe nach entlesen.
2: Ah, ihr habt es gestern letztendlich dann auch ordentlich gefeiert, schon mal diesen ersten Tag. Seid zusammengesessen bei euch, wenn man hier am Stand ist, dann merkt man auch, da ist wirklich ein Team-Spirit. Ihr seid so ein eingewachsenes Team. Das macht ordentlich Spaß, vor allem auch mit den jungen Leuten zu arbeiten, oder? Weil du bist ja schon das Dinosaurier hier.
3: Ja. Okay, danke, dass du... sehr, sehr nett, aber Sonntag mich besonders gern Komplimente. Ja, ist richtig, denn die jungen Leute stehen ja auch vor großen Herausforderungen. Der Markt hat sich gedreht. Die Herrschaften sind oftmals vor einigen Jahren entsprechend zu uns gestoßen und haben dort ja einen Markt kennengelernt, der war überzeichnet von Nachfrage. Und jetzt ist genau die umgedrehte Situation. Jetzt steht der Käufer im Mittelpunkt, der Kaufinteressent. Und da ist es natürlich besonders, wenn man, das kennt man ja, wenn man Dinge gewohnt ist sozusagen und Neues erschließen muss, dann ist es besonders spannend und natürlich auch eine Herausforderung. Und die jungen Leute nehmen das sehr gut an und sozusagen gehen aktiv auf die Menschen zu. Und das ist sehr erfreulich und man sieht auch, entsprechend das Thema Wohnen ist weiterhin stark gefragt. Alleine gestern, wie viele konkrete Anlässe bzw. Wünsche in Sachen Finanzierung oder Fördermittelberatung hier an der Messe gesammelt worden, ist sehr erstaunlich.
2: Olli ist rundum zufrieden, hat natürlich auch heute starke, starke Mannschaften mitgebracht. Unter anderem Julia Stark, das passt eben dazu. Du bist seit wie vielen Jahren bei der City Immobilien, für was bist du überhaupt zuständig?
4: Ich bin im Bereich Baufinanzierung tätig. Seit 2019 habe ich mich darauf spezialisiert.
2: Also auch schon ordentlich. Baufinanzierung, ein hartes Thema, oder? Oder kommt man da durchaus mit jedem klar?
4: Nein, es ist ein sehr schönes Thema.
2: Ja?
4: Wir begleiten die Kunden auf ihrer Reise zu ihrer Wunschimmobilie. Und es macht sehr viel Spaß, denn wir begleiten sie von vorab mit der Frage, wie viel Immobilie kann ich mir überhaupt finanziell leisten? Mhm. Und es geht daran weiter eben, wie gestalten wir die Finanzierung, dass es zu den individuellen Lebensplänen vom Kunden passt.
2: Wie viel Eigenkapital muss man denn mindestens mitbringen? 15% oder gibt es da eine Richtlinie?
4: Ja, 15% ist eine gute Richtlinie an Eigenkapital. Das ist wirklich eine Größe, mit der wo man dann eine gute spätere Finanzierung zusammenstellen kann.
2: Und diese Stunde gestalten wir nicht nur mit Olli, mit Julia, sondern auch mit Florian Bayer. Denn du bist auch so ein Tausendsasser, wenn es rund ums Bauen, Wohnen, Finanzieren geht, oder?
5: Ja, wir können so ziemlich alles und ich habe das Vergnügen, die Volks- und Raiffeisenbank Nordoberpfalz im Bereich der sogenannten Best-Ager-Finanzierungen zu begleiten. Also Leute, die Immobilienbesitz haben und irgendwann feststellen, ja, ich habe eine Immobilie, aber was mache ich denn jetzt eigentlich damit? Oder vielleicht ihre Rente aufstocken wollen, aber immer unter dem Blick, ich bleibe Eigentümer und ich bin der Herr im Haus und habe am Ende das Sagen.
2: Wann ist man denn Best-Ager? Sehr dünnes Eis.
5: Ja, wenn ich jetzt hier so am Tisch schaue, traue ich mich die ehrliche Antwort nicht zu nennen.
2: Olli verdaugt einiges am Morgen.
5: Ja, das, die Definition ist breit. Also ich kenne 50-Jährige, die sich als Best Age definieren, aber es gibt auch 70-Jährige, die sagen, sie sind noch jung. Also von dem her, man ist nur so alt, wie man sich fühlt, aber das Thema ist völlig breit. Und wir wollen einfach maximale Flexibilität für die Kunden schaffen, dass die Leute halt einfach Spaß haben an ihrer Immobilie.
2: Ja, Spaß ist ein gutes Stichwort, Florian. Wir stoßen ordentlich mal an hier, lassen die Flaschen klingen und Sie merken schon, das Team von City Immobilien versteht Spaß und hat auch Spaß. Am besten heute mit Ihnen, schauen Sie vorbei und wir sind gleich wieder zurück. Wir geben einstweilen ins Studio.
0: Dankeschön, lieber Jürgen. Die Messe Dankeschön, mein Zuhause. Messe. Gleich schalten wir wieder live rüber.
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1: Und vor allem auch mit über 60 Ausstellern heute hier bei der Messe Main zu Hause Nordoberpfalz in der Max-Rieger-Halle. Seit 10 Uhr sind die Türen offen, bis 17 Uhr sind Sie herzlichst eingeladen, auch bei uns vorbeizuschauen bei City Immobilien hier in Kooperation mit uns, mit Ramazzuri und dem Kistenfangspiel. Hast du schon, Julia, hast du schon gefangen oder ist es noch nicht für dich am Morgen geeignet?
2: Ich denke, ich mache es später.
1: Konzentration und Geschicklichkeit. Aber wir wollen natürlich auch über fachliche Themen sprechen. Wir machen ordentlich Klamauk heute hier. Das gehört auch dazu. Aber so diese Baufinanzierungen, über die viele auch nachdenken, die viele sagen, okay, kann ich mir das leisten? Wie geht man am besten vor? Gibt es so einen Masterplan, wo du sagst, okay, das wäre der erste Step, wenn ihr zu uns kommt?
2: Grundsätzlich schauen wir, dass die Finanzierung immer individuell auf den Kunden abgestimmt ist. Das heißt, wir betrachten nicht nur fixen Punkte, zu sagen, okay, welche Laufzeit möchtet ihr, welche Rate, sondern wir stimmen das individuell auf den Kunden ab. Wir vergleichen dann auch. Also das heißt, wir schauen nicht bloß unsere eigenen Finanzierungsvorschläge ab, sondern betrachten auch die Verbundpartner, von anderen Banken, um hier eben die optimale Lösung zu finden für den Kunden.
1: Also die optimale Lösung heißt natürlich, es ist immer auf den Kunden abgestimmt. Es gibt nicht die Schablone, die man übereinander legt.
2: Nein, die gibt es nicht. Ja. Also es gibt ja auch verschiedene Fördermöglichkeiten, wie der Kunde zinsgünstig an Darlehen kommen könnte oder Ähnliches. Also das heißt, jedes Projekt vom Kunden ist auch individuell und so ist auch seine Finanzierung.
1: Ändert sich oder hat sich was geändert in den vergangenen Jahren? Ist es anstrengender geworden? Sind die Leute offener? Sind die Leute kritischer? Gibt es da Unterschiede mittlerweile?
2: Natürlich. Die Kunden kommen mit einer gewissen Erwartungshaltung an uns. Sie sind natürlich durch das Internet, durch ChatGPT vorinformierter. Das ist ganz klar. Und diesen Anspruch möchten wir natürlich erfüllen, ihnen trotzdem bei uns eine individuelle Beratung zu bieten. Und da betrachten wir auch Situationen, die vielleicht nicht so angenehm sind. Was kann zukünftig im Laufe der Zeit passieren? Unerwartete Lebensereignisse, Arbeitslosigkeit, Krankheit. Das betrachten wir dann in unserem sogenannten Stresstest bei der V-Finanzierung.
1: Okay, also da heißt, da wird ein Blick auf die Uhr geworfen. Was macht denn jetzt der Puls? Der steigt an oder wie geht man da vor?
2: Also das Blutdruckgerät haben wir nicht. Aber wir betrachten einfach die komplette Finanzierung. Was wäre, wenn?
1: Ja.
2: Und uns ist wichtig, dass der Kunde sich dauerhaft wohlfühlt mit seiner Finanzierung in seinem Wohnhaus. Und dadurch bedarf es einem auch unangenehme Themen und die Finanzierung muss auf das abgestimmt
1: also,
2: sein.
1: Wenn jemand aus der Familie wegbricht, wenn es Krankheit gibt,
2: genau.
1: wenn plötzlich die Firma vielleicht insolvent geht, kein Geld mehr kommt. Also all die Themen, da geht man schon wirklich ganz tief hinein.
2: Genau, da geht man drauf ein und versucht den Kunden hier auch Lösungen zu bieten. Und es ist wichtig, nicht nur die Finanzierung zu verkaufen, in Anführungsstrichen, sondern ein Rundumpaket.
1: Ich wollte es gerade sagen, das klingt eher, als wenn ihr von City Immobilien so ein Gesamtpaket, so ein Rundum-Sorglos-Paket schon bald was bietet, dass ihr sagt, uns ist schon wichtig, dass wir nicht nur verdienen oder ein Geschäft machen, sondern dass wir auch da sind, wenn es mal wirklich stressig wird.
2: Genau, wir sind der Ansprechpartner während der kompletten Laufzeit und auch darüber hinaus.
1: Wer sind denn die kritischen Kunden? Sind es eher die Frauen oder sind es wir Männer, die dann...
2: Ich denke, es kommt immer aus dem Blickwinkel drauf an, was gerade den Kunden bewegt und was gerade wichtig ist. Und je nachdem ist es entweder mal der Mann oder mal auch die Frau.
1: Bekommt man auch so Gespräche mit, und schau mal, wo man dann sagt, was meinen denn Sie? Mein Mann sagt, wir müssen das Bad doch ein bisschen größer machen oder kleiner machen. Also bekommt man da auch so Details mit, wenn man mal in den Plan hineingeht?
2: Ja, natürlich, das bekommt man schon mit. Ja. Aber in erster Linie ist, ich sag mal, die Größe des Bades nicht hier unsere Aufgabe, aber es ist interessant zu sehen, wie es am Schluss die Größe oder welche Größe des Bades dann geworden ist.
1: Und vor allem auch im Menschenleben, weil es ist ja total unterschiedlich. Einer sagt, ich möchte groß leben, alles muss offen sein. Der andere sagt, nein, da müssen 1000 Türen in das Haus hinein. Also jeder hat also seine eigenen Ideen und auch Wünsche, oder?
2: Genau, und das ist ja auch schön. Und genauso sollte natürlich seine Finanzierung dann auch sein.
1: Jetzt, wenn ich so einen Stresstest mal bei dir machen möchte, dass du meinen Puls ordentlich nach oben bringst, wie gehen wir am besten vor?
2: Am besten ist es einfach, auf uns zuzukommen. Wir sind ja heute den ganzen Tag hier, aber auch telefonisch immer erreichbar. Einfach einen Termin bei uns bei ausmachen.
1: Und ich sage Ihnen gleich schon mal, wenn Sie Julia sehen, allein der Blick in die Augen, der verursacht schon einen ordentlichen Pulsschlag. Zwinker, zwinker. In diesem Sinne, wir wollen noch mehr wissen und wir wollen auch natürlich mehr erfahren. Das wäre die Rot, gell? Noch mehr erfahren heute hier bei diesem Du auch. Bei diesem wundervollen Messetag hier in der Max-Reger-Halle und geben 1-2 zurück, lieber Max, zu dir ins Studio und stoßen nochmal an. Hopp, Prost! Jawohl.

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6: 10.30 Uhr, halb elf am Sonntagvormittag und wir schauen gemeinsam auf Wetter und Verkehr für die Oberpfalz. Ja, und eben das Wetter heute, da ist vor allem ein bisschen was dabei. Mal Sonne, mal Wolken und zwischendurch kann auch ein Schauer mit durchziehen. Dazwischen bleibt es aber immer wieder trocken. Die Temperaturen klettern auf 9 bis 14 Grad, dazu wird es teilweise ziemlich windig. Wir schauen rein in die Woche, der Ramazzotti-Ausblick. Morgen starten wir dann recht freundlich in die neue Woche. Ein Mix aus Sonne und Wolken, weitgehend trocken und 11 bis 15 Grad. Und am Dienstag gibt es sogar richtig viel Sonnenschein. Erst später ziehen ein paar Wolken auf. 12 bis 16 Grad sind dann drin.
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6: Der Ramazzotti Verkehrsservice für alle Straßen, auf denen Sie gerade unterwegs sind. Und da blicken wir nochmal auf die A6 Nürnberg Richtung Pilsen. Zwischen dem Kreuz Oberpfälzer Wald und Werdenberg Ost. Achtung, da steht ein defekter PKW und der Beschleunigungsstreifen ist blockiert. Und dann geht's noch weiter auf die A93 Hof Weiden Richtung Hof, so rum, zwischen Windisch-Eschenbach und Falkenberg. Achtung, da liegt ein Reifen auf der Fahrbahn. Ansonsten habe ich nichts weiter für Sie, außer noch einen Zweiblitzer sogar. Einmal auf der A93 Weiden Richtung Hof bei Windisch-Eschenbach in der Baustelle und dann noch ein Blitzeranhänger in Amberg in der Bayreuther Straße. Tine und Philipp, vielen Dank fürs Rhein-WhatsAppen und wenn Sie auch was haben, gerne her damit. 0961 482 482 oder auch gerne eine WhatsApp, zum Beispiel eine Sprachnachricht. Die Nummer dazu, die gibt's online auf ramazzotti.de oder jetzt gerade im DAB+ Radio-Display.

0: Die Nummer muss man einfach lauter drehen, die Tears for Fears, und schaut hier auf Ramazzotti. Das ist der Frühschoppen am Sonntag.
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0: Ja, und heute dreht sich bei uns im Frühschoppen alles um Bauen, Wohnen und Energie. Die Messe Mein Zuhause in der Max-Reger-Halle, die findet heute statt. Bis 17 Uhr sind die Tore geöffnet und da ist nicht nur ein ganz normaler Messeausstand, nein, da gibt es auch jede Menge spannende Vorträge. Und mein Kollege Jürgen Mayer, der weiß ganz genau, was heute Sache ist.
2: Ja, denn den Mann, den Sie gleich hier am Mikrofon hören, der hat heute Nachmittag um 15 Uhr einen hochinteressanten Vortrag. Verwandeln Sie Ihre Immobilie oder Immobilien in Liquidität und bleiben Sie dabei Eigentümer. Das klingt sehr, sehr gut. Der Mann aus dem Landkreis Tirschenreuth aus Kulmain, der Eishockey-Fan der Blue Devils, ja, Florian Bayer. Guten Morgen.
3: Ja, guten Morgen.
2: Ja, besser kann man so einen Star nicht vorstellen, oder?
3: Ja, überragend.
2: Wie viele Punkte heute Abend für die Blue Devils?
3: Ja, ich hoffe auf 3, aber ja. Die Hoffnung und stirbt zuletzt. Also schauen wir mal. Wir können morgen drüber sprechen. Vielleicht wären es ja 3.
2: Wir wollen aber natürlich über deinen Vortrag sprechen. Du bist nicht ganz bei den City-Immobilien. Du bist so ein Tausendsasser, so ein Subunternehmen, oder was sagt man da genau?
3: Naja, ich gehöre offiziell zur DZ Privatbank, für dich zur Eingruppierung. Du kennst die Bausparkasse Schwäbisch Hall, die Union Investment. Wir sind auch eine Tochter der DZ Bank AG und unterstützen halt dann die Bank hier vor Ort mit unserem Produktangebot, mit unseren Dienstleistungen. Und in dem Fall ist es halt in diesem Fall hier der VR Immoflex, die Finanzierung für, wir haben es gerade schon thematisiert, Best Ager oder alle, die sich so fühlen.
2: Und Oliver Ludwig sagte, du kannst zu ihm auch Dinosaurier sagen, der macht das schon lange für uns. Für wie viel oder wie viele Jahre bist du schon für City Immobilien tätig?
3: Ja, ich betreue die Bank hier seit knapp 4 Jahren. Aber nachdem, dass ich aus der Nähe komme, kennt man die handelnden Personen schon länger. Und deswegen ist der Kontakt hierher immer gut. Man fühlt sich ja nicht als externer Begleiter, sondern immer als Teil des Teams.
2: Wir haben gerade schon in der Musikpause ein bisschen darüber gesprochen. Wie gehe ich denn um mit meinem Haus, mit meiner Eigentumswohnung? Machen es die Deutschen zu kompliziert? Sind die Schweizer uns deutlich voraus? Wie gehe ich denn um? Wie kann ich denn dieses Umwandeln vorantreiben? Oder muss ich es überhaupt?
3: Ja, grundsätzlich muss ich es nicht. Wir Deutschen, ich suche jetzt auch speziell wir Bayern oder Nordbayern, wir haben halt immer die Prämisse im Kopf, ja, meine Immobilie muss zum Renteneintritt schuldenfrei sein. Strecken uns, strampeln, um dann mit 60, 65 schuldenfrei zu sein und festzustellen, ja, jetzt haben wir eine Immobilie, die ist 400.000 Euro wert, aber eigentlich keine Liquidität. Und dann kommen so Themen wie Pflege in der Familie, ich will Kinder unterstützen, wenn sie vielleicht ein Haus bauen, oder ich will mir einfach nur mal was leisten, weil ich jetzt 40 Jahre gearbeitet habe und jetzt geht es auf Weltreise. Das ist immer das plakativste Beispiel, weil jeder schmunzelt, kommt nicht so oft vor. Aber es sind die ganz einfachen Dinge, die Menschen eigentlich ja Sicherheit verschaffen und Kopfkino weg von finanziellen Problemen. Und so kommt er halt. Am Anfang ist er bei der Julia für die eigentliche Baufinanzierung. Und zum Schluss, wenn die Immobilie abbezahlt ist, ja, schaut man sich das Ganze an und sagt, okay, was ist die Immobilie wert und was hole ich mir wieder raus, um mir meine Träume zu verwirklichen?
2: Gibt es da Unterschiede zwischen Eigentum, also ein Haus oder eine Wohnung oder...
3: Völlig egal, funktioniert mit beiden. Mhm. Also ich muss Eigentümer einer Immobilie sein, um das umzusetzen. Aber das kann die Eigentumswohnung sein, das kann die Doppelhaushälfte sein. Es muss auch nicht das Haus sein, das ich selbst bewohne. Es kann die vermietete Immobilie sein. Und dann kommen halt diese ganzen Themen von Pflege, Übergabe. Vielleicht will ich auf die Kinder aufteilen und ich weiß nicht, wem will ich es geben. Dann schenke ich halt lieber Bargeld, anstatt die Immobilie zu übergeben. Also die Finanzierungsmöglichkeiten sind so vielfältig, aber für uns ist ganz wichtig und die Erfahrung haben wir gemacht, wenn sich die Leute damit beschäftigt haben und zum Schluss sagen, jawohl, ich setze das so um, dann ist das für viele einfach im Kopf der Gamechanger, dass man sich über diese Themen keine Gedanken mehr machen muss.
2: Und all das kann man heute Nachmittag um 15 Uhr mal live erfahren. Hier in der Max-Reger-Halle gibt es einen Vortrag und da gibt es so auf 30 Minuten das Wichtigste in Kürze, auch mit Würze präsentiert.
3: Das Wichtigste in Kürze, definitiv. Ja. Und nachdem, dass wir ja immer sehr theoretisch unterwegs sind, habe ich mit der Kollegin, die den Vortrag heute Nachmittag mit mir macht, auch echt Beispiele dabei, die wir hier in der Region umgesetzt haben. Natürlich anonymisiert, aber dass die Leute sich halt einfach mal vorstellen können, wie funktioniert das und dass diese Beispiele, die wir dabei haben, da wird jeder, der drin sitzt, wird feststellen, eine ähnliche Konstellation habe ich oder kenne ich. Und dann verlieren wir ein bisschen Berührungsängste. Wir hatten den Vortrag gestern Vormittag schon. Und für uns ist es halt immer ganz besonders, wenn die Leute dann drin sitzen und sich nicht berieseln lassen, sondern halt einfach auch während des Vortrags gezielt Fragen stellen. Funktioniert das bei mir auch? Ja, nein. Und dann kommen die besten Ideen raus. Und ich kann jedem nur empfehlen, heute Nachmittag 15 Uhr im Vortragsraum 2 hier in der Max-Reger-Halle einfach mal bei uns vorbeizuschauen.
2: Einladung ist ausgesprochen und wir bleiben weiter mal Ball hier bei der Messe Mein Zuhause, geben zurück zu Maximilian Janker und sind gleich wieder zurück.
0: Dankeschön, lieber Jürgen. Ja, die Messe, gleich geht's weiter, aber jetzt gibt's erstmal Musik auf die Ohren und das ist Ostis, The Art of Letting Go.
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1: Und wir sind heute live hier bei Mein Zuhause Nordoberpfalz bei der Messe hier in der Max-Reger-Halle. Coole Stimmung, tolle Leute und vor allem auch jede Menge Fachkompetenz. Und wir haben schon ein bisschen jetzt auch in der Musikpause immer wieder geplaudert. Bei mir steht auch wieder eine Kreditverlängerung an und da hat der Olli zu mir gesagt, du bist bei uns genau richtig, gell? Da werden wir zusammenkommen, oder?
2: Absolut, ja. Ich finde, du bist bei uns genau richtig. Das ist eine besondere Situation, die wir haben. Vor 10 oder 15 Jahren sind die Zinsen ganz anders gewesen. Haben wir eine Niedrigzinsphase gehabt oder teilweise sogar Negativzinsen in manchen Jahren. Und da stehen natürlich besondere Herausforderungen an. Und hier ist es wichtig, wie es gerade vorhin schon von der Julia mal erwähnt worden ist, solche Themenfelder natürlich rechtzeitig zu besprechen, um nicht spaßbefreite Termine zu haben, sondern eben zu Dingen, Möglichkeiten auszuloben, zu sagen, wie kann ich mich langfristig sicher aufstellen nach meinen Bedürfnissen. Und dazu haben wir auf der Messe Vorträge, die speziell hier die Kolleginnen und Kollegen eingehen und natürlich auch Kolleginnen am Messestand, die den Besuchern hier wichtige Hinweise geben können und natürlich wertvolle Tipps, wie sie vielleicht viel Geld in den nächsten Jahren sparen können.
1: Genau, da gibt es wundervolle Vorträge, wie komme ich schnell zu meiner Wunschimmobilie oder auch die Chance zu höheren Fördergeldern und. All das im gesamten Tagesverlauf hier bei uns auf der Messe. Jetzt hat ja jeder irgendwo so seine USPs, seine Vorteile, auch manchmal vielleicht ein bisschen Nachteile. Aber wenn du jetzt kurz zusammenfassen könntest, was sind eure USPs? Auf was seid ihr stolz hier bei City Immobilien? Da könntest du wahrscheinlich 10 Minuten lang alle referieren.
2: Ja, ich glaube, das, was das Besondere von uns ist, ist, dass wir durch den großen Finanzverbund, der genossenschaftliche Finanzverbund und vor allem durch die Volksbank Raiffeisen Bank Nordoberpfalz, die Mutter der City Immobilien ist, natürlich die Möglichkeit haben, dem Kunden alles aus einer Hand zu bieten und ihm vielleicht auch Dinge aufzuzeigen, die er woanders, wo er nur ein Produktberät bekommt, so nicht mitgeteilt bekommt und seine Entscheidungen einfließen lassen kann. Und das ist, glaube ich, schon ein großer Mehrwert für die Menschen. Und die uns da immer wieder auch dann entsprechend ja das Vertrauen widerspiegeln, wofür wir entsprechend hier, glaube ich, schon in dem Themenfeld Bauen und Wohnen durchaus dann entsprechend auch spezielle Sachen, wie beispielsweise eben gerade vorhin angesprochen, das Thema für was mache ich denn in der und der Lebenssituation oder wie kann ich mich am besten vorbereiten, dann ist es nicht ein Produktverkauf, dass hier jemand rumläuft und sagt, ich drücke da jetzt einen Bausparer aufs Auge, sondern geht es eben darum zu sagen, die finanziellen Ziele und Wünsche in den Mittelpunkt zu stellen und hier eben verschiedene Lösungswege aufzeigen zu können. Und wir haben eben nicht nur einen Weg, wie man das Ganze lösen kann für die Person oder für den Anfragenden, sondern es gibt hier mehrere Partner mit verschiedenen Ansätzen.
1: Also das merkt man schon auch, wenn man euren Kollegen ein bisschen zuhört hier bei den verschiedenen Gesprächen, wenn hier die Menschen ihre Fragen stellen. Es geht nicht schnell um ein Produkt loszuwerden, sondern bei euch steht schon auch, das klingt jetzt ein bisschen, ja, der Mensch steht immer im Mittelpunkt. Es steht immer die Sache im Mittelgrund. Schnell zum Verkauf zu kommen, Erfolg zu erzielen, ist natürlich auch eine Bedingung, aber für euch ist es schon wichtig, dass der Kunde absolut zufrieden ist. Denn es geht ja auch um eine fette Portion Kohle meistens.
2: Absolut, und das ist in die DNA der Volksbank Raiffeisen reingeschrieben, sozusagen hier in der Nordoberpfalz. Das ist letztendlich auch unser Leitbild, menschlich, innovativ, regional hier unterwegs zu sein. Und natürlich auch, denke ich mal, ist das das System hier, dass wir eben nicht letztendlich zu sagen, wir sind nur speziell in der Nische tätig, sondern dementsprechend wollen hier an der Kundenreise, die ja durchaus die Menschen ja eine längere Zeit beschäftigt, ob das jetzt der Kauf oder der Verkauf, ob das die Finanzierung ist, dass wir hier eben an verschiedenen Stellen auftauchen und dem Kunden begegnen bzw. dem Interessenten zu diesem Thema begegnen und hier einen Lösungsansatz anbieten können.
1: Und alle eure Kunden heute, alle, die bei euch vorbeischauen, hier bei City Immobilien, die bekommen unter anderem so ein Heft,

0: alkoholfreiem Bier hier an. Damit zurück zu dir ins Studio.
1: Dankeschön, lieber Jürgen. Die Messe Mein Zuhause live von der Max-Reger-Halle und wir machen weiter mit einfach guter Musik und das ist Gigi D'Agostino, La Passion.
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1: Ich bin Alexandra Sommer. Grüß Gott. Bald geht es los, das Weihnachtsbaum-Shopping. Der Verband Natürlicher Weihnachtsbaum geht davon aus, dass die Bäume in diesem Jahr im Schnitt 3 bis 5 Euro pro Meter teurer werden dürften. Das liege etwa an höheren Kosten für Logistik und Löhne. Die Folgen des heißen Sommers dürften sich erst in ein paar Jahren bemerkbar machen. Die treffen vor allem jetzt sehr junge Bäume. Nachdem US-Präsident Trump einen neuen Präsidenten für die Ukraine gefordert hat, bekommt Zelensky Rückendeckung aus der eigenen Regierung. Der Außenminister der Ukraine schrieb auf X, Zelensky habe die Unterstützung des Volkes.
2: Das ukrainische Volk habe das Recht, selbst zu entscheiden, schrieb Außenminister Andriy Sybiha auf X. Äußerungen aus dem Ausland bestätigten nur, dass Zelensky seine Aufgabe gut erfülle. Er verdiene Unterstützung, sagte der Minister. Das geltende Kriegsrecht in der Ukraine verbietet Wahlen in Kriegszeiten. Begonnen hatte den Krieg Russland. Moskau beharrt auf Maximalforderungen und hat einen Waffenstillstand mehrfach abgelehnt. Zelensky fordert ein Treffen mit Kreml-Chef Putin. Der nennt als Ort dafür Moskau, was Zelensky wiederum ablehnt. Katharina Schröder, Moskau.
1: Die CDU ist aktuell in einer schwierigen Lage. Die Niederlagen bei den jüngsten Landtagswahlen haben der Partei zugesetzt. Darüber will die engere Führung ab heute sprechen. Das CDU-Präsidium trifft sich dafür zu einer zweitägigen Klausur in Berlin.
3: Nach den jüngsten Wahlschlappen wackelte ja sogar Kanzler Merz. Die CDU-Klausur war dann wohl auch als Ventil angekündigt worden. Offen ist, wie sehr es dabei auch nochmal eine Debatte über Merz agieren als Kanzler geben wird. Inhaltlich soll es bei der Aufarbeitung unter anderem darum gehen, Alltagsprobleme der Menschen wieder mehr in den Blick zu nehmen. Und es geht um den Umgang mit der AfD. Im Vorfeld hat schon eine rege Diskussion in CDU und CSU begonnen, ob man sich von der AfD weiter mit einer Brandmauer scharf abgrenzen will. Ronny Thorau, Nachrichtenredaktion.
1: Ein 22-jähriger BMW-Fahrer ist am Samstagmorgen bei Schwarzhofen im Landkreis Schwandorf mit seinem Auto schwer verunglückt. Der Mann kam auf der Kreisstraße in einer Rechtskurve vermutlich wegen nicht angepasster Geschwindigkeit von der Fahrbahn ab. Der BMW durchbrach die Leitplanke und prallte frontal gegen einen Baum. Der Fahrer aus dem Landkreis Passau konnte sich selbst aus dem Wrack befreien. Er erlitt leichte Verletzungen und wurde vom Rettungsdienst in ein Krankenhaus gebracht. Das Auto musste abgeschleppt werden. Der Sachschaden liegt im mittleren fünfstelligen Euro-Bereich. Und damit schauen wir gleich noch aufs Wetter für die Oberpfalz mit Maximilian Janker.
4: Dankeschön, Alex. Ja, so ist es. Das Wetter in der Oberpfalz, da heute ein bisschen was von allen dabei. Mal Sonne, mal Wolken. Zwischendurch kann auch ein Schauer mit durchziehen. Dazwischen bleibt es aber immer wieder trocken. Die Temperaturen klettern auf 9 bis 14 Grad. Dazu wird es zeitweise auch mal ziemlich windig. Der Ramazzuri-Wetterausblick. Morgen am Montag, dann starten wir recht freundlich in die neue Woche. Ein Mix aus Sonne und Wolken. Es bleibt weitgehend trocken. 11 bis 15 Grad sind drin. Und am Dienstag, da gibt es sogar richtig viel Sonnenschein. Erst später ziehen dann ein paar Wolken auf, bei Temperaturen Maxi-Werte von 12 bis 16 Grad.
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4: 3 Minuten nach 11, der Ramazzuri Verkehrsservice für alle Straßen, auf denen Sie gerade unterwegs sind. Da blicken wir nochmal auf die A6 Nürnberg Richtung Pilsen. Zwischen dem Kreuz Oberpfälzer Wald und Wernberg Ost da noch immer ein defekter PKW. Der Beschleunigungsstreifen, der ist blockiert. Ansonsten habe ich nichts weiter für Sie. Keine Störung, keine Meldung, lediglich 2 Blitzer. Und da schauen wir einmal auf die A93, weiter Richtung Hof bei Windische Eschenbach in der Baustelle und dann der Blitzeranhänger in Amberg in der Bayreuther Straße. Tine und Philipp, vielen Dank fürs Rhein-WhatsAppen, fürs Reinklingeln, fürs Bescheidgeben. Und wenn Sie auch was haben, gerne her damit. 0961 482 482. Das ist der direkte Draht ins Ramazzuri Frühschoppenstudio. Kurz nach 11, Mahlzeit, liebe Oberpfalz, das ist der Frühschoppen auf Ramazzuri. Wir starten rein in die Stunde mit jeder Menge einfach guter Musik, egal was Sie gerade vorhaben. Vielleicht kochen Sie gerade auf Hochtouren, wir begleiten Sie und wir starten rein mit Ultravox und der Hymn. Ich bin Maximilian Janker, Servus.

Jermaine Jackson mit When the Rain Begins to Fall. Ja, und während bei einigen jetzt schon der Sonntagsbraten in den Ofen schmort, wird bei den anderen wahrscheinlich noch diskutiert, was heute überhaupt auf den Tisch kommt. Wir von Ramazzuri, wir kümmern uns derweil um die musikalischen Zutaten. Und die nächste, die ist durchaus etwas würziger. Das ist die Bloodhound Gang mit The Bad Touch.

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7: Gleich 11.30 Uhr, gleich halb 12 an diesem Sonntag und wir schauen gemeinsam aufs Wetter in der Oberpfalz. Sonne und Wolken wechseln sich heute ab und im Laufe des Tages kann auch immer wieder mal ein Schauer mit dabei sein. Zwischendurch bleibt es aber immer wieder längere Zeit trocken. Die Temperaturen klettern auf 9 bis 14 Grad. Dazu weht der Wind immer wieder kräftig mit durch. Der Ramazzuri-Wetterausblick sieht ganz gut aus, denn morgen zum Start in die neue Woche, da ist es deutlich freundlicher, meist trockener Mix aus Sonne und Wolken bei 11 bis 15 Grad. Und am Dienstag, da zeigt sich die Sonne sogar noch häufiger. Erst am Nachmittag werden die Wolken dann wieder mehr. 12 bis 16 Grad sind dann drin.
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7: Grüß Gott, Servus auf die Straßen, der Ramazzuri Verkehrsservice und ich mach's kurz und schmerzlos, denn ich hab nichts für Sie. Keine Störung, keine Meldung, Freifahrt auf den Oberpfälzer Straßen, bloß nicht zu schnell fahren, denn die Blitzer, die stehen noch und zwar einer auf der A93, Weiden Richtung Hof bei Windisch-Eschenbach in der Baustelle und der zweite, der Blitzeranhänger, der steht in Amberg in der Bayreuther Straße. Philipp und Tine, vielen Dank dafür und wenn Sie auch was entdeckt haben, Blitzer, Stau, Verkehrsbehinderung, Unfall, egal was, gerne her damit. Wir geben es weiter, dann wissen auch alle in der Oberpfalz Bescheid. 0961 48 2 48 und die 2, das ist der Draht ins Ramazzuri Frühschoppenstudio. Ich bin Maximilian Janker und ich wünsche Ihnen eine gute und vor allem eine sichere Fahrt. Und jetzt geht's weiter mit Musik von Carrie Hilson und I Like.

0: Die Nummer macht einfach gute Laune. Man at Work, Down Under, hier auf Ramazzotti. Ja, bei uns dreht sich heute alles ums Bauen, ums Wohnen, denn die Messe Mein Zuhause findet statt in der Max-Reger-Halle in Weiden. Noch bis 17 Uhr sind die Tore offen. Und wer schon mal gebaut oder gekauft oder saniert hat, weiß, da gibt es gefühlt 1 Milliarde verschiedene Förderprogramme. Und Jürgen Meier, der hat sich jetzt einen absoluten Profi zu sich ans Mikro geholt.
1: Ja, absolut richtig. Einen sogenannten Grenzpfälzer. Ja, halb Franke, halb Oberpfälzer, stammt aus Auerbach und Pascal Wittmann, aber mittlerweile hat es sich in die wahre Oberpfalz verschlagen, nach Eschenbach.
2: Richtig, Jürgen.
1: Ja. Servus, hi. Hi, und da bist du zufrieden? Ja, da kann sich's leben lassen, oder?
2: Sehr zufrieden mit einem schönen Rußweiher in der Gegend. Da hat man was zu sehen auf
1: jeden Fall. Da hat man was zu sehen. Und der Kollege hat es gerade gesagt, 1 Milliarde verschiedene Angebote. Aber bei euch, bei der VR-Bank Nordoberpfalz, ist man felsenfest und sattelfest. Und wir haben gerade schon ein bisschen geplaudert. KfW 55, da bin ich mittendrin und auch zufrieden. Das läuft Ende des Jahres ab.
2: Richtig, also ja. Wer jetzt noch bauen will und nur den 55er Standard erfüllen will, der kann jederzeit vorbeikommen. Einzige Bedingung natürlich, man braucht eine Baugenehmigung, aber dann kriegen wir auch das noch in diesem Jahr über die Bühne zu relativ günstigen Zinsen.
1: Welche Fördermöglichkeiten gibt es denn überhaupt, also wenn man da jetzt mal zuschlagen möchte? Kannst du was empfehlen?
2: Ja, also gute Frage, Jürgen. Gibt verschiedenste Möglichkeiten, also vom Neubau bis zur Sanierung kriegt man alles gefördert. Es ist halt ein relativ großer Förderdschungel aktuell. Heißt viele Programme, die KfW verändert diese auch regelmäßig und auch die Zinssätze schwanken momentan sehr, aber durch die KfW kriegt man halt noch im Neubau Zinsen ab 1%, und auch für Sanierungen oder wenn man jetzt nur eine Heizung austauschen will, kann man sich jederzeit an uns wenden und natürlich dann auch dort die Förderung mit beantragen.
1: Jetzt gibt es natürlich ganz, ganz viele junge Familien, vor allem die vielleicht von dem ein oder anderen Förderprogramm profitieren könnten. Gibt es da ganz speziell was für das Klientel?
2: Genau, also auch hier, die Familien sind uns natürlich ganz wichtig, dass die sich einen Neubau oder auch die Sanierung leisten können. Wir haben da zwei Programme bei der KfW, 300, 308, die richten sich speziell an die Familien. Dort werden junge Familien noch mit bis zu 140 oder ab 140.000 Euro gefördert, zu sensationellen Zinssätzen. Also da spricht man auch wieder im 1-Bereich im Vergleich zu den marktaktuellen 4,5, wo wir stehen. Da macht es natürlich Sinn, das mit reinzunehmen. Also auf die Familien wird immer noch geachtet und ich bin zuversichtlich, dass das auch so bleibt.
1: Und die Unterstützung der VR-Bank ist obendrauf gedeckelt und gesichert.
2: Richtig, also da jede Familie, die was braucht zum Bau, zum Kauf, zur Sanierung, gerne an uns wenden, ob bei mir in Eschenbach oder bei den Kollegen in Weiden, Mitterteich oder Waldsassen.
1: Oder am besten heute, oder? Wie lange bist du da, bis zum Schluss?
2: Ich bin bis zum Schluss da, gerne am Stand vorbeikommen oder dann um 12.45 Uhr zum KfW-Fördermittelvortrag oben in den Seminarraum, dann könnt ihr auch alle Fragen persönlich an mich stellen.
1: Jawohl, hervorragend. Der Mann, der hat Ahnung von dem, was er spricht. Pascal Wittmann von der VR-Bank Oberpfalz, nicht Mann, Nordoberpfalz. Und damit zurück, lieber Max, zu dir ins Studio.
0: Dankeschön, lieber Jürgen. Die Messe Mein Zuhause heute noch bis 17 Uhr sind die Tore offen. Unbedingt vorbeischauen, informieren und vielleicht sogar ein oder anderes Messeangebot direkt mit abstauben.

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9: Ich bin Alexandra Sommer. Grüß Gott. Als Terrorakt gegen Saudi-Arabien und die zivile Luftfahrt hat Außenminister Wadefuhl den Angriff auf den Flughafen in der saudi-arabischen Hauptstadt Riad bezeichnet. Bei der Attacke gestern wurden mindestens 12 Menschen getötet und über 300 weitere verletzt. Das von Saudi-Arabien angeführte Militärbündnis machte die mit dem Iran verbündete Houthi-Miliz für die Attacke auf den Flughafen verantwortlich. Wer gegen eine Asylentscheidung klagt, also beispielsweise einen abgelehnten Antrag, muss wieder länger auf eine Entscheidung warten. Die Verfahren vor deutschen Gerichten dauern inzwischen im Schnitt mehr als 15 Monate.
10: 15,3 Monate dauert ein Asylklageverfahren aktuell im Schnitt. Das ist rund ein Monat länger als im vergangenen Jahr. Zuvor waren die Verfahren 4 Jahre lang immer kürzer geworden. Ein Grund für die längere Verfahrensdauer ist die Zunahme der Zahl der Asylklagen.

0: Besonders lange dauert es in Sachsen und Niedersachsen mit rund 20 Monaten. Deutlich schneller geht es in Bayern. Hier entscheiden die Gerichte im Schnitt nach knapp 11 Monaten. Bundesweit warten derzeit mehr als 196.000 Asylklagen auf eine Entscheidung. Fabian Schaffer, Nachrichtenredaktion.
1: Keine Koalitionen, keine gemeinsamen Beschlüsse, keine Zusammenarbeit. Gut die Hälfte der Menschen in Deutschland hält sogenannte Brandmauern in der Politik für richtig. Insgesamt 53% sprachen sich in einer repräsentativen INSA-Umfrage grundsätzlich für solche Selbstverpflichtungen aus. Knapp jeder Dritte hält sie dagegen für falsch.
2: Die Befragten sind gespalten. Jeder Zweite findet politische Brandmauern richtig, aber gegen wen? Jeder Sechste will sie nach links und rechts. Jeder Vierte nur gegen die AfD, jeder Achte nur gegen die Linke. Die CDU will nun bei einer Präsidiumsklausur ihre jüngsten Wahlschlappen aufarbeiten. Dort könnte die Brandmauer zur AfD ein Thema werden. Bei den Unionswählern zeigte sich in der Umfrage aber ein Widerspruch. Die Mehrheit hält die Brandmauer für richtig, fast die Hälfte glaubt aber auch, sie habe der Union geschadet. Die Forscher verglichen das mit einem Alkoholiker, der weiter trinkt, obwohl er weiß, dass es ihn zerstören kann. Ursula Winkler, Nachrichtenredaktion.
1: Ein defektes Heizgerät hat am frühen Freitagabend in einem Verbrauchermarkt in der Schleizerstraße in Hof für eine starke Rauchentwicklung gesorgt. Gegen 18 Uhr geriet das Gerät im Eingangsbereich in Brand. Ein Mitarbeiter reagierte schnell und löschte das Feuer mit einem Feuerlöscher. Wegen des Rauchs mussten dennoch alle Personen das Gebäude verlassen. Feuerwehr und Polizei brachten die Menschen sicher ins Freie. Anschließend belüftete die Feuerwehr den Markt. Verletzt wurde niemand. Dank des schnellen Eingreifens blieb auch der Sachschaden gering. Das waren die Nachrichten und jetzt das Wetter mit Maximilian Janker.
3: So ist es, Dankeschön dafür. Ja, wir schauen aufs Wetter in der Oberpfalz. Sonne und Wolken wechseln sich heute ab im Laufe des Tages. Kann auch mal eine Regenschauer mit dabei sein. Zwischendurch bleibt es aber auch immer wieder längere Zeit trocken. Temperaturen erreichen 9 bis 14 Grad. Ein bisschen Wind weht auch immer kräftig mit durch. Aktuell für Sie gemessen, wir schauen mal rein ins Sendegebiet vorm Ramazzulli-Studio in Weiden 12 Grad, ebenso in unserer schönen Bezirkshauptstadt in Rengsburg. Der Ramazzulli-Wetterausblick sieht auch sehr gut aus. Morgen zum Start in die neue Woche schon freundlicher, meist trockener Mix aus Sonne und Wolken bei 11 bis 15 Grad. Und am Dienstag zeigt sich die Sonne sogar noch häufiger. Erst am Nachmittag werden die Wolken dann wieder mehr. 12 bis 16 Grad sind dann die Maxi-Werte.
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3: Gleich 4 Minuten nach 12 der Ramazzulli Verkehrsservice für alle Straßen, auf denen Sie gerade unterwegs sind und ganz speziell für unsere DAB Plus Hörer. Schauen wir auf die A9 Nürnberg Richtung Halle Leipzig. Zwischen Hormersdorf und Blech, da hat es gekracht, ein Unfall und der rechte Fahrstreifen und der Standstreifen, die sind blockiert. Sobald das Ganze wieder vorüber ist, melden wir natürlich auch wieder direkt Bescheid. Und wir schauen noch auf die Blitzer in der Oberpfalz, da habe ich 2 Stück und einer steht auf der A93 Hof bei Windisch-Eschenbach in der Baustelle und ein Blitzeranhänger in Amberg in der Bayreuther Straße. Florian, Philipp und auch Tine, vielen Dank fürs Melden, fürs Bestätigen, fürs Rein-WhatsAppen und wenn Sie auch was haben, gerne her damit. 0961 48 2 48 und die 2. Kurz nach 12 ist es Mahlzeit, das ist die Mittagszeit hier auf Ramazzulli. Und jetzt mal die Frage, was kommt bei Ihnen heute eigentlich auf den Tisch? Bei Jürgen Mayer und seinem Team auf der Messe, da gibt's Käse und Brezen. Die Karin hat mir gewhatsappt, bei ihr gibt's Geschnetzeltes und ich sitze hier im Studio und hab Hunger. Läuft also richtig gut, aber wenigstens die Musik stimmt. Ich bin Maximilian Janker und das ist Falco mit Rock Me Amadeus.

0: Michael Schulte mit 5 AM hier auf Ramazzuri. Ja, wir sind zum Glück nicht mehr bei 5 Uhr morgens. Wir sind schon ein gutes Stück weiter im Tag. Und jetzt schauen wir wieder zur Messe Mein Zuhause in die Max-Reger-Halle. Dort ist Jürgen Meyer unterwegs und will jetzt wissen, was City Immobilien ganz besonders macht. Und Jürgen, du hast dir da einen absoluten Experten dazu geholt.
1: Ja, du erwähnst es schon. Die Vorteile der Käuferberatung der City Immobilien GmbH, die weiß natürlich nur eine. Unsere Anna Meral. Und du grinst über das ganze Gesicht. Das ist heute ein toller Messetag, gell?
2: Ja, auf jeden Fall. Sehr, sehr gut, ja.
1: Was macht so vor allem viel Spaß bei einer Messe?
2: Ja, die Kundengespräche grundsätzlich, die gute Stimmung, die gute Laune, die gute Musik über Radio Ramazzuri.
1: Ja. Und vor allem das Kissenfangspiel. Hast du dich schon ausprobiert?
2: Nein, habe ich noch nicht, aber
1: dann wird's aber
2: ich
1: Zeit.
2: Bin ja noch ein bisschen da.
1: Du Anna, wir wollen natürlich über genau das sprechen, was ganz viele Menschen, vor allem auch junge Menschen bewegt. Der Kauf der eigenen Immobilie, für viele Menschen absoluter Lebenstraum. Wie komme ich zu meiner eigenen Immobilie? Wie kann man das angehen? Hast du da Tipps dafür?
2: Ja, natürlich. Also grundsätzlich würde ich erstmal schon sagen, dass man sich mit der Wunschimmobilie auseinandersetzt und erstmal zu gucken, wer ist mein richtiger Vertragspartner oder mein Ansprechpartner in der Region? Wo gehe ich hin? Welche Fragen stelle ich? Was stelle ich mir vor? Was möchte ich? Was wünsche ich mir? Was kann ich mir leisten? Also dafür sind wir als City Immobilien Makler dafür geeignet und würden natürlich uns glücklich schätzen, den Kunden dann auch zum Wunsch der Immobilie beitragen zu helfen.
1: Jetzt ist natürlich der eigentliche Kaufpreis ein absolutes wichtiges Element, aber
2: das
1: es gibt, glaube ich, noch viele, viele andere Kleinigkeiten, so kleine Bausteine darum herum. Was muss man denn beachten? Hast du da Tipps dafür?
2: Naja, grundsätzlich würde ich schon sagen, dass man natürlich weiß, was man sich leisten kann. Das ist die, eigentlich das A und O aus der ganzen Sache, bevor man sich auf die Immobiliensuche macht. Und natürlich auch einen verlässlichen Vertragspartner zu haben, an wen ich mich wenden kann, wenn es mal soweit ist.
1: Mhm. Ja. Gibt es Themen, wo man sagt, okay, das habe ich jetzt unterschätzt? Oder da gibt es Interessenten, die sagen, okay, eigentlich hätte ich gerne das. Dann bist du derjenige, der sagt, naja, aber guck mal auch auf das. Das wäre doch auch eine Möglichkeit. Oder gibt es da auch Lenkungsmöglichkeiten, wo man sagt, da kann man rangehen?
2: Ja, ist ein bisschen kompliziert, aber grundsätzlich ja, würde ich schon sagen. Der Kunde hat ja grundsätzlich immer irgendwo so eine gewisse Wunschvorstellung, die sich aber vielleicht nicht realisieren lässt, weil unterschiedlichste Aspekte dagegen sprechen. Deswegen versuchen wir den Kunden natürlich auch irgendwo eine Alternative anzubieten, die er vielleicht noch nicht so auf dem Schirm hatte, aber dann durch das Gespräch mit uns als Makler vor Ort eben dann auf eine andere Immobilie zu kommen. Ja.
1: Anna, du bist ein absoluter Tausendsasser. Also du bist eine Fachfrau, wenn es um das Thema geht. Was macht dir ganz besonders viel Spaß an deinem Beruf?
2: Ja, den Kunden dann einfach von Anfang bis zum Ende zu begleiten und ihm dann natürlich dann am Ende des Tages irgendwo seine Wunschimmobilie präsentieren zu können und dann auch vermitteln zu können und natürlich dann auch mit der Schlüsselübergabe. Das ist eigentlich für viele das A und O und also das ist Highlight dieses Jobs.
1: Ja. Und das sollten Sie jetzt sehen, da grinst sie übers ganze Gesicht. Das ist genau das Highlight. Und das können Sie heute erleben hier bei der Messe Mein Zuhause in Nordoberpfalz. Schauen Sie vorbei. Wie lange sind wir da?
2: Bis 17 Uhr.
1: In diesem Sinne, zurück zu dir, Max, ins Studio.
0: Dankeschön, lieber Jürgen. Die Messe bis 17 Uhr. Wir haben es gerade gehört und wir machen direkt weiter mit einfach guter Musik. Und auf die Nummer freue ich mich schon den ganzen Tag. Richtig magische Nummer. Dua Lipa, Houdini.

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8: Auf die Sekunde genau 12.30 Uhr und wir schauen aufs Wetter in der Oberpfalz. Das bleibt heute eine ziemlich wechselhafte Angelegenheit. Mal lässt sich die Sonne blicken, mal ziehen dichter die Wolken durch. Und am Nachmittag ist auch der ein oder andere Regenschauer möglich. Dazwischen gibt es aber immer wieder trockene Phasen. 9 bis 14 Grad sind heute mit drin. Der Ramazzotti-Wetterausblick. Morgen in die neue Woche starten wir dann wesentlich freundlicher. Morgen gibt es dann einen Mix aus Sonne und Wolken. Es bleibt trocken bei 11 bis 15 Grad.
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8: Der Ramazzotti-Verkehrsservice für alle Straßen, auf denen Sie gerade unterwegs sind. Und da blicken wir auf die A9 Nürnberg Richtung Halle Leipzig zwischen Hormersdorf und dem Rastplatz Sperbis. Da hat's gekracht, 3 Kilometer Stau aktuell und es zieht sich lange. Laut ADAC müssen Sie da eine Stunde mit einrechnen. Ansonsten heißt es aber Freifahrt auf den Oberpfälzer Straßen. Und wir schauen noch auf die Blitzer, da habe ich noch 2 Stück für Sie. Einer auf der A93 Weiden Richtung Hof bei Windisch-Eschenbach in der Baustelle und dann noch ein Blitzeranhänger in Amberg in der Bayreuther Straße. Tine, Philipp und Florian, vielen Dank fürs Rhein-WhatsAppen. Und wenn Sie auch was entdeckt haben, dann gehen her damit. 0961 48 2 48 und die 2, das ist der direkte Draht ins Ramazzotti-Studio.

Moschina mit Rhythm Unknown. Und wir bleiben musikalisch schön auf Temperatur. Draußen ist es heute ja eher frisch, da können wir schon ein bisschen Feuer ganz gut gebrauchen. Und das übernehmen REO Speedwagon jetzt für uns. Das ist Keep the Fire Burning.

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7: Ich bin Alexandra Sommer. Grüß Gott. Papst Leo muss operiert werden. Bei seinem Sonntagsgebet sagte der 71-Jährige, dass bei ihm ein Knoten in der Lunge entdeckt worden sei. Er befinde sich im Anfangsstadium, so das Oberhaupt der katholischen Kirche weiter. Bei einem Schiffsunglück vor der Küste von Djibouti sind nach UN-Angaben mindestens 109 Migranten ums Leben gekommen. Mehr als 116 Passagiere des gekenterten Bootes werden noch vermisst.
8: Jedes Jahr machen sich Zehntausende auf den Weg über die Meeresenge Bab al-Mandab, die übersetzt Tor der Tränen bedeutet. Denn die Reise in den oft überfüllten Booten von Djibouti nach Jemen ist gefährlich. Für mehr als 100 Menschen endete sie nun tödlich, als ihr Boot kenterte. Noch immer werden viele Menschen vermisst. Die Aussicht, dass sie das Unglück überlebt haben, sinkt mit jeder Stunde. Bei den Überlebenden handelt es sich nach UN-Angaben um Äthiopien. Allein in den vergangenen 3 Wochen kamen mehr als 20.000 Migranten aus Äthiopien nach Djibouti. In den Golfstaaten hoffen sie auf Arbeit und eine wirtschaftliche Zukunft. Eva Kraftschick, Nairobi.
7: 2 Tage lang will die CDU ab heute nach Wegen aus ihrer tiefen Krise suchen. Der frühere CSU-Chef Seehofer hat eine dringende Kurskorrektur angemahnt. Seine Kritik zielt vor allem auf Kanzler Merz. Dem warf er in der Bild am Sonntag den Bruch von Wahlversprechen vor. Seine pauschalen Aussagen zur Arbeitsmoral hätten außerdem Menschen verletzt, sagte Seehofer. Beim Thema Rente hakt es in der Koalition. SPD-Fraktionschef Mirsch hat eine Idee, um die Blockade zu lösen. Er schlägt im Interview mit der Zeit vor, vor einem Kabinettsbeschluss auch die Fraktionen und Länderregierungschefs einzubinden.
9: Kann ein großer Rentengipfel

0: Den Knoten lösen? Der Streit dreht sich im Kern um das Ende der abschlagsfreien Rente nach 45 Beitragsjahren. Experten empfehlen die Abschaffung, Teile der SPD sind dagegen. Den Vorwurf der Blockade weist Fraktionschef Miersch aber zurück. Auch innerhalb der CDU gäbe es eine Riesendiskussion über die Rente, sagte er und verwies auf Ministerpräsidenten der Union, die auch für eine Beibehaltung sind. Unionsfraktionsvize Winkel hält nichts von einer Extrarunde. Die Regierung und der Koalitionsausschuss hätten sich schon darauf geeinigt, die Kommissionsempfehlungen als Gesamtpaket umzusetzen. Sagte er. Ursula Winkler, Nachrichtenredaktion.
1: Was als Gang in ein Geschäft begann, endete für eine Kundin in Neutraubling im Kreis Regensburg im Krankenhaus. Ein kleiner Rauhardackel hat die 70-jährige Frau so schwer am Arm verletzt, dass eine Hauttransplantation nötig wurde. Eine 63-jährige Mitarbeiterin hatte das Geschäft demnach am Dienstag mit ihrem Rauhardackel betreten. Aus ungeklärter Ursache sprang der Hund die im Laden sitzende Kundin unvermittelt an und biss sich in deren rechten Unterarm fest. Wegen der schweren Bissverletzung wurde die 70-jährige in einem Krankenhaus 3 Tage lang stationär behandelt. Die Ermittlungen der Polizei dauern an.
2: Und damit noch das Wetter für die Oberpfalz. Schirm und Matschhose schaden in den nächsten Stunden nicht. Wolken, immer wieder regnet es auch mal. Wind ist mit dabei. Später am Nachmittag auch mal ein bisschen mehr Sonne. Das Ganze bei 11 bis 14 Grad. Noch haben wir 10 Grad in Immenreuth, 10 in Traubitz und 10 in Raigering. Da haben wir so die Wetterausblick. Nach einer sternenklaren Nacht, morgen dann erstmal Nebel. Danach kommt die Sonne durch. Und am Dienstag wird es dann schon wieder wechselhafter.
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2: Und hier ist der Ramazzuri-Verkehrsservice für alle Straßen, auf denen Sie unterwegs sind. Mit der A9 Nürnberg Richtung Halle-Leipzig zwischen Hormersdorf und dem Rastplatz Sperbis. 3 Kilometer Stau, dauert ordentlich eine Stunde länger, sagt der ADAC hier an dieser Stelle. 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Einen auf der A93 haben wir Weidenhof bei Windisch-Eschenbach, ganz fies in der Baustelle. Und Blitzeranhänger steht mal wieder in Amberg in der Bayreuther Straße an der bekannten Stelle. Tine, Florian und Philipp, vielen Dank fürs Melden. Und wenn Sie noch was entdecken, Blitzer, Unfall, Stau, 0961 482 482. Und damit ist es kurz nach eins. Servus an diesem Sonntagnachmittag. Noch ist es ein bisschen ungemütlich. Bisschen noch daheim rumgammeln und dann vielleicht raus mit der Familie, wenn die Sonne kommt. Und wir sind mit dabei mit einfach guter Musik. Gleich von Enya, Orinoco Flow. Ozzy Osbourne ist mit dabei mit Dreamer. Und davor hören wir noch die wundervolle Kim Carnes mit Bette Davis Eyes. Ich bin Corinna Hagen.

0: wunderschöner Song. Enya und Orinoco Flow hier auf Ramazzotti. Um punktgenau Viertel zwei. Und noch ist es ein bisschen ungemütlich draußen. Deswegen vielleicht rein. Also vom Zuhause rein ins vielleicht neue Zuhause. Heute läuft noch die Messe Mein Zuhause in der Max-Reger-Halle in Weiden. Bis 17 Uhr haben Sie dann noch Zeit vorbeizuschauen. Geht um die Themen ganz klar Bauen, Wohnen, Energie, Immobilien. Also auch wenn Sie schon ein Dach über dem Kopf haben, vielleicht ein bisschen neuen Wind reinbringen. Vor Ort ist mein Kollege Jürgen Mayer zusammen mit dem Ramazzotti-Team. Und Jürgen, du hast dir schon einen neuen Experten zur Seite geholt. Worum geht's? Wer ist bei dir?
1: Ja, erst habe ich ein bisschen gestockt, liebe Corinna. Als ich das Thema hörte, Betreuung, dann dachte ich mir, Himmels Willen, stehe ich schon unter Betreuung. Aber nein, er ist Fachmann, wenn es um das Betreuungskonzept der VR Nordoberpfalz geht. Das ist Malik de Roy und ich habe gerade gefragt, wo kommt der Name her? Dann hat er mir gesagt, ein Mischmasch aus Franzose,
2: genau,
1: Amerikaner,
2: richtig.
1: Aber letztendlich ist er aus Kaltenbrunn und ist bei der VR-Bank beschäftigt. Und der Mann, der ist wirklich erste Sahne, denn er kennt sich genau aus, wenn es um das Betreuungskonzept geht. Und da haben die Kunden bei euch ganz schön viele Vorteile.
2: Ja, richtig. Also unser Betreuungskonzept, das Besondere daran ist, Sie haben einen festen persönlichen Ansprechpartner direkt vor Ort in der Region, der die Lebensumstände des Kunden kennt, die Wünsche und auch die finanziellen Ziele unserer Kunden kennt. Er begleitet Sie dabei durch alle Lebensphasen und egal ob Berufseinstieg, Hausbau oder auch für die private Altersvorsorge, kennt er sich perfekt aus.
1: Malik, wenn ich jetzt natürlich hier seit vielen Tagen ein bisschen mit euch zu tun habe, aber natürlich auch in den letzten Jahren, dann merkt man, dass der genossenschaftliche Finanzverbund ein wesentlicher Baustein ist. Und da profitieren natürlich die Kunden von diesem Netzwerk, das ihr habt, unwahrscheinlich.
2: Ja, richtig. Also wir haben unseren genossenschaftlichen Finanzverbund mit unseren starken Partnerunternehmen und auch Spezialisten, wobei unsere Kunden immer ihren Ansprechpartner vor Ort in der Region haben, der dann auf die Partnerunternehmen oder Spezialisten zurückgreifen kann. Mhm. Genau. Dadurch können wir Finanzdienstleistungen aus einer Hand anbieten, egal ob Baufinanzierung, Versicherungen bis hin zur Geldanlage oder eben der privaten Altersvorsorge.
1: Altersvorsorge, ganz, ganz wichtig. Ab 2027 spielt es noch eine größere Reform. Was ändert sich dabei und könnt ihr die Kunden unterstützen?
2: Ja, also ab 2027 ist ja die Altersvorsorgereform geplant durch den deutschen Staat. Dadurch sollen neue staatliche Fördermöglichkeiten entstehen. Angefangen tut das Ganze bei dem Altersvorsorgedepot mit ETFs oder auch Aktienfonds, das dann staatlich gefördert wird. Da beraten wir unsere Kunden individuell zu den verschiedenen Möglichkeiten. Dadurch sollten unsere Kunden vorzeitig vorsorgen, um keine Förderungen oder Steuervorteile zu verpassen.
1: Also Sie merken schon, der Mann ist wirklich erste Sahne und wenn Sie ihn genauer kennenlernen wollen und vor allem auch seine ganzen Kollegen, die hier stehen, wie die Zinssoldaten und die geben einen fetten Applaus jetzt und mit diesem Applaus geben wir zurück zu dir, liebe Corinna, ins Studio.
0: Wunderbar. Spaß ist definitiv angesagt auf der Messe Mein Zuhause heute noch bis um 17 Uhr in der Max-Reger-Halle in Weiden.

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12: Ja, wird wieder ein legendäres Wochenende in Galtür. Legendär, wettertechnisch. Boah, es kann noch ein bisschen herregnen jetzt, aber langsam, aber sicher reißt's auf. Später am Nachmittag wird es dann auch sonniger und nicht mehr ganz so windig, bei maximal 11 bis 14 Grad. Da haben wir so die Wetterausblick. Sternenklare Nacht haben wir heute wieder. Morgen dann erstmal Nebel. Wenn sich der verzieht, kommt die Sonne durch. Dienstag, boah, wechselhaft und Temperaturen pendeln sich ein, so zwischen 10 und 14 Grad.
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12: Und hier ist der Ramazzuri-Verkehrsservice für alle Straßen, auf denen Sie vielleicht gerade unterwegs sind, mit einer Meldung für unsere DAB Plus Hörer von der A9 Nürnberg Richtung Halle Leipzig zwischen Hormersdorf und Rastplatz Sperbes. Unfall passiert, rechte Spur dicht, im Moment noch 3 Kilometer Stau. Der ADAC sagt, hier müssen Sie eine knappe Viertelstunde mehr einplanen. Blitzertechnisch geht's für den Sonntag. 2 haben wir gemeldet von Florian, von Philipp, von der Tine. Danke dafür. Einmal die A93 Weidenhof bei Windisch-Eschenbach. In der Baustelle mal wieder, bin ich auch schon reingefahren, muss ich zugeben. Und Blitzeranhänger in Amberg in der Bayreuther Straße. Und wenn es noch was gibt, Sie wissen die Nummer 0961 482 482 oder WhatsApp schicken direkt zu mir ins Studio. Nummer gibt's unter ramazzuri.de.

Es gibt so Tage, da wacht man einigermaßen ausgeschlafen auf, vielleicht sogar mit einem Lachen im Gesicht, weil Sonntag ist, der Plan vielleicht für den Sonntag schon steht und die Kinder auch einigermaßen parieren. Und dann läuft auch noch einfach gute Musik im Radio. Und wenn es gerade nicht so läuft, dann hilft vielleicht dieser Track hier. Nico Santos mit All Time High auf Romasuri.

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8: Ich bin Alexandra Sommer. Grüß Gott. Papst Leo XIV. Muss operiert werden. Das 71 Jahre alte Oberhaupt der katholischen Kirche gab bei seinem Sonntagsgebet bekannt, dass bei ihm ein Knoten in der Lunge entdeckt worden sei, der sich im Anfangsstadium befinde.
9: Leo wirkte ruhig und gefasst, sagte, die Ärzte haben mir zu einer OP geraten, um den Knoten zu entfernen. Der Eingriff soll in den kommenden Tagen über die Bühne gehen. Weitere Einzelheiten nannte er nicht und viele Gläubige hier auf dem Petersplatz mussten erst einmal die Luft anhalten, waren völlig überrascht. Leo schien immer fit, er spielt Tennis, hat sogar ein eigenes Fitnessstudio hier in seinem Apartment und eigentlich steht für den kommenden Monat eine Reise nach Südamerika auf seinem Programm. Aus Rom, Claudia Wächter.
8: Die Suche nach einer möglichen Raubkatze oder ihren Spuren im Landkreis Erding geht jetzt auch zu Pferde weiter. Am Dienstagabend hatte ein Jäger eine verdächtige Katze mit einem Nachtsichtgerät gefilmt und der Verdacht ist, dass es ein Puma sein könnte. Bisher wurde am Boden mit Drohnen, Hubschraubern und Polizeihunden gesucht und neue Wildkameras aufgestellt. Alles ohne Erfolg. Deshalb setzt die Polizei jetzt auf die Reiterstaffel. Keine Koalitionen, keine gemeinsamen Beschlüsse, keine Zusammenarbeit. Gut die Hälfte der Menschen in Deutschland hält sogenannte Brandmauern in der Politik für richtig. Insgesamt 53% sprachen sich in einer repräsentativen INSA-Umfrage grundsätzlich für solche Selbstverpflichtungen aus. Knapp jeder Dritte hält sie dagegen für falsch.
10: Die Befragten sind gespalten. Jeder Zweite findet politische Brandmauern richtig, aber gegen wen? Jeder Sechste will sie nach links und rechts. Jeder Vierte nur gegen die AfD, jeder Achte nur gegen die Linke. Die CDU will nun bei einer Präsidiumsklausur ihre jüngsten Wahlschlappen aufarbeiten. Dort könnte die Brandmauer zur AfD ein Thema werden. Bei den Unionswählern zeigte sich in der Umfrage aber ein Widerspruch. Die Mehrheit hält die Brandmauer für richtig, fast die Hälfte glaubt aber auch, sie habe der Union geschadet. Die Forscher verglichen das mit einem Alkoholiker, der weiter trinkt, obwohl er weiß, dass es ihn zerstören kann. Ursula Winkler, Nachrichtenredaktion.
8: In Münchberg im Landkreis Hof hat ein Streit zwischen Nachbarn mit einem Beilhieb geendet. Ein 72-Jähriger soll seinem 26-jährigen Nachbarn am späten Donnerstagabend auf den Unterarm geschlagen und ihn dabei schwer verletzt haben. Der junge Mann musste im Krankenhaus behandelt werden. Beide Männer machen unterschiedliche Angaben zum Ablauf der Auseinandersetzung. Die Polizei ermittelt gegen den 72-Jährigen wegen gefährlicher Körperverletzung und gegen den 26-Jährigen wegen Bedrohung.
11: Und damit schauen wir noch aufs Wetter für die Oberpfalz. Es kann immer mal wieder noch ein bisschen herregnen. reißt aber immer mehr auf.

0: Sonne kommt durch jetzt am Nachmittag und auch der Wind lässt nach bei 11 bis 14 Grad. Momentan sind wir schon bei 11 in Wiesendorf, 12 in Hersbruck und 11 in Tannhof. Da haben wir so die Wetterausblick. Heute Nacht wird's kalt, geht runter bis auf 0, vielleicht auch ein bisschen unter 0 Grad. Morgen dann Start in eine neue Woche mit Nebel, danach wieder sonnig und der Dienstag dann schon wieder wechselhaft, so wie der Herbst eben ist. Temperaturen allerdings konstant, so wie heute zwischen 10 und 15 Grad.
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0: Und hier ist der Ramazzuri Verkehrsservice für alle Straßen, auf denen Sie unterwegs sind, mit einer DAB Plus Meldung von der A9 Nürnberg Richtung Halle-Leipzig. Zwischen Hormersdorf und dem Rastplatz Sperbes, Unfall passiert, rechte Spur gesperrt. Immer noch 3 Kilometer Stau, aber zeittechnisch besser. Schön langsam, knappe Viertelstunde dauert es hier noch länger, sagt der ADAC. Geblitzt wird einmal auf der A93 Weidenhof bei Windisch-Eschenbach in der Baustelle und ein Blitzeranhänger steht in Amberg in der Bayreuther Straße. Wenn Sie nur was entdecken, Blitzer, Stau, irgendwo Unfall passiert, 0961 482 482. Und damit haben wir es kurz nach 2. Mittagessen ist durch. Vielleicht hatten Sie am Esstisch ein paar Diskussionen. Und wer ist es denn von Ihnen, Sie oder er, der immer alles weiß, der auf alles eine Antwort hat? Ja, sind nicht immer nur die Frauen. Und wenn dieser Titel ein Oberpfälzer-Titel wäre, Mr. Know-it-all, Teddy Swims, dann würde er wahrscheinlich heißen, das Gescheithaferl. Ramazzuri hier. Schönen Nachmittag.

Und hier ist kurz der Ramazuri Verkehrsservice. Eben gerade ein Unfall passiert auf der A6 Nürnberg Richtung Pilsen, genauer zwischen Sulzbach-Rosenberg und der Raststätte Oberpfälzer Alb Süd. Da sind gerade die Rettungskräfte auf Anfahrt. Da bitte unbedingt an die Rettungsgasse denken. Und allen unterwegs eine gute Fahrt jetzt mit einem absoluten Klassiker. Hier ist Prince mit Purple Rain. 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

0: Wow, Gänsehaut pur. Ganz entspannt. Prince und Purple Rain hier auf Ramazuri am Sonntagnachmittag. Und weniger entspannt ist die Situation, wenn man plötzlich vor der Herausforderung steht, sich eine neue Bude zu suchen. Neues Zuhause. Erstmal Internet durchklicken, Wohnungen, Immobilien schauen. Zu teuer oder es gibt schlichtweg einfach nichts. Und der Immobilienmarkt hier in der Region ist unter anderem auch Thema heute auf der Messe Mein Zuhause in der Max-Reger-Halle in Weiden. Und vor Ort Kollege Jürgen Meyer samt dem kompletten Ramazuri-Team. Und Jürgen, du hast dir jetzt einen Profi geholt in Sachen Immobilienmarktentwicklung. Wie schaut's denn da aus?
1: Einen Profi, absolut. Also ich würde eher sagen, es ist ein alter Knochen. Denn der Mann feiert 20-jähriges Jubiläum bei City Immobilien, Uli Kammerer. 20 Jahre ja. Erfolgreich, gell?
2: Ja, ich denke schon, sonst wäre ich nicht mehr hier.
1: Wie waren so 20 Jahre? Wenn man da kurz Revue passieren lässt, da waren viele interessante Zeiten dabei, oder?
2: Sehr interessante Zeiten, ja. Vor allem stetiger Wandel, muss man sagen. Mhm. Was die Kunden betrifft, was die Werbung betrifft. Also immer wieder was Neues. Aber es macht immer noch Spaß.
1: Wenn man jetzt diesen regionalen Wohnungsmarkt mal genauer ansieht, wie sieht es denn aus mit dem regionalen Wohnungsmarkt?
2: Ja, momentan muss man sagen, haben sich die Preise schon stabilisiert. Was wir merken, ist immer noch die Nachfrage nach den klassischen Themen, Einfamilienhäuser, Doppelhaushälften. Das ist gerade für junge Familien sehr interessant. Momentan oft das Thema, die Finanzierung auf die Beine zu stellen. Mhm. Also hier zu schauen, passt das alles? Kann ich mir das leisten? Wie viel kann ich mir leisten? Hier würde ich raten, einfach auch mal zu uns an den Stand zu kommen, ein Finanzanalysegespräch zu führen. Und das Ganze richtig zu starten.
1: Jetzt haben wir natürlich den privaten Wohnungsmarkt, wir haben den gewerblichen Wohnungsmarkt, wir haben natürlich auch nicht nur den Wohnungsmarkt, sondern auch die Immobilien. Gibt es da Unterschiede, gibt es da Differenzen, gibt es da Besonderheiten?
2: Oh ja, der Immobilienmarkt, gerade im gewerblichen Bereich, ist schon differenziert zu betrachten. Es gibt die Logistikimmobilien, die gut nachgefragt sind, weil wir in einer guten strategischen Lage sind, mit den Verkehrsanbindungen, mit der Nähe zu Tschechien. Es gibt viele Büroflächen, wo sehr nachgefragt sind, sind die modernen, energieeffizienten Büroflächen. Aber gut, allgemein Einzelhandel etwas schwierig, in den großen Ballungszentren noch besser. Ansonsten merkt man schon das geänderte Einkaufsverhalten der Leute.
1: Und am besten heute vorbeischauen.
2: Das wäre ideal, egal welches Thema Sie haben, wenn es um Thema Finanzierung geht oder Immobiliensuche. Einfach bei uns am Stand der City Immobilien der VR-Bank vorbeikommen.
1: 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Und wenn Sie uns jetzt vielleicht schon in Instagram oder Facebook schauen, wir sind hier in der Max-Reger-Halle in Weiden und geben damit zurück zu meiner Kollegin, zu Corinna Hagen ins Studio von Ramazuri.
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6: 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Wettertechnisch heute in der Oberpfalz, es will irgendwie nicht so richtig. Immer wieder noch ein bisschen Regen mit dabei. Später am Nachmittag soll es dann aber auch mal sonniger werden, stellenweise. Ein bisschen Wind geht noch, das Ganze bei 11 bis 14 Grad. Der Ramazzuri Wetterausblick. Temperaturtechnisch bleibt es die kommende Woche erstmal dabei. Morgen starten wir mit Nebel, dann Sonne, Dienstag insgesamt wieder wechselhafter.
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6: Und hier ist der Ramazzuri-Verkehrsservice für alle Straßen, auf denen Sie unterwegs sind. Auf der A6 Nürnberg Richtung Pilsen ist ein Unfall passiert zwischen Sulzbach-Rosenberg und der Raststätte Oberpfälzer Alb Süd. Rettungskräfte sind da im Einsatz, da bitte unbedingt noch die Rettungsgasse freihalten. Geblitzt wird auf der A93, fiese Stelle Weidenhof bei Windisch-Eschenbach in der Baustelle und Blitzeranhänger steht auch mal wieder in Amberg. In der Bayreuther Straße. Zwei bekannte Stellen. Florian, Philipp und Tine, danke fürs Melden. Und wenn Ihnen noch was auffällt, 0961 482 482. Gute Fahrt!

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8: Ich bin Dominik Schweiger. SPD-Fraktionschef Miersch will die Blockade bei der Rentenreform mit einer größeren Gesprächsrunde lösen. Noch vor einem Kabinettsbeschluss könnten die Fraktionen und die Ministerpräsidenten mit einbezogen werden, sagte er der Zeit. Im Kern streitet die Koalition darüber, ob die abschlagsfreie Rente nach 45 Beitragsjahren abgeschafft werden soll. Die CDU-Spitze berät in einer Sondersitzung über die Folgen von 3 verlorenen Landtagswahlen und ihren schlechten Umfragewerten. Generalsekretärin Hoppermann hat vor dem Treffen angekündigt, verlorenes Vertrauen zurückgewinnen zu wollen. Dabei soll der Alltag der Menschen im Mittelpunkt stehen. Auch der Umgang mit der AfD dürfte Thema sein. Die Beratungen sollen bis morgen dauern. Papst Leo muss operiert werden. Bei seinem Sonntagsgebet hat er bekannt gegeben, dass man bei ihm einen Knoten in der Lunge entdeckt habe. Es sei aber noch im Anfangsstadium. Claudia Wächter berichtet aus Rom.
9: Leo wirkte ruhig und gefasst, sagte. Die Ärzte haben mir zu einer OP geraten, um den Knoten zu entfernen. Der Eingriff soll in den kommenden Tagen über die Bühne gehen. Weitere Einzelheiten nannte er nicht und viele Gläubige hier auf dem Petersplatz mussten erst einmal die Luft anhalten, waren völlig überrascht. Leo schien immer fit, er spielt Tennis, hat sogar ein eigenes Fitnessstudio hier in seinem Apartment und eigentlich steht für den kommenden Monat eine Reise nach Südamerika auf seinem Programm.
8: Ukrainische Politiker stellen sich hinter Präsident Zelensky, nachdem US-Präsident Trump gefordert hat, er müsse abgelöst werden. Zelensky habe die Unterstützung der Bevölkerung, heißt es aus der Regierung. Aus der Opposition heißt es bei Sky News, nur das ukrainische Volk könne über einen neuen Präsidenten entscheiden. Trump hatte Zelensky vorgeworfen, Chancen auf ein Kriegsende ausgeschlagen zu haben. Heute wird in der Fußball-Bundesliga der 5. Spieltag abgeschlossen. Jetzt ab 15.30 Uhr hat Köln im Rhein-Derby Gladbach zu Gast. Die Borussen haben aus den ersten 4 Spieltagen noch keinen Punkt mitgenommen und sind Tabellenletzter. Um 17.30 Uhr empfängt dann noch Freiburg Schalke.
10: Und wir schauen auch aufs Wetter für unsere Oberpfalz. Ist so eine zwietsachige Geschichte heute. Stellenweise ist die Sonne schon da, stellenweise hängen aber auch noch die Wolken dick am Himmel. Ein paar Tropfen kommen noch raus, aber es wird im Laufe des Nachmittags 11 bis 14 Grad maximal. Der Ramazzuri-Wetterausblick, heute Nacht erstmal sternenklar. Morgen hängt dann dicker Nebel über der Oberpfalz und dann kommt die Sonne durch. Wird schön. Dienstag wechselhaft, Mittwoch dann wieder besser und die Temperaturen ähnlich wie heute zwischen 10 und 15 Grad.
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10: Und dann schauen wir noch auf die Straßen. Hier ist der Ramazzuri-Verkehrsservice für alle Straßen, auf denen Sie unterwegs sind. Mit der A6 Nürnberg Richtung Pilsen, wenn Sie fahren, zwischen Sulzbach-Rosenberg und der Raststätte Oberpfälzer Alb Süd ist nach einem Unfall die Standspur gesperrt. Rettungskräfte sind da im Einsatz. Ein bisschen Obacht geben beim Vorbeifahren. Geblitzt wird. Alle Blitzer aus der Oberpfalz, nur hier bei uns auf Ramazzuri im besten Blitzeservice für die Oberpfalz. Einmal A93, Weidenhof bei Wendisch-Eschenbach in der Baustelle und Blitzeranhänger in Amberg in der Bayreuther Straße. Sollten es da vorbeikommen und nichts mehr sein,

Oder sollten Sie noch was Neues entdecken? So oder so, 0961 482 482. 3 nach 3. Servus. Schönen Nachmittag. Ich bin Corinna Hagen. Und ganz egal, ob Sie es rauswagen, mit Jacke und festem Schuhwerk, wasserdicht, oder ob Sie es gemütlich drin verbringen, in Sonntagnachmittag, wir sind bei Ihnen mit einfach guter Musik, gleich Cher, Just Like Jesse James dabei, außerdem die Sunrise Avenue, Fairy Tale Gone Bad und Mr. Mister mit Broken Wings. Macht den Anfang. Schönen Nachmittag.

0: So klingt einfach gute Musik. Hier auf Ramazzuri am Sonntagnachmittag. Noch einen kurzen Abstecher. Bis 17 Uhr noch Zeit zur Messe Mein Zuhause in die Max-Reger-Halle nach Weiden. Vor Ort mit einem richtig tollen Stand auch Kollege Jürgen Mayer und das komplette Ramazzuri-Team. Ist was los an diesem Nachmittag, Jürgen?
1: Aber sowas von, die Halle ist proppert voll und vor allem auch das Ramazzuri-Kissenfangspiel in voller Action. Ja, 6 Kissen fangen und dabei auch gewinnen. Zum Beispiel der erste Preis, ein Elektrogrill, ja, für 370 Euro. Also es lohnt sich noch, denn wir sind bis 17 Uhr hier. Und auch er ist hier, Paul Lehmann von City Immobilien, seit 4 Jahren im Geschäft tätig. Und mittlerweile sagt er, das ist mir nicht gut genug, sondern ich muss noch studieren. Du studierst zurzeit Wirtschaftspsychologie.
2: Genau, richtig.
1: Was macht man da? Was lernt man da?
2: Also es geht um verschiedene Themen, wie auch Anwendungen im Vertrieb. Einfach Menschenkenntnis, auch Menschen tiefer verstehen zu können. Das ist eigentlich die Kernkompetenz, die ich dir daraus erhoffe.
1: Menschen tiefer verstehen zu können. Ist natürlich sein Tagesgeschäft, denn der Mann sorgt dafür, dass wir in 4 Wänden wohnen können. Und das ist für jeden ein ganz, ganz großer Traum, in seinen eigenen 4 Wänden. Aber da unterschätzen ganz, ganz viele Menschen eigentlich das, was man so berücksichtigen müsste, gell?
2: Ja, also hauptsächlich unterschätzen die Menschen, dass es nicht nur um die aktuelle Lebenssituation geht, sondern auch um die zukünftige. Es werden oft Entscheidungen getroffen, die jetzt im Moment passend zu scheinen, die vielleicht in 10, 15, 20 Jahren nicht mehr so sind. Ja. Und da ist es unsere Aufgabe, die Menschen darauf vorzubereiten und ihnen bei ihrer Suche zu helfen.
1: Also ihr nehmt die Menschen letztendlich an der Hand und führt sie durch diesen gesamten Prozess auch von Finanzierung etc. pp. Da gibt es aber vieles auch zu berücksichtigen, oder?
2: Ja, genau, richtig. Also wir begleiten die Menschen von A bis Z. Es ist immer wichtig, den finanziellen Rahmen auch im Überblick zu behalten, so dass man nicht im späteren Leben überrascht wird von irgendwelchen Kosten, die man davor nicht eingeplant hat. Mhm. Deswegen ist das uns ein großes Anliegen.
1: Paul, das klingt mir nach einem Rundum-Sorglos-Paket jetzt für mich oder natürlich auch für viele andere, die auf der Suche nach einer neuen Immobilie sind, nach einer Eigentumswohnung, vielleicht natürlich auch nach einem eigenen Haus. Wie unterstützt ihr die Menschen dabei?
2: Ja, also wie gerade gesagt, von A bis Z, wir führen mit den beziehungsweise mit den Menschen die Besichtigungen durch, wir prüfen die Unterlagen zusammen, wie du schon gesagt hast, wir nehmen die Menschen einfach an die Hand bereiten sie auf ihren zukünftigen Lebensabschnitt vor.
1: Und heute können sie dich schon mal kennenlernen, auch einen Großteil deiner Kolleginnen und Kollegen hier bei der City Immobilien hier in der Messe. Und du bist noch bis 5-4?
2: Genau, ich bin bis 5-4.
1: Schon die Kissen gefangen?
2: Ja, ich hatte 5 Punkte.
1: Also ziemlich gut. Oh, der Angeber, Corinna.
0: Mein Wahnsinn.
1: Ja, schauen Sie vorbei. Was sagst du?
0: Ich sage Wahnsinn, 5 Kissen.
3: Wahnsinn, 5 Kissen.
1: Ja, absolut. In diesem Sinne.
2: War aber nicht nur ein Versuch.
1: Zurück zu dir, liebe Corinna, ins Studio.
0: Ja, es waren 5 Versuche und 5 Kissen ist da doch ein guter Schnitt. Schauen Sie vorbei noch auf der Messe Mein Zuhause heute in der Max-Reger-Halle in Weiden noch bis 17 Uhr. Und vielleicht auch ein paar Kissen fangen und den Elektrogrill abstauben. Dann gibt's auch wunderschönes Wintergrillen auf der Terrasse am Balkon. Viel Glück!

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8: Und sie hat es geschafft. Zumindest vielerorts ist die Sonne jetzt da und bleibt auch da, überwiegend trocken bis zum Abend bei 11 bis maximal 14 Grad. Darum mal so die Wetterausblick. Nach einer sternenklaren Nacht ist morgen erstmal der Nebel am Start, danach wird es schön sonnig. Am Dienstag wechselhaft, hin und wieder Regen mit dabei, Mittwoch schon wieder besser und temperaturtechnisch herbstlich okay, 10 bis 15 Grad.
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8: Und hier ist der Ramazzuri-Verkehrsservice mit der A6 Nürnberg Richtung Pilsen zwischen Sulzbach-Rosenberg und der Raststätte Oberpfälzer Alb Süd. Nach einem Unfall immer noch die Standspur gesperrt. Rettungskräfte sind da. Ein bisschen vorsichtiger daran vorbeifahren. Geblitzt wird einmal auf der A93 Hofweiden bei Windisch-Eschenbach in der Baustelle. Und Blitzeranhänger in Amberg noch aktiv, Bayreuther Straße, sagt uns der Josef. Und der hat gleich noch einen zweiten am Start. In Theuern wird noch geblitzt und zwar in der Nähe von der Brücke beidseitig. Josef, danke schön fürs Anrufen. Und wenn Sie auch noch was entdecken, was dazukommt oder was weg kann, 0961 482 482.

Pirmitz oder von Reigering bis Dachelhofen. Bei uns gibt es wirklich so viele schöne Fleckerler. Und das ist einfach unsere Heimat. Und da wollen wir am liebsten bleiben. Und genau darum geht es auch musikalisch. Im Song von der Oberpfälzerin Leonie zusammen mit Callum Scott. Und Stay. Ja, auf Ramazuri.

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4: Ich bin Dominik Schweiger. Gut die Hälfte der Menschen in Deutschland findet politische Brandmauern richtig. In einer Umfrage für die Bild haben sich 53% dafür ausgesprochen, knapp ein Drittel dagegen. Gegen welche Parteien eine Zusammenarbeit ausgeschlossen werden sollte, ist allerdings umstritten. Jeder Vierte will eine Brandmauer nur gegen die AfD, jeder Achte nur gegen die Linke. Der Umgang mit der AfD könnte auch bei der laufenden CDU-Klausur Thema werden. US-Präsident Trump hat einen Diesel-Deal mit Kreml-Chef Putin verkündet und einen neuen Präsidenten für die Ukraine gefordert. Er wirft Zelensky vor, mit Angriffen auf russische Raffinerien zur Dieselknappheit beizutragen. Die Spritpreise sind aber vor allem durch den Iran-Krieg gestiegen. Die Bundesregierung will an den Sanktionen gegen Moskau festhalten. Ausgetrocknete Flüsse, schlechte Ernten. Was wir hier im Sommer gesehen haben, trifft Menschen in Krisen- und Kriegsgebieten noch viel härter. Darauf hat Bundespräsident Steinmeier in einer Ansprache zur Woche der Welthungerhilfe hingewiesen. Menschen in armen Regionen litten besonders unter Ernteausfällen, hieß es. In Rom sorgen Golfkarts gerade für Ärger, weil es immer mehr davon werden. Schätzungen zufolge sind etwa 400 der Fahrzeuge in der italienischen Stadt unterwegs und befördern Touristen. Taxifahrer und Mietwagenanbieter sind sauer und sprechen mindestens von einer rechtlichen Grauzone. Medienberichten zufolge wurden im September Bußgelder von insgesamt 38.000 Euro verhängt, etwa weil Genehmigungen fehlten. Die Suche nach einem möglichen Puma im Landkreis Erding geht weiter. Jetzt bekommt die Polizei Unterstützung auf 4 Hufen. Im Notzinger Moos und in der Umgebung ist ab sofort auch eine Pferdestaffel unterwegs. Fabian Schaffer mit den Einzelheiten.
5: Ein Jäger hat am späten Dienstagabend ein verdächtiges Tier mit einem Nachtsichtgerät gefilmt. Der Verdacht, ein Puma. Seitdem sucht die Polizei nach dem Tier oder möglichen Spuren. Im Einsatz waren bereits Drohnen, Hubschrauber, Polizeihunde und Beamte zu Fuß. Die Pferdestaffel soll jetzt auch schwer zugängliche Bereiche im Naturschutzgebiet absuchen. Bisher gibt es allerdings weder neue Sichtungen noch konkrete Spuren und damit auch keinen Beweis, dass tatsächlich eine Raubkatze durch den Landkreis Erding streift.
6: Sonne tanken geht heute noch, überwiegend ist sie schon da. Heute Nacht dann sternenklar, auch da leuchtet es am Himmel, es geht runter bis auf 0 Grad. Da haben wir so die Wetterausblick. Morgen hängt erst noch dicker Nebel über uns, dann kommt die Sonne durch. Am Dienstag wechselhaft, bisschen Regen mit dabei und am Mittwoch aber schon wieder schöner. Temperaturen ähnlich sind wir gewohnt, 10 bis 15 Grad.
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6: Und hier ist der Ramazzuri-Verkehrsservice für alle Straßen, auf denen Sie unterwegs sind, mit der A6 Nürnberg Richtung Pilsen. Da ist zwischen Sulzbach-Rosenberg und der Raststätte Oberpfälzer Alb Süd immer noch die Standspur gesperrt nach dem Unfall. Einsatzkräfte sind da noch vor Ort. Bitte Obacht geben. Der beste Blitzerservice aus der Oberpfalz, nur hier bei uns auf Ramazzuri, mit 3 Blitzern, einmal A93 Weidenhof bei Windisch-Eschenbach in der Baustelle. Blitzeranhänger steht in Amberg, Bayreuther Straße blitzt beidseitig und ebenfalls in beide Richtungen in Theuern bei der Brücke, sagt der Josef. Dankeschön. Sonntagnachmittag gemütlich. Servus, ich bin Corinna Hagen. Ich hoffe, Sie genießen noch Ihre freien Stunden vielleicht. Ja, auch noch eine Stunde lang auf der Messe. Mein Zuhause in der Max-Reger-Halle in Weiden läuft noch und läuft gut. Und da schalten wir in einer knappen Viertelstunde nochmal rüber und sprechen über ein Thema. Und das verrät Ihnen quasi schon dieser Titel. Osties mit Electrified. Gleich live von der Messe Mein Zuhause in Weiden.

0: Also bei mir läuft sie ja immer auf 3. Und ich muss es jetzt auch gerade schon andrehen hier im Studio, weil meine Finger, die sind fast eingefroren. Und ich bin mir ganz sicher, bei Ihnen zu Hause läuft sie wahrscheinlich auch schon. Die Heizung ist, muss ja auch irgendwie warm sein. Man muss sich ja daheim wohlfühlen, Rechnung sollte aber möglichst klein bleiben und im Idealfall zahlt der Staat dann auch noch was dazu. Perfekte Situation. Und genau das ist heute auch Thema, unter anderem auf der Messe Mein Zuhause in der Max-Reger-Halle in Weiden. Energieberatung. Kollege Jürgen Mayer, hast du dir da wieder einen geholt, der uns da ein bisschen näher was dazu erzählen kann?
1: Ja, selbstverständlich. Und ich habe gar nicht lange suchen müssen, denn gleich nebenan bei den Freunden und Kollegen von City Immobilien der VR Nordoberpfalz gab's und wurde ich fündig mit Daniel Henke. Und er ist, guck an, Energieberater und zugleich sogar staatlich geprüfter Bautechniker. Und was macht ein Energieberater bitte, Daniel? Er berät in Energie.
2: Nein, er unterstützt Eigenheimbesitzer zu schauen, wo ihr Gebäude Energie verliert. Und einfach um Kosten damit zu sparen. Weil die Energie, wo man nicht verbraucht, müssen wir nicht zahlen.
1: Warum ist denn diese Energieberatung, professionelle Energieberatung heutzutage so wichtig?
2: Die professionelle Energieberatung ist so wichtig, nur dadurch können wir die Fördermittel antragen, wo wir natürlich bei der Volks- und Raiffeisenbank super Spezialisten dafür haben.
1: Absolut. Jetzt heißt es natürlich auch, die Beratung ist immer ganz besonders interessant, aber auch welche konkreten Leistungen bietet ihr denn dabei an?
2: Wir bieten ganz klassisch natürlich den Energieausweis an, aber auch konkreter einen individuellen Sanierungsfahrplan, wo wir Ihre Immobilie komplett bewerten und Modernisierungsmaßnahmen mit Ihnen besprechen und durchplanen.
1: Ja, jetzt gibt es natürlich gerade bei der Immobilie gibt es erstmal das Thema der Finanzierung und allgemein mal auch sich auch genau erkundig zu machen. Jetzt haben wir da viele Energie- und auch Bauberatungsthemen. Warum ist es immer gut, in der Kombi das Ganze zu nehmen und da anzupacken?
2: Ganz einfach. Da ist man sehr oft technisch sehr gut visiert, aber in dem Fördermitteldschungel sich da auch noch gut auszukennen, ist sehr schwierig. Dabei haben wir hier bei der Volks- und Raiffeisenbank super Finanzierungsspezialisten, wo nichts anderes machen. Und aus der Kombi zusammen und den kurzen Wegen sind sie bei uns super aufgehoben.
1: Okay, du rührst ordentlich die Werbetrommel, das gehört sich so. Denn langsam, aber sicher geht auch diese Messe langsam, aber sicher auch zu Ende. Wie war es so für dich, so dieser Messetag heute?
2: Der war super. Also ich habe super tolle Gespräche gehört. Es waren interessante Leute da und ich hoffe, dass auch die Leute einen schönen Tag hier verbracht haben.
1: Definitiv, haben ganz, ganz viele, Hunderte waren da. Und der es nicht zu uns geschafft hat, zu Ramazzuri oder natürlich zu euch, zu den Kollegen von City Immobilien, der ist immer aufgehoben mit einem persönlichen Gespräch. Also einfach anrufen, durchklingeln und schon klappt ein Termin, oder?
2: Genau, einfach bei uns melden. Die Energieberater von City Immobilie haben immer Zeit für Sie.
1: Hervorragend. Und damit ein letztes Mal zurück heute hier aus der Max-Reger-Halle ins Studio. Es waren tolle 2 Tage und damit machen wir jetzt gleich Feierabend. Aber Sie haben noch die Chance, bis 17 Uhr sind hier die Türen und die Tore geöffnet. Zurück zu dir, liebe Corinna, ins Studio.
0: Ja, Tag noch schön ausklingen lassen auf der Messe Mein Zuhause in der Max-Reger-Halle in Weiden. Und Sie zu Hause mit einfach guter Musik. Gianna Nannini gleich nach Milo und Matt Simons mit Lay Your Worry Down. 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

Der kuschelt sich so richtig durch den Sonntagnachmittag. Milo und Matt Simons mit Lay You Very Down hier auf Ramazzuri. Und hier ist kurz der Ramazzuri Verkehrsservice. Vorsicht, Gefahrenmeldung von der A6 Nürnberg-Pilsen. Zwischen Alfeld und Sulzbach-Rosenberg, da liegt ein Metallrohr auf der Fahrbahn. Ganz besonders gut aufpassen. Und auch sonst immer. Allen unterwegs gute Fahrt. Jetzt mit Gianna Nannini.

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6: Und dann wurde es ja doch noch ein richtig schöner Herbsttag mit ein paar Sonnenstrahlen bei uns in der Oberpfalz. Heute Nacht dann zapfig kalt, geht runter bis auf 0 Grad, aber sternenklar, richtig schön. Und morgen dann der Ramazzuri-Wetterausblick. Erstmal dichter Nebel, dann schafft es die Sonne durch. Dienstag wieder wechselhaft, bisschen Regen dabei, Mittwoch wieder besser und so dümpelt es die ganze Woche vor sich hin. Lediglich die Temperaturen bleiben konstant bei 10 bis 15 Grad.
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6: Und hier ist der Ramazzuri-Verkehrsservice für alle Straßen, auf denen Sie unterwegs sind. Mit einer Gefahrenmeldung von der A6 Nürnberg Richtung Pilsen. Zwischen Alfeld und Sulzbach-Rosenberg. Vorsicht, hier liegt immer noch ein Metallrohr auf der Fahrbahn. Geblitzt wird. Einmal mit dem Blitzeranhänger in beide Richtungen in Amberg, in der Bayreuther Straße. Und in Teuern steht noch einer in der Nähe von der Brücke und blitzt ebenfalls in beide Richtungen. Tine, Josef, danke fürs Melden. Und wenn Sie noch was entdecken, Blitzerunfall, irgendwo Stau, irgendwo Sachen auf der Fahrbahn, gerne anrufen 0961 482 482. Gute Fahrt!

Capacity und Self-Aware hier auf Ramazzuri. Sonntagnachmittag oder letzte Ausfahrt Wochenende. Jetzt Bass rein für Purple, Disco Machine und Kangs und Substitution.

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2: Ich bin Dominik Schweiger. Finanzminister Klingbeil hat eine gerechtere Erbschaftssteuer gefordert. Große Betriebsvermögen würden oft nahezu steuerfrei vererbt, während kleinere Erbschaften besteuert würden. Das verschärfe die Ungleichheit, so der SPD-Chef. Das Bundesverfassungsgericht prüft ab morgen, ob die unterschiedliche Behandlung von Betriebs- und Privatvermögen mit dem Grundgesetz vereinbar ist. Sobald der rechtliche Rahmen geklärt ist, will die SPD ihre Reformvorschläge umsetzen. Friedenspreisträger Philip Sands hat Deutschlands Zurückhaltung gegenüber Israel im Gaza-Krieg kritisiert. Bei der Preisverleihung in der Frankfurter Paulskirche hat der Jurist und Autor von einem unanständigen Schweigen gesprochen. Kritik an Israel dürfe nicht automatisch als antisemitisch gelten. Sands ist mit dem Friedenspreis des deutschen Buchhandels ausgezeichnet worden. Die CDU-Spitze berät in einer Sondersitzung über die Folgen von 3 verlorenen Landtagswahlen und ihren schlechten Umfragewerten. Generalsekretärin Hoppermann hat vor dem Treffen angekündigt, verlorenes Vertrauen zurückgewinnen zu wollen. Dabei soll der Alltag der Menschen im Mittelpunkt stehen. Auch der Umgang mit der AfD dürfte Thema sein. Die Beratungen sollen bis morgen dauern. Papst Leo muss operiert werden. Bei seinem Sonntagsgebet hat er bekannt gegeben, dass man bei ihm einen Knoten in der Lunge entdeckt habe. Es sei aber noch im Anfangsstadium. Claudia Wächter berichtet aus Rom.
3: Leo wirkte ruhig und gefasst, sagte. Die Ärzte haben mir zu einer OP geraten, um den Knoten zu entfernen. Der Eingriff soll in den kommenden Tagen über die Bühne gehen. Weitere Einzelheiten nannte er nicht und viele Gläubige hier auf dem Petersplatz mussten erst einmal die Luft anhalten, waren völlig überrascht. Leo schien immer fit, er spielt Tennis, hat sogar ein eigenes Fitnessstudio hier in seinem Apartment und eigentlich steht für den kommenden Monat eine Reise nach Südamerika auf seinem Programm.
2: Die Suche nach einer möglichen Raubkatze oder ihren Spuren im Landkreis Erding geht jetzt auch zu Pferde weiter. Am Dienstagabend hatte ein Jäger eine verdächtige Katze mit einem Nachtsichtgerät gefilmt. Und der Verdacht ist, dass es ein Puma sein könnte. Bisher wurde am Boden mit Drohnen, Hubschraubern und Polizeihunden gesucht und neue Wildkameras aufgestellt. Alles ohne Erfolg. Deshalb setzt die Polizei jetzt auf die Reiterstaffel.
4: Und noch ein paar Sonnenstrahlen aufsammeln und dann geht's vielleicht leicht durchgefroren rein nach dem Ausflug, was auch immer Sie heute gemacht haben. Und heute Nacht geht dann Sterne schauen wieder ziemlich gut. Kalt wird's allerdings, geht runter bis auf 0 Grad. Der Ramazzuri-Wetterausblick. Morgen schön sonnig, wenn sich der Nebel dann mal verzogen hat. Am Dienstag wechselhafter Regen mit dabei, Mittwoch dann schon wieder schöner und so geht's auch die ganze Woche durch. Lediglich die Temperaturen bleiben ähnlich wie heute, zwischen 10 und 15 Grad.
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4: Und hier ist der Ramazzuri Verkehrsservice für alle Straßen, auf denen Sie unterwegs sind. Und da läuft's auf dem Heimweg. Keine Störungen gemeldet, aber Blitzer. Der beste Blitzerservice für die Oberpfalz, nur hier bei uns auf Ramazzuri. 2 Stück noch, einmal Blitzeranhänger in Amberg, Bayreuther Straße beidseitig und ebenfalls beide Richtungen in Teuern bei der Brücke. Josef, Tine, merci fürs Melden. Und damit ist es kurz nach 5. Servus, mein Name ist Corinna Hagen und wie würde Kollege Jürgen Mayer sagen zu diesem Song Joe Cocker Unchain My Heart, ein Hosendiedelwetzer. Den gibt's gleich, außerdem Westlife mit Mandy und davor noch ihn hier. 8 Kinder, 5 Frauen, Top-Bilanz. Musik aber astrein. Rod Stewart, What Am I Gonna Do?

Wow, Woodstock-Legende Joe Cocker, Unchain My Heart. Und hier ist kurz der Ramazuri-Verkehrsservice. Vorsicht bitte. Auf der A93 Regensburg-Holledau ist zwischen Regensburg-West und Regensburg-Prüfening gerade ein Unfall passiert. Mit zwei Fahrzeugen, Standspur ist da blockiert. Bitte unbedingt an die Rettungsgasse denken. Und auch das hier ist eine coole Socke. Ed Sheeran, 60 Tattoos. Hat der überhaupt noch ein Fleckerl freie Haut?

0: Sehr cool. The Man Without Hats und The Safety Dance hier auf Ramazzuri. Gleich ist es halb, gleich der Service um halb und dann Stevie Wonder, der alte Weiberer mit Part-Time Lover und große Stimme Shania Twain mit Up.
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0: Und noch die letzten Sonnenstrahlen aufsammeln und dann aufwärmen daheim. Heute Nacht kalt, geht runter bis auf 0 Grad, sternenklar wird's. Da haben wir so die Wetterausblick. Morgen schön sonnig, wenn sich der Nebel dann verzogen hat. Am Dienstag wechselhafter, ein bisschen Regen ist mit dabei. Mittwoch wieder schöner und so geht's auf und ab die ganze Woche. Lediglich die Temperaturen, die bleiben konstant. Zwischen 10 und 15 Grad.
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0: Und hier ist der Ramazzuri-Verkehrsservice für alle Straßen, auf denen Sie unterwegs sind. Läuft, geht super durch. Blitzer haben wir allerdings noch zwei Stück. Einmal Blitzeranhänger in Amberg, bekannte Stelle, Bayreuther Straße beidseitig und ebenfalls beide Richtungen geblitzt in Theuern, direkt an der Brücke. Josef und Tine, danke fürs Melden und wenn Ihnen noch was auffällt unterwegs, 0961 482 482.

ganz anders als so ein gemütlicher Sonntagsspaziergang. Der knallt. Foreigner mit Urgent aus den 80ern hier auf Ramazzotti. Gleich gibt's die Musik von heute. Dermot Kennedy mit Outnumbered, außerdem Ice House, Hey Little Girl und sie, Kim Wilde. Und damit ist es gleich 5:45. Mein Name ist Corinna Hagen, ich bin raus. Wünsche Ihnen noch einen tollen Abend, machen Sie es gut und bis bald. Servus.

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13: Es ist 18 Uhr, ich bin Dominik Schweiger. Gut die Hälfte der Menschen in Deutschland findet politische Brandmauern richtig. In einer Umfrage für die Bild haben sich 53% dafür ausgesprochen, knapp ein Drittel dagegen. Gegen welche Parteien eine Zusammenarbeit ausgeschlossen werden sollte, ist allerdings umstritten. Jeder Vierte will eine Brandmauer nur gegen die AfD, jeder Achte nur gegen die Linke. Der Umgang mit der AfD könnte auch bei der laufenden CDU-Klausur Thema werden. US-Präsident Trump hat einen Dieseldeal mit Kreml-Chef Putin verkündet und einen neuen Präsidenten für die Ukraine gefordert. Er wirft Zelensky vor, mit Angriffen auf russische Raffinerien zur Dieselknappheit beizutragen. Die Spritpreise sind aber vor allem durch den Iran-Krieg

0: Seitdem sucht die Polizei nach dem Tier oder möglichen Spuren. Im Einsatz waren bereits Drohnen, Hubschrauber, Polizeihunde und Beamte zu Fuß. Die Pferdestaffel soll jetzt auch schwer zugängliche Bereiche im Naturschutzgebiet absuchen. Bisher gibt es allerdings weder neue Sichtungen noch konkrete Spuren und damit auch keinen Beweis, dass tatsächlich eine Raubkatze durch den Landkreis Erding streift.
1: Zum Fußball. Am 5. Spieltag der Bundesliga hat der 1. FC Köln Borussia Mönchengladbach mit 2:1 besiegt. Die Partie zwischen Freiburg und Schalke läuft seit wenigen Minuten. Es ist jetzt 6:15. Am Abend und zu Beginn der Nacht halten sich im Süden dichte Wolken mit etwas Regen. Ansonsten klart's auf, in den Niederungen bildet sich Nebel. Die Temperaturen sinken auf 8 bis 0 Grad. Morgen kommt nach teils zähem Nebel die Sonne raus. Im äußersten Osten sind einzelne Schauer möglich. Später wird's dann auch hier wieder sonniger. Dazu 9 bis 15 Grad. Am Dienstag ziehen nach sonnigem Start vor Nordwesten Wolken mit etwas Regen auf. Alle unterwegs. Wir schauen auf die A6 Nürnberg Richtung Heilbronn. Zwischen Kreilsheim und Ilzhofen-Wolpertshausen 7 Kilometer Stau, dauert hier rund 20 Minuten länger. Los geht eine gute und vor allem eine sichere Fahrt.
2: Das Wochenende gemütlich ausklingen lassen, das funktioniert mit uns. Ich bin Ralf Hohn. Wenn ihr Lust habt, sind wir bis Mitternacht zusammen. Ja, und so langsam aber sicher klar, ne? Wir sind im Herbst und die Erkältungswelle rollt auf uns zu. Aber es gibt ja gerade, wenn es ums Thema Grippe geht, so ein paar Mythen, mit denen sollten wir vielleicht gleich mal aufräumen, weil die werden teilweise oft falsch verstanden und auch falsch gedeutet. Mehr dazu gleich in ein paar Minuten hier bei uns. Guten Abend.

0: jetzt. Ja, der Sommer ist nun mal vorbei, wir sind im Herbst. Und das ist jetzt auch die Zeit, wo so langsam aber sicher die Erkältungen auf uns zukommen. Und viele irren ja häufig, wenn es ein bisschen Fieber gibt oder etwas Husten und Schnupfen, dann sagen viele, ja, ich habe die Grippe. Aber es gibt so einige hartnäckige Mythen rund ums Thema Grippe. Mit denen räumen Dominik Schweiger und Helen Martin jetzt mal auf.
1: Hä, Grippe und Erkältung sind doch dasselbe.
2: Nein, eine echte Grippe wird durch Influenza-Viren ausgelöst und kommt oft ziemlich plötzlich mit Fieber, trockenem Husten, Kopf- und Gliederschmerzen und starkem Krankheitsgefühl. Eine Erkältung entwickelt sich häufig langsamer und verläuft meist milder.
1: Ach, die Grippe schwitze ich einfach in der Sauna raus.
2: Das wird nichts, denn Schwitzen zaubert die Viren nicht weg. Im Gegenteil, der Körper ist ja sowieso schon belastet von der Grippe und da kann die Hitze in der Sauna alles nur noch viel anstrengender machen.
1: Die Grippe hast du dir bestimmt wegen der Kälte draußen geholt.
2: Auch das ist falsch. Durch Frieren allein kriegt man noch keine Grippe, sondern es braucht Influenza-Viren. Dass wir im Winter öfter krank werden, hängt unter anderem damit zusammen, dass wir mehr Zeit mit anderen Menschen in Innenräumen verbringen.
1: Bei Grippe helfen Antibiotika.
2: Und auch hier nein. Antibiotika wirken gegen Bakterien, eine Grippe wird aber durch Viren verursacht. Antibiotika können allerdings zum Einsatz kommen, wenn zusätzlich eine bakterielle Infektion entsteht.

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1: Ich bin Dominik Schweiger. Gut die Hälfte der Menschen in Deutschland findet politische Brandmauern richtig. In einer Umfrage für die Bild haben sich 53% dafür ausgesprochen, knapp ein Drittel dagegen. Gegen welche Parteien eine Zusammenarbeit ausgeschlossen werden sollte, ist allerdings umstritten. Jeder Vierte will eine Brandmauer nur gegen die AfD, jeder Achte nur gegen die Linke. Der Umgang mit der AfD könnte auch bei der laufenden CDU-Klausur Thema werden. US-Präsident Trump hat einen Dieseldeal mit Kreml-Chef Putin verkündet und einen neuen Präsidenten für die Ukraine gefordert. Er wirft Zelensky vor, mit Angriffen auf russische Raffinerien zur Dieselknappheit beizutragen. Die Spritpreise sind aber vor allem durch den Iran-Krieg gestiegen. Die Bundesregierung will an den Sanktionen gegen Moskau festhalten. Das waren die Nachrichten um 9:30. Am Abend und zu Beginn der Nacht halten sich im Süden dichte Wolken mit etwas Regen. Ansonsten klart's auf, in den Niederungen bildet sich Nebel. Die Temperaturen sinken auf 8 bis 0 Grad. Morgen kommt nach teils zähem Nebel die Sonne raus. Im äußersten Osten sind einzelne Schauer möglich. Später wird's dann auch hier wieder sonniger. Dazu 9 bis 15 Grad. Am Dienstag ziehen nach sonnigem Start vor Nordwesten Wolken mit etwas Regen auf.
2: Kurz nach 6:30 am Sonntagabend. Ja, das Wochenende ist ja auch die Zeit, die man gerne auch nutzt, um beispielsweise das Vereinsleben zu genießen und auszuleben. Und kann mir vorstellen, viele von euch sind wahrscheinlich auch in irgendeinem Verein, egal ob Sport oder Gesangsverein, Musikverein, was auch immer. Aber es gibt auch sehr merkwürdige Vereinskonstellationen, auf die kommen wir gleich nochmal zu sprechen in dieser halben Stunde.

0: klingt ja der Sonntagabend bei uns. Könnt ihr mir vorstellen, viele von euch sind mit Sicherheit auch in irgendeiner Form in einem Verein tätig, egal ob man gemeinsam Sport treibt, soziale Dinge tut, singt, im Gartenbau tätig ist oder was auch immer. Ja, es gibt ja so viele Varianten, für die man einen Verein gründen kann. Helen Martin und Florian Klaus haben allerdings schon sehr, ich würde mal sagen, außergewöhnliche Vereinskonstellationen gefunden.
1: Zur Wiesnzeit besonders wichtig, der Verein gegen betrügerisches Einschenken. Die Mitglieder kämpfen schon seit mehr als einem Jahrhundert dafür, dass die Mass auch wirklich voll ist und rufen sonst zum Nachschenken auf. Außerdem fordern sie, dass das Bier und andere Getränke auf dem Oktoberfest wieder günstiger werden.
2: Auch für Freunde edler Bärte gibt es etwas. In Leinfelden-Echt in Baden-Württemberg sitzt der Bad- und Kulturclub Belmoustache. Der Vorsitzende Jürgen Burkhardt hat schon einige Male den Titel als Bad-Weltmeister geholt.
1: Und ein Verein widmet sich einer sehr ungewöhnlichen Rennsportvariante. Der Bobbycar Sportverband organisiert Rennen auf den Kinderfahrzeugen. Dass die richtig schnell werden können, hat im Juli Marcel Paul mit einem neuen Rekord bewiesen, fast 150 Stundenkilometer. Bei den knapp 629.000 Vereinen in Deutschland sollte wohl wirklich für jeden was dabei sein.

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1: Es ist 19 Uhr, ich bin Dominik Schweiger. Finanzminister Klingbeil hat eine gerechtere Erbschaftssteuer gefordert. Große Betriebsvermögen würden oft nahezu steuerfrei vererbt, während kleinere Erbschaften besteuert würden. Das verschärfe die Ungleichheit, so der SPD-Chef. Das Bundesverfassungsgericht prüft ab morgen, ob die unterschiedliche Behandlung von Betriebs- und Privatvermögen mit dem Grundgesetz vereinbar ist. Sobald der rechtliche Rahmen geklärt ist, will die SPD ihre Reformvorschläge umsetzen. Friedenspreisträger Philip Sands hat Deutschlands Zurückhaltung gegenüber Israel im Gaza-Krieg kritisiert. Bei der Preisverleihung in der Frankfurter Paulskirche hat der Jurist und Autor von einem unanständigen Schweigen gesprochen. Kritik an Israel dürfe nicht automatisch als antisemitisch gelten. Sands ist mit dem Friedenspreis des deutschen Buchhandels ausgezeichnet worden. US-Präsident Trump hat mal wieder eine Waffenruhe im Ukraine-Krieg verkündet. Nach seiner Darstellung haben beide Seiten zugestimmt, erstmal keine Energieanlagen anzugreifen. Aus Moskau gibt es dafür bislang keine Bestätigung. Auch der ukrainische Präsident Zelensky hat erklärt, vorab nichts von der Vereinbarung gewusst zu haben. Er sei aber bereit mitzumachen, wenn Russland zustimmt. Schon Mitte September

0: Derby gegen Borussia Mönchengladbach mit 2:1 gewonnen. Zum Abschluss des Spieltags stehen sich derzeit Freiburg und Schalke gegenüber. Es ist jetzt 7:15. Am Abend und zu Beginn der Nacht halten sich im Süden dichte Wolken mit etwas Regen. Ansonsten klart's auf, in den Niederungen bildet sich Nebel. Die Temperaturen sinken auf 8 bis 0 Grad. Morgen kommt nach teils zähem Nebel die Sonne raus. Im äußersten Osten sind einzelne Schauer möglich. Später wird's dann auch hier wieder sonniger. Dazu 9 bis 15 Grad. Am Dienstag ziehen nach sonnigem Start vor Nordwesten Wolken mit etwas Regen auf. Auf die Straßen, gute Nachrichten von hier. Aktuell keine Störungsmeldungen, eine gute und vor allem sichere Fahrt.
1: Wir blicken gleich nochmal zurück an diesem Sonntagabend auf die vergangene Woche. Nämlich letzte Woche Montag hatte ein ganz großer der Popmusik einen, ja ich sag mal, halbrunden Geburtstag. Bob Geldof ist 75 geworden. Mehr dazu in ein paar Minuten. Wir haben es 19:00. Genießt den Sonntagabend mit uns. Ich bin Ralf Hohn. Hallo.

0: gemütlich lassen wir es ausklingen, das Wochenende, an diesem Sonntagabend. Mit Blick nochmal zurück auf die vergangene Woche. Bob Geldof hat am vergangenen Montag seinen 75. Geburtstag gefeiert.
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0: Das Live Aid Festival am 13. Juli 1985 war unter anderem seine Idee und er hat einen Großteil davon mitorganisiert. Und seitdem ist irgendwie seine Musikerkarriere auch so ein bisschen in den Hintergrund getreten. Anfang der 90er war er mit diesem Titel hier nochmal in den Charts. Bob Geldof mit Great Song of Indifference. Am vergangenen Montag ist er 75 geworden und bevor er all diese Festivals und Geschichten organisiert hat, war er Kopf und Sänger der Band The Boomtown Rats und die hatten 1979 mit diesem Titel hier ihren größten Erfolg. Hier ist Don't Like Mondays. Bob Geldof, am vergangenen Montag wurde er 75.

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1: Ich bin Dominik Schweiger. Finanzminister Klingbeil hat eine gerechtere Erbschaftssteuer gefordert. Große Betriebsvermögen würden oft nahezu steuerfrei vererbt, während kleinere Erbschaften besteuert würden. Das verschärfe die Ungleichheit, so der SPD-Chef. Das Bundesverfassungsgericht prüft ab morgen, ob die unterschiedliche Behandlung von Betriebs- und Privatvermögen mit dem Grundgesetz vereinbar ist. Sobald der rechtliche Rahmen geklärt ist, will die SPD ihre Reformvorschläge umsetzen. Friedenspreisträger Philip Sands hat Deutschlands Zurückhaltung gegenüber Israel im Gaza-Krieg kritisiert. Bei der Preisverleihung in der Frankfurter Paulskirche hat der Jurist und Autor von einem unanständigen Schweigen gesprochen. Kritik an Israel dürfe nicht automatisch als antisemitisch gelten. Sands ist mit dem Friedenspreis des deutschen Buchhandels ausgezeichnet worden. Das waren die Nachrichten um halb. Am Abend und zu Beginn der Nacht halten sich im Süden dichte Wolken mit etwas Regen. Ansonsten klart's auf, in den Niederungen bildet sich Nebel. Die Temperaturen sinken auf 8 bis 0 Grad. Morgen kommt nach teils zähem Nebel die Sonne raus. Im äußersten Osten sind einzelne Schauer möglich. Später wird's dann auch hier wieder sonniger. Dazu 9 bis 15 Grad. Am Dienstag ziehen nach sonnigem Start vor Nordwesten Wolken mit etwas Regen auf.
2: Oh, bei mir kommen jetzt gerade mal so ein paar Kindheitserinnerungen auf, wenn ich auf das schaue, womit wir uns gleich beschäftigen, nämlich mit der Frage, warum streut eigentlich der Sandmann Sand in die Augen? Ist doch eigentlich jetzt so die Zeit, ne? 7:30, 7:45 kam doch früher immer das Sandmännchen im Fernsehen. Kommt, glaube ich, heute auch zum Teil noch, ne? Oder schaut man das heute in der Mediathek, dann wann man will. So haben sich halt die Fernsehgewohnheiten verändert. Aber dieser Frage gehen wir trotzdem gleich nochmal nach. Ich bin Ralf Hohn. Hallo am Sonntagabend.

0: Mit der besten Musik lassen wir das Wochenende ausklingen. Ja, wenn man jetzt mal so zurückschaut, dann merkt man einfach mal, wie sehr sich viele Gewohnheiten verändert haben. Ne? Damals, also noch in meiner Kindheit zum Beispiel, da haben wir vor dem Fernseher gesessen und gebannt darauf gewartet, dass der Film oder die Sendung, die wir schauen wollten, endlich losging. Heutzutage wird ja vieles fast nur noch über die Mediathek geschaut oder dann, wenn man irgendwie Lust hat. Und ich kann mich erinnern, so 7:30, 7:45, vielleicht war es auch ein bisschen früher, da kam das Sandmännchen und da ging es immer um die Frage, warum streut eigentlich der Sandmann den Schlafsand in die Augen, Pia Wegner?
1: Schon gewusst? Warum streut der Sandmann Sand in die Augen?
2: Der Sandmann streut natürlich keinen echten Sand in die Augen. Die Idee passt aber zu dem, was morgens oft an den Augenrändern klebt, nämlich kleine trockene Krümel. Dieser Schlafsand entsteht, weil das Auge auch nachts Tränenflüssigkeit, Sekrete und Schutzstoffe bildet. Tagsüber wird vieles davon durch Blinzeln verteilt und abtransportiert, im Schlaf bleiben die Augen aber geschlossen. Und deswegen sammelt sich die Flüssigkeit und trocknet zusammen mit Staub und Zellresten ein. Und daraus entstehen dann diese kleinen Krümel. Der Sand ist quasi das Reinigungsprogramm der Augen. Er spült sie nämlich aus und schützt vor Keimen.

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1: Es ist 20 Uhr, ich bin Dominik Schweiger. Das Bundesverfassungsgericht verhandelt ab morgen über die Erbschaftssteuer. Die bayerische Staatsregierung will unter anderem klären lassen, ob bestimmte Vorschriften verfassungswidrig sind. Bundesfinanzminister Klingbeil will eine gerechtere Erbschaftssteuer. Ronny Thorau berichtet.
2: Wer in ein reiches Elternhaus geboren wird, hat oft ausgesorgt in Deutschland. Denn große Vermögen werden oft nahezu steuerfrei vererbt. Das sei nicht gerecht, so Finanzminister Klingbeil. Er will eine Reform, allerdings noch abwarten, was das Bundesverfassungsgericht entscheidet. Verhandelt wird in Karlsruhe Montag und Dienstag. Ein Urteil folgt wohl in einigen Monaten. Bayern will vor dem Gericht gerade klären, wer Erbschafts- und Schenkungssteuerregeln festlegen darf. Der Bund für alle oder auch die Bundesländer regional.
1: US-Präsident Trump hat erneut eine Waffenruhe für Angriffe auf Energieanlagen in Russland und der Ukraine angekündigt. Beide Seiten hätten auch zugestimmt, behauptet er. Aus Moskau fehlt aber bislang eine Bestätigung. Der ukrainische Präsident Selenskyj hat erklärt, vorab nichts von einer Vereinbarung gewusst zu haben. Mitte September hatte Trump eine ähnliche Waffenruhe verkündet. Die Angriffe sind danach einfach weitergegangen. Der frisch gekürte Friedenspreisträger Philip Sands hat Deutschland ein zu zurückhaltendes Auftreten gegenüber Israel vorgeworfen. Bei der Verleihung in der Frankfurter Paulskirche hat der Jurist und Autor das Schweigen zur Lage in Gaza und im Westjordanland als unanständig bezeichnet. Kritik an Israel dürfe nicht automatisch als antisemitisch gelten. Bei der Suche nach einem mutmaßlichen Puma im Landkreis Erding setzt die Polizei jetzt auch ihre Reiterstaffel ein. Mit den Pferden können die Einsatzkräfte im Notzinger Moos

0: Nachteils zähmen Nebel die Sonne raus. Im äußersten Osten sind einzelne Schauer möglich. Später wird es dann auch hier wieder sonniger. Dazu 9 bis 15 Grad. Am Dienstag ziehen nach sonnigem Start von Nordwesten Wolken mit etwas Regen auf. Hallo auf die Straßen, gute Nachrichten von hier. Aktuell keine Störungsmeldungen, eine gute und vor allem sichere Fahrt.
1: Kurz nach 8, schönen Sonntagabend. Ich bin Ralf Hohn und wir schauen gleich mal auf eine Sängerin, die eigentlich heute auf ausgedehnte Deutschland-Tour starten wollte. Warum sie das nicht tut, wird sie uns gleich erzählen in ein paar Minuten. Schönen Sonntagabend wünsche ich.

0: Mit der besten Musik jetzt durchs Wochenende. Ja, das ist schon so ein bisschen traurig, ne? Die Sängerin Loi wollte eigentlich heute auf ausgedehnte Deutschland-Tour starten. Aber wie es halt immer so ist, musste sie das Ganze leider absagen im Social Media.
1: Der Grund ist, wir haben für die geplanten Venues zu wenig Tickets verkauft. Wie ihr seht, es fällt mir total schwer, darüber zu sprechen, weil ich weiß, dass es trotz zu wenigen Ticketverkäufen es ja trotzdem Menschen da draußen gibt, die sich auf die Tour gefreut haben. Ich muss gerade viel an meine erste Tour denken und auch an den Sommer, den ich hatte, nachdem ich meinen Song Gold released habe, weil da hatte ich so unglaublich viele Shows. Seitdem nenne ich solche Sommer Golden Summer, einfach weil ich mich so gerne an diese Zeit zurückerinnere. Und ich verspreche euch, dass wir uns diesen Golden Summer Moment ganz bald wieder zurückholen.
0: Ja, aber die Sängerin Loi ist ja noch jung und sowas passiert auch größeren Künstlern und Künstler, die schon länger im Geschäft sind, dass mal die eine oder andere Tour abgesagt werden muss wegen mangelnder Ticketverkäufe. Wir drücken ihr die Daumen auf jeden Fall für die nächste Tour und jetzt wisst ihr auch, warum der Song Golden Summer entstanden ist. Hier ist Loi zusammen mit David Pontius.

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1: Ich bin Dominik Schweiger. Das Bundesverfassungsgericht verhandelt ab morgen über die Erbschaftssteuer. Die bayerische Staatsregierung will unter anderem klären lassen, ob bestimmte Vorschriften verfassungswidrig sind. Bundesfinanzminister Klingbeil will eine gerechtere Erbschaftssteuer. Ronny Thorau berichtet.
2: Wer in ein reiches Elternhaus geboren wird, hat oft ausgesorgt in Deutschland. Denn große Vermögen werden oft nahezu steuerfrei vererbt. Das sei nicht gerecht, so Finanzminister Klingbeil. Er will eine Reform, allerdings noch abwarten, was das Bundesverfassungsgericht entscheidet. Verhandelt wird in Karlsruhe Montag und Dienstag. Ein Urteil folgt wohl in einigen Monaten. Bayern will vor dem Gericht gerade klären, wer Erbschafts- und Schenkungssteuerregeln festlegen darf. Der Bund für alle oder auch die Bundesländer regional.
1: US-Präsident Trump hat erneut eine Waffenruhe für Angriffe auf Energieanlagen in Russland und der Ukraine angekündigt. Beide Seiten hätten auch zugestimmt, behauptet er. Aus Moskau fehlt aber bislang eine Bestätigung. Der ukrainische Präsident Selenskyj hat erklärt, vorab nichts von einer Vereinbarung gewusst zu haben. Mitte September hatte Trump eine ähnliche Waffenruhe verkündet. Die Angriffe sind danach einfach weitergegangen. Das waren die Nachrichten um halb.
3: Und jetzt Nachrichten aus der Oberpfalz mit Alexandra Sommer. Der Brand eines Kuhstalls mit mehr als 150 Tieren hat in Neumarkt in der Nacht auf Sonntag einen Millionenschaden verursacht. Die meisten Tiere konnten aus den Flammen gerettet werden, zwei Kühe starben jedoch. Einige der geretteten Tiere waren daraufhin auf umliegende Straßen gelaufen. Feuerwehrleute suchten mit einer Drohne nach den Kühen. Menschen wurden nicht verletzt. Die Polizei schätzt den Schaden auf mehr als 1,5 Millionen Euro. Warum das Feuer ausbrach, ist noch unklar. Ermittler der Polizei sollen in den kommenden Tagen den Brandort in Augenschein nehmen. Ein 22-jähriger BMW-Fahrer ist am Samstagmorgen bei Schwarzhofen im Landkreis Schwandorf mit seinem Auto schwer verunglückt. Gegen 3 Uhr kam der Mann auf der Kreisstraße vermutlich wegen nicht angepasster Geschwindigkeit von der Fahrbahn ab. Der BMW durchbrach die Leitplanke und prallte frontal gegen einen Baum. Der Fahrer aus dem Landkreis Passau konnte sich selbst aus dem Wrack befreien. Er erlitt leichte Verletzungen und wurde vom Rettungsdienst in ein Krankenhaus gebracht. Der Sachschaden liegt im mittleren fünfstelligen Euro-Bereich. Was als Gang in ein Geschäft begann, endete für eine Kundin in Nordraubling im Kreis Regensburg im Krankenhaus. Ein kleiner Rauhardackel hatte die 70-jährige Frau so schwer am Arm verletzt, dass eine Hauttransplantation nötig wurde. Eine 63-jährige Mitarbeiterin hatte das Geschäft demnach am Dienstag mit ihrem Rauhardackel betreten. Aus ungeklärter Ursache sprang der Hund die im Laden sitzende Kundin unvermittelt an und biss sich in deren rechten Unterarm fest. Wegen der schweren Bissverletzung wurde die 70-jährige in einem Krankenhaus 3 Tage lang stationär behandelt. Die Ermittlungen der Polizei dauern an.
1: Am Abend und zu Beginn der Nacht halten sich im Süden dichte Wolken mit etwas Regen. Ansonsten klart's auf, in den Niederungen bildet sich Nebel. Die Temperaturen sinken auf 8 bis 0 Grad. Morgen kommt nach teils zähem Nebel die Sonne raus. Im äußersten Osten sind einzelne Schauer möglich. Später wird's dann auch hier wieder sonniger. Dazu 9 bis 15 Grad. Am Dienstag ziehen nach sonnigem Start von Nordwesten Wolken mit etwas Regen auf.
4: Zeit, gleich in wenigen Minuten uns mal wieder mit einer Jugendsünde zu beschäftigen. Aus unserer Rubrik Jugendsünden der Popstars gibt's eine neue Ausgabe. Und ganz ehrlich, wenn man denjenigen gleich singen hört, der uns da von Klaus Braun vorgestellt wird, also ich hätte ihn zumindest mit seiner Stimme von früher nicht wirklich erkannt. Bin mal gespannt, wie es euch geht. Ich bin Ralf Hohn, hallo!

Die erste Studioaufnahme eines Teenagers, der mit 15 einen TV-Auftritt der Beatles gesehen hatte, die inspirierten nicht nur seine Frisur, sondern auch seine selbstgeschriebenen Songs für seine erste Band, The Castiles. Nächste Station für ihn war die Band Steel Mill, mit der er sich 1970 auch im Studio austoben durfte, als Songschreiber, Leadgitarrist und Leadsänger.

0: Es folgten weitere 3 Jahre auf der Suche nach dem eigenen Sound. Dann durfte er endlich ein eigenes Album aufnehmen. Und gleich die erste Single wurde ein Hit. Allerdings erst einige Jahre später und nicht für ihn, aber mit seinem Song. Als Manfred Mann's Earth Band mit ihrer Version von Blinded by the Light die Charts eroberte, hatte auch der junge Komponist endlich den Durchbruch geschafft mit Album Nummer 3. Ein schwer beeindruckter Musikkritiker schrieb: Ich habe die Zukunft des Rock'n'Roll gesehen und sie heißt Bruce Springsteen. Und wir haben seine Vergangenheit gehört. Vom Beatles-Fan zum Boss, seine ersten Schritte im Musikgeschäft.
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1: Es ist 21 Uhr, ich bin Dominik Schweiger. Gut die Hälfte der Menschen in Deutschland hält sogenannte Brandmauern in der Politik für richtig. Insgesamt 53% sprachen sich in einer Umfrage für die Bild grundsätzlich für solche Selbstverpflichtungen aus. Knapp jeder Dritte hält sie dagegen für falsch. Ursula Winkler berichtet.
2: Die Befragten sind gespalten. Jeder Zweite findet politische Brandmauern richtig, aber gegen wen? Jeder Sechste will sie nach links und rechts. Jeder Vierte nur gegen die AfD, jeder Achte nur gegen die Linke. Die CDU will nun bei einer Präsidiumsklausur ihre jüngsten Wahlschlappen aufarbeiten. Dort könnte die Brandmauer zur AfD ein Thema werden.
1: US-Präsident Trump hat erneut eine Waffenruhe für Angriffe auf Energieanlagen in Russland und der Ukraine verkündet. Laut seinem Beitrag auf Truth Social haben beide Seiten zugestimmt. Dafür fehlt aber bislang eine Bestätigung aus Moskau. Der ukrainische Präsident Zelensky hat erklärt, vorab nichts von der Vereinbarung gewusst zu haben. Schon Mitte September hat Trump eine ähnliche Ankündigung gemacht. Danach sind die Angriffe weitergegangen. Finanzminister Klingbeil hat eine gerechtere Erbschaftssteuer gefordert. Große Betriebsvermögen würden oft nahezu steuerfrei vererbt, während kleinere Erbschaften besteuert würden. Das verschärfe die Ungleichheit, so der SPD-Chef. Das Bundesverfassungsgericht prüft ab morgen, ob die unterschiedliche Behandlung von Betriebs- und Privatvermögen mit dem Grundgesetz vereinbar ist. Sobald der rechtliche Rahmen geklärt ist, will die SPD ihre Reformvorschläge umsetzen. Die Suche nach einer möglichen Raubkatze oder ihren Spuren im Landkreis Erding geht jetzt auch zu Pferde weiter. Am Dienstagabend hatte ein Jäger eine verdächtige Katze mit einem Nachtsichtgerät gefilmt. Und der Verdacht ist, dass es ein Puma sein könnte. Bisher wurde am Boden mit Drohnen, Hubschraubern und Polizeihunden gesucht und neue Wildkameras aufgestellt. Alles ohne Erfolg. Deshalb setzt die Polizei jetzt auf die Reiterstaffel. Zum Fußball. Der SC Freiburg hat Schalke mit 2:1 besiegt und steht damit an der Tabellenspitze der Bundesliga. Köln hat gegen Mönchengladbach ebenfalls 2:1 gewonnen. In der zweiten Liga hat Tabellenführer Hertha BSC Greuther Fürth mit 2:1 geschlagen. Die weiteren Ergebnisse: St. Pauli gegen Karlsruhe 2:0 und Bochum gegen Bielefeld 0:1. Es ist jetzt kurz nach 9. Im Süden halten sich noch dichte Wolken und die haben auch noch ein bisschen Regen mit dabei. Ansonsten klart's auf, in den Niederungen bildet sich später Nebel. Die Temperaturen sinken auf 8 bis 0 Grad. Morgen kommt nach teils zähem Nebel die Sonne raus. Im äußersten Osten sind einzelne Schauer möglich, hier wird's dann ein bisschen später sonniger. Dazu gibt's maximal 9 bis 15 Grad. Am Dienstag ziehen nach sonnigem Start von Nordwesten her Wolken mit etwas Regen auf.

Happy Birthday Daryl Hall. Der Sänger feiert heute seinen 80. Geburtstag. Mit dem Namen können viele vielleicht nicht unbedingt was anfangen. Wenn ich aber mal die Hits anspiele, die er mit seinem Partner John Oates hatte, dann kennen wahrscheinlich einige den Mann.

Daryl Hall und John Oates waren eines der erfolgreichsten Pop-Duos der 80er Jahre. Leider teilen sie nur noch Anwaltsschreiben mittlerweile seit einigen Jahren und keine Geburtstagskarten oder ähnliche Grüße. Also die Freundschaft, da ist also nicht mehr wirklich viel von übrig geblieben. Sehr, sehr schade. Daryl Hall feiert heute, wie gesagt, seinen 80. Geburtstag und einen der großen Hits dieses Duos hören wir jetzt in voller Länge. Hier ist Maneater.

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1: Ich bin Dominik Schweiger. Gut die Hälfte der Menschen in Deutschland hält sogenannte Brandmauern in der Politik für richtig. Insgesamt 53% sprachen sich in einer Umfrage für die Bild grundsätzlich für solche Selbstverpflichtungen aus. Knapp jeder Dritte hält sie dagegen für falsch. Ursula Winkler berichtet.
2: Die Befragten sind gespalten. Jeder Zweite findet politische Brandmauern richtig, aber gegen wen? Jeder Sechste will sie nach links und rechts. Jeder Vierte nur gegen die AfD, jeder Achte nur gegen die Linke. Die CDU will nun bei einer Präsidiumsklausur ihre jüngsten Wahlschlappen aufarbeiten. Dort könnte die Brandmauer zur AfD ein Thema werden.
1: US-Präsident Trump hat erneut eine Waffenruhe für Angriffe auf Energieanlagen in Russland und der Ukraine verkündet. Laut seinem Beitrag auf Truth Social haben beide Seiten zugestimmt. Dafür fehlt aber bislang eine Bestätigung aus Moskau. Der ukrainische Präsident Zelensky hat erklärt, vorab nichts von der Vereinbarung gewusst zu haben. Schon Mitte September hat Trump eine ähnliche Ankündigung gemacht. Danach sind die Angriffe weitergegangen. Das waren die Nachrichten um halb.
3: Und jetzt Meldungen aus der Region. Ich bin Alexandra Sommer. Ein defektes Heizgerät hat am frühen Freitagabend in einem Verbrauchermarkt in der Schneizerstraße in Hof für eine starke Rauchentwicklung gesorgt. Gegen 18 Uhr geriet das Gerät im Eingangsbereich in Brand. Ein Mitarbeiter reagierte schnell und löschte das Feuer mit einem Feuerlöscher. Wegen des Rauchs mussten dennoch alle Personen das Gebäude verlassen. Feuerwehr und Polizei brachten die Menschen sicher ins Freie. Anschließend belüftete die Feuerwehr den Markt. Verletzt wurde niemand. Dank des schnellen Eingreifens blieb auch der Sachschaden gering. In Münchberg im Landkreis Hof hat ein Streit zwischen Nachbarn mit einem Beilhieb geendet. Ein 72-Jähriger soll seinem 26-jährigen Nachbarn am späten Donnerstagabend auf den Unterarm geschlagen und ihn dabei schwer verletzt haben. Der junge Mann musste im Krankenhaus behandelt werden. Beide Männer machen unterschiedliche Angaben zum Ablauf der Auseinandersetzung. Die Polizei ermittelt jetzt gegen den 72-Jährigen wegen gefährlicher Körperverletzung und gegen den 26-Jährigen wegen Bedrohung. Der Brand eines Kuhstalls mit mehr als 150 Tieren hat in Neumarkt in der Nacht auf Sonntag einen Millionenschaden verursacht. Die meisten Tiere konnten aus den Flammen gerettet werden, zwei Kühe starben jedoch. Einige der geretteten Tiere waren daraufhin auf umliegende Straßen gelaufen. Feuerwehrleute suchten mit einer Drohne nach den Kühen. Menschen wurden nicht verletzt. Die Polizei schätzt den Schaden auf mehr als 1,5 Millionen Euro. Warum das Feuer ausbrach, ist noch unklar. Ermittler der Polizei sollen in den kommenden Tagen den Brandort in Augenschein nehmen.
1: Im Süden halten sich noch dichte Wolken und die haben auch noch ein bisschen Regen mit dabei. Ansonsten klart's auf, in den Niederungen bildet sich später Nebel. Die Temperaturen sinken auf 8 bis 0 Grad. Morgen kommt nach teils zähem Nebel die Sonne raus. Im äußersten Osten sind einzelne Schauer möglich. Hier wird's dann ein bisschen später sonniger. Dazu gibt's maximal 9 bis 15 Grad. Am Dienstag ziehen nach sonnigem Start von Nordwesten her Wolken mit etwas Regen auf.
4: Gibt so ein paar Momente, da merkt man einfach, wie schnell die Zeit vergeht. Und das wird euch wahrscheinlich gleich auch so gehen, wenn wir nämlich in unserer Chart-Story unseren heutigen Tageshit hören. Der ist nämlich auch schon wieder mittlerweile 12 Jahre alt und hätte ich jetzt auch so aus dem Stegreif nicht gedacht, dass das schon so lange her ist. Mehr dazu gleich.

0: Ich bin Ralf Hohn, komm gut durch den Sonntag mit uns. Ja, das hätte man wahrscheinlich auch nicht gedacht, dass die Sängerin Meghan Trainor mal Werbung macht für ein Fitnessstudio. Seit einigen Monaten zeigt sie sich auf Instagram mit Workout-Übungen und Sprüchen über starke Frauen.
1: Strong women. Being a strong woman means showing up for yourself and building a foundation that can actually support all your ambitions.
0: Ja, und in dem Song, der vor 12 Jahren rausgekommen ist, das war ja ihr erster, da ging es ja auch um die Schönheit von Rundungen, allerdings nicht von Bizeps und Trizeps, sondern einigen anderen Dingen. Aber gut, ich meine, ne, jeder nimmt das mit, was er mitnehmen kann, auch Meghan Trainor. Und wir erinnern uns an ihren ersten Hit. Heute vor 12 Jahren, Platz 1 bei uns in Deutschland. Hier ist Meghan Trainor und All About That Bass. 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
1: Es ist 22 Uhr. Ich bin Florian Klaus. US-Präsident Trump behauptet, die Ukraine und Russland würden künftig auf Angriffe ihrer Energieanlagen verzichten. Es ist nicht Trumps erste Ankündigung dieser Art. Jan-Christoph Reibert berichtet für uns aus den USA.
2: Erst vor rund 4 Wochen hatte Trump behauptet, Moskau und Kiew würden die Angriffe auf die Energiesektoren einstellen. Doch die angebliche Vereinbarung hielt keine 24 Stunden. Und auch diesmal scheint am Versprechen nicht viel dran zu sein. Selenskyj sagte kurz darauf, er wisse gar nichts von der Einigung. Selenskyj bietet außerdem an, Neuwahlen abzuhalten, sollte Trump Putin von einer 60-tägigen allgemeinen Waffenruhe überzeugen. Trump hatte zuvor die Ablösung des ukrainischen Präsidenten gefordert.
1: Die geplante Zuckersteuer stößt auf weiteren Widerstand aus der Union. Die neuen Unionsagrarminister haben sich in einem Brief an Kanzler Merz dagegen ausgesprochen. Sie verweisen auf den Koalitionsvertrag. Der setze auf Freiwilligkeit und Eigenverantwortung. Eine weitere Steuer würde bestimmte Lebensmittel unnötig verteuern. Stattdessen fordern sie mehr Aufklärung und Ernährungsbildung, Zuckerkonsum zu senken. Die CDU sucht bei einer Klausur nach einem Weg aus der Krise. Generalsekretärin Hoppermann hat zum Auftakt vor schnellen Erwartungen gewarnt. Das Treffen sei keine Wunderwaffe, sondern der Beginn eines Prozesses. Rund 25 führende Parteimitglieder beraten bis morgen über die Wahlniederlagen und schlechten Umfragewerte. Auch der Umgang mit der AfD dürfte Thema sein. Merz und Hoppermann wollen morgen Ergebnisse vorstellen. Rund 100.000 Menschen haben heute den Erntedankfestzug in Fürth verfolgt. Nach Angaben von Polizei und Veranstalter sind etwa 3.000 Teilnehmer in mehr als 90 Gruppen durch die Innenstadt gezogen. Am Rathaus hat Oberbürgermeister Jung traditionell einen 4 Kilogramm schweren Brotlaib entgegengenommen. Der Festzug gehört zu den größten Brauchtumsumzügen Bayerns. Zum Fußball. Freiburg hat mit einem 2:1 gegen Schalke die Tabellenführung in der Bundesliga übernommen. Köln hat das Derby gegen Mönchengladbach ebenfalls mit 2:1 gewonnen. In der zweiten Liga hat Greuther Fürth bei Hertha BSC mit 1:2 verloren. Die Berliner haben damit ihre Tabellenführung gefestigt. St. Pauli hat Karlsruhe mit 2:0 besiegt. Bielefeld hat in Bochum 1:0 gewonnen. Es ist jetzt kurz nach 10. Halten sich noch dichte Wolken mit etwas Regen. Sonst klart es auf, in den Niederungen bildet sich Nebel. Die Temperaturen sinken auf 8 bis 0 Grad. Morgen kommt nach teils zähem Nebel die Sonne raus. Im äußersten Osten sind einzelne Schauer möglich, später wird es wieder sonniger. Dazu gibt's 9 bis 15 Grad. Am Dienstag ziehen nach sonnigem Start von Nordwesten Wolken mit etwas Regen auf. Der A73 Suhl Richtung Bamberg. Zwischen Schleusingen und Eisfeld Nord hat es einen Unfall gegeben. Hier bitte vorsichtig fahren. Und auf der A96 Lindau Richtung München noch ein Unfall. Zwischen Buchloe Ost und Dansberg am Lech West. Da staut es sich auf 2 Kilometern. Es dauert etwa eine halbe Stunde länger. Allen unterwegs eine gute Fahrt.
3: Kurz nach 10 am Sonntagabend, gleich gibt's wieder eine neue Episode aus unserer Serie Kluge Köpfe, geniale Erfindungen. Und da geht's um eine Sache, die erfunden wurde, die wir gerade jetzt im Herbst, wenn's draußen kälter und regnerischer wird, auch häufig brauchen werden, wenn wir unterwegs sind. Mehr verrate ich jetzt noch nicht. Ich bin Ralf Hohn. Schön, dass ihr mit uns den Abend verbringt. Hallo.

0: wenn es Klick macht. Kluge Köpfe, geniale Erfindungen.
1: Der Scheibenwischer. Mitten im Winter 1902 sitzt die Amerikanerin Mary Anderson in einer Straßenbahn. Draußen schneit es wie verrückt. Die Scheiben sind voller Schnee und Eis. Immer wieder muss der Fahrer anhalten, das Fenster öffnen und die Scheibe freiwischen. Die Straßenbahn kommt deshalb kaum voran. Mary Anderson beobachtet das Ganze eine Weile und dann macht es Klick.
2: Was, wenn sich die Scheibe einfach von innen aus reinigen lässt?
1: Wieder zu Hause zeichnet sie ihre Idee auf. Ein beweglicher Arm mit einem Wischblatt dran soll außen über die Scheibe gleiten. Gesteuert wird er von innen mit einem Hebel. Viele Menschen halten die Erfindung erstmal für unnötig. Aber mit immer mehr Autos auf den Straßen wird schnell klar, wie praktisch das Ganze ist. Vom Auto übers Schiff bis hin zum Flugzeug. Heute hat fast jedes Gefährt einen Scheibenwischer. Ein harter Winter, schlechte Sicht, ein cleverer Einfall und eine Erfindung, die bis heute auf der Reise den Durchblick sichert.

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1: Ich bin Florian Klaus. US-Präsident Trump behauptet, die Ukraine und Russland würden künftig auf Angriffe ihrer Energieanlagen verzichten. Es ist nicht Trumps erste Ankündigung dieser Art. Jan-Christoph Reibert berichtet für uns aus den USA.
2: Erst vor rund 4 Wochen hatte Trump behauptet, Moskau und Kiew würden die Angriffe auf die Energiesektoren einstellen. Doch die angebliche Vereinbarung hielt keine 24 Stunden. Und auch diesmal scheint am Versprechen nicht viel dran zu sein. Selenskyj sagte kurz darauf, er wisse gar nichts von der Einigung. Selenskyj bietet außerdem an, Neuwahlen abzuhalten, sollte Trump Putin von einer 60-tägigen allgemeinen Waffenruhe überzeugen. Trump hatte zuvor die Ablösung des ukrainischen Präsidenten gefordert.
1: Die geplante Zuckersteuer stößt auf weiteren Widerstand aus der Union. Die neuen Unionsagrarminister haben sich in einem Brief an Kanzler Merz dagegen ausgesprochen. Sie verweisen auf den Koalitionsvertrag. Der setze auf Freiwilligkeit und Eigenverantwortung. Eine weitere Steuer würde bestimmte Lebensmittel unnötig verteuern. Stattdessen fordern sie mehr Aufklärung und Ernährungsbildung, um den Zuckerkonsum zu senken. Das waren die Nachrichten um 5:30.
3: Und jetzt Nachrichten aus der Oberpfalz mit Alexandra Sommer. Der Brand eines Kuhstalls mit mehr als 150 Tieren hat in Neumarkt in der Nacht auf Sonntag einen Millionenschaden verursacht. Die meisten Tiere konnten aus den Flammen gerettet werden, 2 Kühe starben jedoch. Einige der geretteten Tiere waren daraufhin auf umliegende Straßen gelaufen. Feuerwehrleute suchten mit einer Drohne nach den Kühen. Menschen wurden nicht verletzt. Die Polizei schätzt den Schaden auf mehr als 1,5 Millionen Euro. Warum das Feuer ausbrach, ist noch unklar. Ermittler der Polizei sollen in den kommenden Tagen den Brandort in Augenschein nehmen. Ein 22-jähriger BMW-Fahrer ist am Samstagmorgen bei Schwarzhofen im Landkreis Schwandorf mit seinem Auto schwer verunglückt. Gegen 3 Uhr kam der Mann auf der Kreisstraße vermutlich wegen nicht angepasster Geschwindigkeit von der Fahrbahn ab. Der BMW durchbrach die Leitplanke und prallte frontal gegen einen Baum. Der Fahrer aus dem Landkreis Passau konnte sich selbst aus dem Wrack befreien. Er erlitt leichte Verletzungen und wurde vom Rettungsdienst in ein Krankenhaus gebracht. Der Sachschaden liegt im mittleren 5-stelligen Euro-Bereich. Was als Gang in ein Geschäft begann, endete für eine Kundin in Nordraubling im Kreis Regensburg im Krankenhaus. Ein kleiner Rauhardackel hatte die 70-jährige Frau so schwer am Arm verletzt, dass eine Hauttransplantation nötig wurde. Eine 63-jährige Mitarbeiterin hatte das Geschäft demnach am Dienstag mit ihrem Rauhardackel betreten. Aus ungeklärter Ursache sprang der Hund die im Laden sitzende Kundin unvermittelt an und biss sich in deren rechten Unterarm fest. Wegen der schweren Bissverletzung wurde die 70-jährige in einem Krankenhaus 3 Tage lang stationär behandelt. Die Ermittlungen der Polizei dauern an.
1: Im Süden halten sich noch dichte Wolken mit etwas Regen. Sonst klart es auf, in den Niederungen bildet sich Nebel. Die Temperaturen sinken auf 8 bis 0 Grad. Morgen kommt nach teils zähem Nebel die Sonne raus. Im äußersten Osten sind einzelne Schauer möglich, später wird es wieder sonniger. Dazu gibt's 9 bis 15 Grad. Am Dienstag ziehen nach sonnigem Start von Nordwesten Wolken mit etwas Regen auf.
4: Pharrell Williams hatte ja mit Happy seinen größten Hit bei uns in den Charts, aber er hatte ja noch ein paar andere Titel. Und um einen dieser anderen Titel geht's gleich in einer neuen Ausgabe unserer Rubrik Songs und Stories mit Markus Ullmann. Der erzählt euch nämlich dann die Geschichte dazu.

0: Mein Name ist Markus Ullmann und heute sprechen wir über Diebstahl.
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0: Es geht um Diebstahl von Ideen. Also ein Musiker nimmt sich Teile von anderen Songs und baut diese in den eigenen Song ein. Ed Sheeran stand schon mehrfach vor Gericht, unter anderem wegen Shape of You. Das hier ist der Song, aus dem er geklaut haben soll. Ähnlich, ja, aber kein Plagiat, hat das Gericht gesagt. Und auch über Stairway to Heaven von Led Zeppelin hat ein Gericht entschieden. Hier ist das Lied der Kläger. Und wenn wir beides übereinander legen, dann passt das schon sehr gut.

0: Aber auch hier hat das Gericht entschieden, kein Plagiat. Aber jetzt kommen wir zu einem tatsächlichen Ideendiebstahl. Von diesem Song sollen sich Pharrell Williams und Robin Thicke Inspirationen geholt haben. Und das Gericht hat die beiden tatsächlich zu einer Millionenzahlung verurteilt. Und das ist der Song, der laut Gericht in Teilen kopiert ist. Hier ist Blurred Lines.
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1: Es ist 23 Uhr. Ich bin Florian Klaus. Europäische Spitzenpolitiker haben sich nach der jüngsten Ablösungsforderung von US-Präsident Trump hinter den ukrainischen Präsidenten Selenskyj gestellt. So hat EU-Kommissionschefin von der Leyen mitgeteilt, dass Selenskyj ihre volle Unterstützung habe. Trump hatte einen neuen Präsidenten für die Ukraine gefordert, kurz nachdem Selenskyj einen Deal Trumps mit Russland kritisiert hatte. Eine schnelle Lösung ist nicht zu erwarten. Das hat CDU-Generalsekretärin Hoppermann vor der bis morgen dauernden Führungsklausur ihrer Partei schon mal klargestellt. Die CDU berät wegen verlorener Wahlen und schlechter Umfragewerte über einen Weg aus der Krise. Als eine Maßnahme hat der Landeschef von Rheinland-Pfalz Schnieder in der ARD vorgeschlagen, für alle die Stromsteuer zu senken. Das sei schon versprochen, bisher aber nicht umgesetzt worden. Bevor sich das Bundesverfassungsgericht mit der Erbschaftssteuer befasst, hat Bundesfinanzminister Klingbeil betont, dass sie gerechter werden müsse. Es sei nicht gerecht, dass Millionen- und milliardenschwere Vermögen oft fast steuerfrei vererbt würden, während kleinere Erbschaften besteuert würden. Bayerns Regierung will gerichtlich klären lassen, ob bestimmte Vorschriften aus dem Erbschaftsrecht verfassungswidrig sind. Nach 5 Tagen ist die Frankfurter Buchmesse vorbei. Insgesamt 236.000 Besucher sind in diesem Jahr dort gewesen, knapp weniger als im Vorjahr. Dabei waren jeweils etwa die Hälfte Privat- und Fachbesucher. Zum Abschluss ist der Friedenspreis des deutschen Buchhandels übergeben worden. Die Ehrung ging an den Völkerrechtsanwalt und Schriftsteller Philipp Sands. In der Fußball-Bundesliga steht am Ende des 5. Spieltags Freiburg an der Tabellenspitze. Obwohl der Sportclub gegen Schalke ab der 65. Minute in Unterzahl gespielt hat, ist danach noch der Siegtreffer zum 2:1 gelungen. Freiburg-Trainer Julian Schuster.
2: Wie sie mit einem Mann weniger es geschafft haben, das gar nicht merken zu lassen, dass wir einen Mann weniger sind, das ist besonders und deshalb auch im Endeffekt dann verdient.
1: Außerdem steht Gladbach auch nach 5 Spielen noch ohne Punkt da. 1:2 der Endstand in Köln. Und noch die Ergebnisse der zweiten Liga. Hertha BSC Fürth 2:1, St. Pauli Karlsruhe 2:0 und Bochum Bielefeld 0:1. Es ist jetzt 11:15. Im Süden halten sich noch dichte Wolken mit etwas Regen. Sonst klart es auf, in den Niederungen bildet sich Nebel. Die Temperaturen sinken auf 8 bis 0 Grad. Morgen kommt nach teils zähem Nebel die Sonne raus. Im äußersten Osten sind einzelne Schauer möglich, später wird es wieder sonniger. Dazu gibt's 9 bis 15 Grad. Am Dienstag ziehen nach sonnigem Start von Nordwesten Wolken mit etwas Regen auf. Auf der A9 Berlin Richtung Nürnberg zwischen Pegnitz und Weidensees hat es einen Unfall gegeben, hier bitte vorsichtig fahren. Und auf der A96 Lindau Richtung München noch ein Unfall zwischen Buchloe Ost und Landsberg am Lech West. Hier sind Fahrstreifen gesperrt. Allen unterwegs eine gute Fahrt.
3: Man hat so das Gefühl, in der vergangenen Woche hat jemand den Schalter umgelegt von Spätsommer auf Herbst. Ja, im Laufe der Wochenmitte gingen die Temperaturen ja drastisch zurück. Was draußen in der Natur passiert momentan, das beobachtet für uns gleich Sebastian Will.

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1: Ich bin Florian Klaus. Europäische Spitzenpolitiker haben sich nach der jüngsten Ablösungsforderung von US-Präsident Trump hinter den ukrainischen Präsidenten Selenskyj gestellt. So hat EU-Kommissionschefin von der Leyen mitgeteilt, dass Selenskyj ihre volle Unterstützung habe. Trump hatte einen neuen Präsidenten für die Ukraine gefordert, kurz nachdem Selenskyj einen Deal Trumps mit Russland kritisiert hatte. Eine schnelle Lösung ist nicht zu erwarten. Das hat CDU-Generalsekretärin Hoppermann vor der bis morgen dauernden Führungsklausur ihrer Partei schon mal klargestellt. Die CDU berät wegen verlorener Wahlen und schlechter Umfragewerte über einen Weg aus der Krise. Als eine Maßnahme hat der Landeschef von Rheinland-Pfalz Schnieder in der ARD vorgeschlagen, für alle die Stromsteuer zu senken. Das sei schon versprochen, bisher aber nicht umgesetzt worden. Das waren die Nachrichten um halb.
2: Und jetzt Meldungen aus der Region. Ich bin Alexandra Sommer. Ein defektes Heizgerät hat am frühen Freitagabend in einem Verbrauchermarkt in der Schneizerstraße in Hof für eine starke Rauchentwicklung gesorgt. Gegen 18 Uhr geriet das Gerät im Eingangsbereich in Brand. Ein Mitarbeiter reagierte schnell und löschte das Feuer mit einem Feuerlöscher. Wegen des Rauchs mussten dennoch alle Personen das Gebäude verlassen. Feuerwehr und Polizei brachten die Menschen sicher ins Freie. Anschließend belüftete die Feuerwehr den Markt. Verletzt wurde niemand. Dank des schnellen Eingreifens blieb auch der Sachschaden gering. In Münchberg im Landkreis Hof hat ein Streit zwischen Nachbarn mit einem Beilhieb geendet. Ein 72-Jähriger soll seinem 26-jährigen Nachbarn am späten Donnerstagabend auf den Unterarm geschlagen und ihn dabei schwer verletzt haben. Der junge Mann musste im Krankenhaus behandelt werden. Beide Männer machen unterschiedliche Angaben zum Ablauf der Auseinandersetzung. Die Polizei ermittelt jetzt gegen den 72-Jährigen wegen gefährlicher Körperverletzung und gegen den 26-Jährigen wegen Bedrohung. Der Brand eines Kuhstalls mit mehr als 150 Tieren hat in Neumarkt in der Nacht auf Sonntag einen Millionenschaden verursacht. Die meisten Tiere konnten aus den Flammen gerettet werden, zwei Kühe starben jedoch. Einige der geretteten Tiere waren daraufhin auf umliegende Straßen gelaufen. Feuerwehrleute suchten mit einer Drohne nach den Kühen. Menschen wurden nicht verletzt. Die Polizei schätzt den Schaden auf mehr als 1,5 Millionen Euro. Warum das Feuer ausbrach, ist noch unklar. Ermittler der Polizei sollen in den kommenden Tagen den Brandort in Augenschein einnehmen.
1: Im Süden halten sich noch dichte Wolken mit etwas Regen. Sonst klart es auf, in den Niederungen bildet sich Nebel. Die Temperaturen sinken auf 8 bis 0 Grad. Morgen kommt nach teils zähem Nebel die Sonne raus. Im äußersten Osten sind einzelne Schauer möglich, später wird es wieder sonniger. Dazu gibt's 9 bis 15 Grad. Am Dienstag ziehen nach sonnigem Start von Nordwesten Wolken mit etwas Regen auf.
3: Die erste Erkältungswelle nach dem Sommer ist bei uns angekommen und viele hat es mittlerweile auch schon erwischt. Die Frage ist, geht man noch arbeiten oder bleibt man doch lieber zu Hause, bevor man die Kollegen ansteckt? Wann man bei welchen Symptomen am besten zu Hause bleibt, das klären wir gleich noch so kurz vorm Ende des Wochenendes.

0: Es ist schon spät an diesem Sonntagabend. Ja, viele husten und schniefen momentan. Einige haben sich sogar krank gemeldet, weil es dann vielleicht auch mit Fieber oder ähnlichen Symptomen gar nicht mehr geht zur Arbeit. Aber die Frage ist, na, meldet man sich sofort krank, wenn man so ein bisschen hustet oder schnupft? Oder kann man mit so ein bisschen Husten noch zur Arbeit gehen? Angela Kress, wie sieht's damit aus?
1: Also grundsätzlich ist eine Erkältung in der Regel ansteckend. Heißt, wer arbeiten geht, steckt potenziell seine Kolleginnen und Kollegen an. In den ersten 3 bis 5 Tagen ist die Ansteckungsgefahr am höchsten, dann nimmt sie meist langsam ab. Als Faustregel gilt, solange Symptome da sind, sind die meisten ansteckend. Und wichtig ist natürlich auch, auf sich selbst zu achten und sich ehrlich zu fragen, kann ich mich konzentrieren und meine Arbeit sinnvoll ausführen? Dann ist vielleicht Homeoffice eine Möglichkeit, das aber immer mit dem Chef oder der Chefin absprechen.
0: Wenn ich jetzt krank zur Arbeit komme, gibt es da irgendwie arbeitsrechtlich eine Regelung?
1: Ja, es gibt kein gesetzliches Verbot, erkältet zu arbeiten. Primär gilt, bin ich arbeitsfähig und kann ich meine Arbeit ordentlich machen? Wer zum Beispiel viel Kundenkontakt hat oder Maschinen bedienen muss, ist wahrscheinlich schneller raus als jemand, der im Einzelbüro am Computer sitzt. Und auch in bestimmten Bereichen, in der Pflege zum Beispiel, gelten oft strengere Regeln. Der Arbeitgeber kann mich aber nach Hause schicken, wenn er denkt, dass ich andere anstecken werde. Er hat nämlich eine Fürsorgepflicht und die gilt für alle Mitarbeitenden.
0: Ja, man ist ja zunächst erstmal für sich selbst verantwortlich, aber wenn es irgendwie um Ansteckungsgefahr geht, natürlich auch für seine Arbeitskollegen. Also, wenn es vielleicht zu doll und zu extrem wird, dann lieber 1-2 Tage zu Hause bleiben, bis es dann hoffentlich wieder besser geht. Wir wünschen gute Besserung.

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1: Es ist 0 Uhr. Ich bin Florian Klaus. Nach der Wahl eines AfD-Landtagspräsidenten in Sachsen-Anhalt hat CSU-Chef Söder Abweichler in Reihen der Union zum Austritt aufgefordert. In der ARD hat er gesagt, wer die AfD wähle, habe dort keine Zukunft. Weil es eine geheime Wahl war, ist nicht klar, wer genau für den neuen Landtagschef Rausch gestimmt hat. Söder meinte, es sei wahrscheinlich aus einer tiefen Verwundung seitens der CDU-Fraktion heraus geschehen. Laut dem ukrainischen Präsidenten Selenskyj hat Russland ein Heizkraftwerk im Osten des Landes angegriffen. Das hat er gesagt, kurz nachdem US-Präsident Trump verkündet hatte, es gebe eine Waffenruhe für Attacken auf Energieanlagen. Ob der Angriff nach der Ankündigung passiert ist, hat Selenskyj nicht gesagt. Auf die verkündete Energiewaffenruhe hat Selenskyj überrascht, aber positiv reagiert. Aus Russland kam bisher keine Reaktion. Der frisch gekürte Friedenspreisträger Philip Sands hat Deutschland ein zu zurückhaltendes Auftreten gegenüber Israel vorgeworfen. Bei der Verleihung in der Frankfurter Paulskirche hat der Jurist und Autor das Schweigen zur Lage in Gaza und im Westjordanland als unanständig bezeichnet. Kritik an Israel dürfe nicht automatisch als antisemitisch gelten. In Brasilien sind viele Menschen auf die Straße gegangen, um den Präsidenten Lula vor der kommenden Stichwahl zu unterstützen. An der als Marsch für die Demokratie bezeichneten Veranstaltung in Sao Paulo haben laut Lulas Partei rund 1 Million Menschen teilgenommen. Eine unabhängige Schätzung lag nicht vor. In der ersten Wahlrunde lag Lula mehr als 2 Millionen Stimmen hinter seinem rechten Herausforderer Flavio Bolsonaro. Auch nach 5 Spielen steht Mönchengladbach in der Fußball-Bundesliga noch bei 0 Punkten. In Köln haben die Gladbacher mit 1:2 verloren. Freuen konnte sich darüber natürlich der Kölner Siegtorschütze Said Elmala bei der Zone.
2: Ich habe, glaube ich, seit Wochen auf dieses Spiel gebrannt. Ich glaube, ich habe noch nie auf so ein Spiel so krass gebrannt. Und es fühlt sich einfach gerade unfassbar geil an, hier die Punkte bei uns zu lassen. Und wir feiern gleich schön. Und ja, Derby-Sieger, würde ich sagen, ne?
1: Nach dem Spiel hat sich noch der SC Freiburg mit einem 2:1 gegen Schalke an die Tabellenspitze gesetzt. Es ist jetzt 12:15. Im Süden halten sich noch dichte Wolken mit etwas Regen. Sonst klart es auf, in den Niederungen bildet sich Nebel. Die Temperaturen sinken auf 8 bis 0 Grad. Tagsüber kommt nach teils zähem Nebel die Sonne raus. Im äußersten Osten sind einzelne Schauer möglich, später wird es wieder sonniger. Dazu gibt's 9 bis 15 Grad. Am Dienstag ziehen nach sonnigem Start von Nordwesten Wolken mit etwas Regen auf. Auf der A7 Würzburg-Ulm zwischen Wörnitz und dem Kreuz Feuchtwangen-Kreisheim bitte in beiden Richtungen aufpassen, da sind Personen auf der Fahrbahn. Auf der A8 Salzburg Richtung München zwischen Rohrdorf und Rosenheim ist wegen Brückenarbeiten die Straße gesperrt, eine örtliche Umleitung ist eingerichtet. Und auf der A9 Berlin Richtung Nürnberg zwischen Pegnitz und Weidensee hat es einen Unfall gegeben, hier ist der rechte Fahrstreifen blockiert. Allen unterwegs eine gute Fahrt.
3: Servus, ich bin Alexander Schnöß und ich begleite Sie heute durch die Nacht auf Ramazzuri. Wie immer legen wir auch gleich los mit einfach guter Musik. Als erstes habe ich hier für Sie Michael Patrick Kelly mit Traces.

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2: Ich bin Florian Klaus. Nach der Wahl eines AfD-Landtagspräsidenten in Sachsen-Anhalt hat CSU-Chef Söder Abweichler in Reihen der Union zum Austritt aufgefordert. In der ARD hat er gesagt, wer die AfD wähle, habe dort keine Zukunft. Weil es eine geheime Wahl war, ist nicht klar, wer genau für den neuen Landtagschef Rausch gestimmt hat. Söder meinte, es sei wahrscheinlich aus einer tiefen Verwundung seitens der CDU-Fraktion heraus geschehen. Laut dem ukrainischen Präsidenten Selenskyj hat Russland ein Heizkraftwerk im Osten des Landes angegriffen. Das hat er gesagt, kurz nachdem US-Präsident Trump verkündet hatte, es gebe eine Waffenruhe für Attacken auf Energieanlagen. Ob der Angriff nach der Ankündigung passiert ist, hat Selenskyj nicht gesagt. Auf die verkündete Energiewaffenruhe hat Selenskyj überrascht, aber positiv reagiert. Aus Russland kam bisher keine Reaktion. Das waren die Nachrichten um halb.
3: Und jetzt Nachrichten aus der Oberpfalz mit Alexandra Sommer. Der Brand eines Kuhstalls mit mehr als 150 Tieren hat in Neumarkt in der Nacht auf Sonntag einen Millionenschaden verursacht. Die meisten Tiere konnten aus den Flammen gerettet werden, zwei Kühe starben jedoch. Einige der geretteten Tiere waren daraufhin auf umliegende Straßen gelaufen. Feuerwehrleute suchten mit einer Drohne nach den Kühen. Menschen wurden nicht verletzt. Die Polizei schätzt den Schaden auf mehr als 1,5 Millionen Euro. Warum das Feuer ausbrach, ist noch unklar. Ermittler der Polizei sollen in den kommenden Tagen den Brandort in Augenschein nehmen. Ein 22-jähriger BMW-Fahrer ist am Samstagmorgen bei Schwarzhofen im Landkreis Schwandorf mit seinem Auto schwer verunglückt. Gegen 3 Uhr kam der Mann auf der Kreisstraße vermutlich wegen nicht angepasster Geschwindigkeit von der Fahrbahn ab. Der BMW durchbrach die Leitplanke und prallte frontal gegen einen Baum. Der Fahrer aus dem Landkreis Passau konnte sich selbst aus dem Wrack befreien. Er erlitt leichte Verletzungen und wurde vom Rettungsdienst in ein Krankenhaus gebracht. Der Sachschaden liegt im mittleren fünfstelligen Euro-Bereich. Was als Gang in ein Geschäft begann, endete für eine Kundin in Nordraubling im Kreis Regensburg im Krankenhaus. Ein kleiner Rauhardackel hatte die 70-jährige Frau so schwer am Arm verletzt, dass eine Hauttransplantation nötig wurde. Eine 63-jährige Mitarbeiterin hatte das Geschäft demnach am Dienstag mit ihrem Rauhardackel betreten. Aus ungeklärter Ursache sprang der Hund die im Laden sitzende Kundin unvermittelt an und biss sich in deren rechten Unterarm fest. Wegen der schweren Bissverletzung wurde die 70-jährige in einem Krankenhaus 3 Tage lang stationär behandelt. Die Ermittlungen der Polizei dauern an.
2: Im Süden halten sich noch dichte Wolken mit etwas Regen. Sonst klart es auf, in den Niederungen bildet sich Nebel. Die Temperaturen sinken auf 8 bis 0 Grad. Tagsüber kommt nach teils zähem Nebel die Sonne raus. Im äußersten Osten sind einzelne Schauer möglich, später wird es wieder sonniger. Dazu gibt's 9 bis 15 Grad. Am Dienstag ziehen nach sonnigem Start von Nordwesten Wolken mit etwas Regen auf.
4: Das ist die Nacht auf Ramazzuri und wir haben hier jetzt als nächstes einen richtig starken Titel voller Wärme und Herzgefühl im Programm. Einfach gute Musik, hier kommt Tiffany Harris mit Vertigo.

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1: Es ist 1 Uhr. Ich bin Florian Klaus. Unionsfraktionsvize Krings hat die CDU davor gewarnt, die Abgrenzung zur AfD zu schwächen. Der Rheinischen Post hat er gesagt, es könne keine Kooperation mit der AfD geben, weil das mit den Grundwerten seiner Partei nicht zu vereinbaren sei. Die Führung der CDU beendet heute eine Klausur, in der es um Wege aus der derzeitigen Krise mit Umfragetief und Wahlschlappen gehen soll. Nach 5 Tagen ist die Frankfurter Buchmesse vorbei. Insgesamt 236.000 Besucher sind in diesem Jahr dort gewesen, knapp weniger als im Vorjahr. Dabei waren jeweils etwa die Hälfte Privat- und Fachbesucher. Zum Abschluss ist der Friedenspreis des Deutschen Buchhandels übergeben worden. Die Ehrung ging an den Völkerrechtsanwalt und Schriftsteller Philipp Sands. Die geplante Zuckersteuer stößt auf weiteren Widerstand aus der Union. Die neuen Unionsagrarminister haben sich in einem Brief an Kanzler Merz dagegen ausgesprochen. Sie verweisen auf den Koalitionsvertrag. Der setze auf Freiwilligkeit und Eigenverantwortung. Eine weitere Steuer würde bestimmte Lebensmittel unnötig verteuern. Stattdessen fordern sie mehr Aufklärung und Ernährungsbildung, um den Zuckerkonsum zu senken. In Bielefeld ist die Polizei am Abend über mögliche Schüsse an einem Parkplatz informiert worden. Es gibt mehrere Verletzte. Nach Informationen der ARD sind einige Verletzungen durch Stichwaffen verursacht worden. Mehrere mutmaßliche Täter seien auf der Flucht. Das hat die Polizei bisher nicht bestätigt. In der Fußball-Bundesliga steht am Ende des 5. Spieltags Freiburg an der Tabellenspitze. Obwohl der Sportclub gegen Schalke ab der 65. Minute in Unterzahl gespielt hat, ist danach noch der Siegtreffer zum 2:1 gelungen. Freiburg-Trainer Julian Schuster:
2: Wie sie mit einem Mann weniger es geschafft haben, das gar nicht merken zu lassen, dass wir einen Mann weniger sind, das ist besonders und deshalb auch im Endeffekt dann verdient.
1: Außerdem steht Gladbach auch nach 5 Spielen noch ohne Punkt da. 1:2 der Endstand in Köln. Und noch die Ergebnisse der zweiten Liga. Hertha BSC Fürth 2:1, St. Pauli Karlsruhe 2:0 und Bochum Bielefeld 0:1. Es ist jetzt 1:15. Halten sich noch dichte Wolken mit etwas Regen. Sonst klart es auf, in den Niederungen bildet sich Nebel. Die Temperaturen sinken auf 8 bis 0 Grad. Tagsüber kommt nach teils zähem Nebel die Sonne raus. Im äußersten Osten sind einzelne Schauer möglich, später wird es wieder sonniger. Dazu gibt's 9 bis 15 Grad. Am Dienstag ziehen nach sonnigem Start von Nordwesten Wolken mit etwas Regen auf. Der A8 Salzburg Richtung München laufen zwischen Rohrdorf und Rosenheim Brückenarbeiten. Deswegen ist die Straße hier gesperrt. Eine örtliche Umleitung ist eingerichtet. Allen unterwegs eine gute Fahrt.
3: Das ist die Nacht auf Ramazzuri und wie immer gehen wir durch die Nacht mit den besten Hits für die Oberpfalz. Als nächstes habe ich unter anderem für Sie mit dabei Boston, Harry Styles, Meatloaf und den Anfang macht jetzt Terrence Trent D'Arby mit Sign Your Name.

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1: Ich bin Florian Klaus. Unionsfraktionsvize Krings hat die CDU davor gewarnt, die Abgrenzung zur AfD zu schwächen. Der Rheinischen Post hat er gesagt, es könne keine Kooperation mit der AfD geben, weil das mit den Grundwerten seiner Partei nicht zu vereinbaren sei. Die Führung der CDU beendet heute eine Klausur, in der es um Wege aus der derzeitigen Krise mit Umfragetief und Wahlschlappen gehen soll. Nach 5 Tagen ist die Frankfurter Buchmesse vorbei. Insgesamt 236.000 Besucher sind in diesem Jahr dort gewesen, knapp weniger als im Vorjahr. Dabei waren jeweils etwa die Hälfte Privat- und Fachbesucher. Zum Abschluss ist der Friedenspreis des deutschen Buchhandels übergeben worden. Die Ehrung ging an den Völkerrechtsanwalt und Schriftsteller Philipp Sands. Das waren die Nachrichten um 12:30.
2: Und jetzt Meldungen aus der Region. Ich bin Alexandra Sommer. Ein defektes Heizgerät hat am frühen Freitagabend in einem Verbrauchermarkt in der Schleizerstraße in Hof für eine starke Rauchentwicklung gesorgt. Gegen 18 Uhr geriet das Gerät im Eingangsbereich in Brand. Ein Mitarbeiter reagierte schnell und löschte das Feuer mit einem Feuerlöscher. Wegen des Rauchs mussten dennoch alle Personen das Gebäude verlassen. Feuerwehr und Polizei brachten die Menschen sicher ins Freie. Anschließend belüftete die Feuerwehr den Markt. Verletzt wurde niemand. Dank des schnellen Eingreifens blieb auch der Sachschaden gering. In Münchberg im Landkreis Hof hat ein Streit zwischen Nachbarn mit einem Beilhieb geendet. Ein 72-Jähriger soll seinem 26-jährigen Nachbarn am späten Donnerstagabend auf den Unterarm geschlagen und ihn dabei schwer verletzt haben. Der junge Mann musste im Krankenhaus behandelt werden. Beide Männer machen unterschiedliche Angaben zum Ablauf der Auseinandersetzung. Die Polizei ermittelt jetzt gegen den 72-Jährigen wegen gefährlicher Körperverletzung und gegen den 26-Jährigen wegen Bedrohung. Der Brand eines Kuhstalls mit mehr als 150 Tieren hat in Neumarkt in der Nacht auf Sonntag einen Millionenschaden verursacht. Die meisten Tiere konnten aus den Flammen gerettet werden, 2 Kühe starben jedoch. Einige der geretteten Tiere waren daraufhin auf umliegende Straßen gelaufen. Feuerwehrleute suchten mit einer Drohne nach den Kühen. Menschen wurden nicht verletzt. Die Polizei schätzt den Schaden auf mehr als 1,5 Millionen Euro. Warum das Feuer ausbrach, ist noch unklar. Ermittler der Polizei sollen in den kommenden Tagen den Brandort in Augenschein einnehmen.
1: Im Süden halten sich noch dichte Wolken mit etwas Regen. Sonst klart es auf, in den Niederungen bildet sich Nebel. Die Temperaturen sinken auf 8 bis 0 Grad. Tagsüber kommt nach teils zähem Nebel die Sonne raus. Im äußersten Osten sind einzelne Schauer möglich, später wird es wieder sonniger. Dazu gibt es 9 bis 15 Grad. Am Dienstag ziehen nach sonnigem Start von Nordwesten Wolken mit etwas Regen auf.
3: Das ist die Nacht auf Ramazzuri und als nächstes kommt jetzt ein Song, der ist einfach perfekt, um sich zu Hause ein bisschen zu entspannen oder einfach die Füße hochzulegen und aus dem Fenster zu gucken. Einfach gute Musik, hier kommt Atomic Kitten mit The Tide is High.

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1: Es ist 2 Uhr. Ich bin Florian Klaus. In Mecklenburg-Vorpommern stehen die Zeichen auf Rot-Rot-Grün. Rund 3 Wochen nach der Landtagswahl wollen SPD, Linke und Grüne heute mit Koalitionsverhandlungen beginnen. Ursula Winkler berichtet.
2: Bei der Wahl war die AfD stärkste Kraft geworden, hatte alleine aber keine Mehrheit geschafft. Eine rot-rot-grüne Koalition hätte eine hauchdünne. Die Grünen betonten bei einem Parteitag, alle 3 möglichen Koalitionspartner seien sehr klar beim Thema Rechtsextremismus. Eine Zusammenarbeit mit der AfD werde es nicht geben.
1: Der Chef der Deutschen Industrie- und Handelskammer Peter Adrian hat die Ausnahmeregeln bei der Erbschaftssteuer für Firmenerben gegen Kritik verteidigt. Er hat der Rheinischen Post gesagt, dass viele Erben sonst Teile oder den ganzen Betrieb verkaufen müssten, um die Steuer zahlen zu können. Bundesfinanzminister Klingbeil hat kritisiert, dass große Betriebsvermögen oft fast steuerfrei vererbt werden, während bei kleineren Vermögen Steuern anfallen. Die CDU sucht bei einer Klausur nach einem Weg aus der Krise. Generalsekretärin Hoppermann hat aber zum Auftakt vor schnellen Erwartungen gewarnt. Das Treffen sei keine Wunderwaffe, sondern der Beginn eines Prozesses. Rund 25 führende Parteimitglieder beraten über die Wahlniederlagen und schlechten Umfragewerte. Auch der Umgang mit der AfD dürfte Thema sein. Parteichef Merz und Hoppermann wollen heute Ergebnisse vorstellen. Die Linke fordert ein Verbot von Zwangsräumungen, falls diese in die Obdachlosigkeit führen würden. Niemand dürfe ohne bezahlbare Ersatzwohnung auf die Straße gesetzt werden, hat Parteichef Pantisano der Neuen Osnabrücker Zeitung gesagt. Hintergrund ist der Fall einer 87-Jährigen in Spanien. Diese war unter Polizeieinsatz aus der Wohnung geholt worden, in der sie seit gut 70 Jahren gelebt hatte. Kurz darauf starb sie. Freiburg steht nach dem 5. Spieltag der Fußball-Bundesliga ganz oben in der Tabelle. Der Sportclub hat Schalke mit 2:1 geschlagen. Davor hat Köln gegen Gladbach gewonnen, auch mit 2:1. Damit hat die Borussia weiterhin noch keine Punkte. Und noch die Ergebnisse der 2. Liga. Hertha BSC Fürth 2:1, St. Pauli Karlsruhe 2:0 und Bochum Bielefeld 0:1. Es ist jetzt 2:15. Halten sich noch dichte Wolken mit etwas Regen. Sonst klart es auf, in den Niederungen bildet sich Nebel. Die Temperaturen sinken auf 8 bis 0 Grad. Tagsüber kommt nach teils zähem Nebel die Sonne raus. Im äußersten Osten sind einzelne Schauer möglich, später wird es wieder sonniger. Dazu gibt's 9 bis 15 Grad. Am Dienstag ziehen nach sonnigem